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1: A42 Dortmund-Kamp-Lindfoch zwischen Oberhausen-Zentrum und Oberhausen-Buschhausen. 1 Kilometer Stau. Wir wünschen allen unterwegs gute Fahrt.
2: Robert Jantz ist hier, hallo zusammen und ich hoffe mal, bei euch läuft alles. Wenn ihr gerade auf der Nachtschicht seid oder gerade unterwegs seid, dann versorge ich euch hier mit guter Musik, weil ich sage ja immer, mit Musik ist alles besser. Und da starten wir rein. Mit Musik von Basti, Pompeji spiele ich euch.
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Unverkennbar ist das Elton John mit I'm Still Standing. Wenn ihr in der Nachtschicht seid, dann ja, könnt ihr euch mal auf die Schulter klopfen. Ihr steht auch noch. Jetzt geht's weiter mit Musik von Leonid.

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1: Das wird heute eine richtig feine Sache. Ganz viel Sonne und Regen ist nicht in Sicht. Temperaturen am Tag 22 bis 25 Grad. Fast schon sommerliche Temperaturen hier. Jetzt in der Nacht sind keine Wolken unterwegs. Regen ist darum auch kein Thema. Und da haben sich die Temperaturen eingependelt. So zwischen 8 und 3 Grad.
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2: Zurzeit liegen uns keine Meldungen vor. Wir wünschen allen unterwegs gute Fahrt.
1: Robert Jantz ist hier, jetzt habe ich den richtigen Banger für euch. Natasha Bedingfield mit Unwritten. Ich finde ja immer, wenn man irgendwie unterwegs ist im Club oder so, oder zumindest irgendwo, wo Musik läuft, zu später Stunde, wenn auch vielleicht schon das eine oder andere Getränk genommen wurde oder getrunken wurde und dann läuft Unwritten, dann ist das eigentlich eine Garantie für großartige Stimmung, weil dann singt irgendwie auch jeder mit.
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0: Shakira und Burna Boy waren das mit Die Die. Mein Name ist Robert Jans. Kommt gut durch diese Nacht. Gleich ab 3 übernimmt der Johanna Tänzer.
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1: Ich bin Tine Klimach. Die Spritpreise jagen einen Rekord nach dem nächsten. Die Politik ringt um Entlastungsmaßnahmen. Bundestag und Bundesrat sollen heute den nächsten Tankrabatt auf den Weg bringen.
2: Jetzt muss es schnell gehen, denn der Rabatt soll schon ab Oktober, also ab nächsten Donnerstag, für 3 Monate gelten. Der Liter Sprit wird mit der Steuersenkung knapp 17 Cent günstiger, wenn die Tankstellen den Rabatt voll weitergeben. Bei der ersten Auflage im Mai und Juni hatten Institute und das Bundeskartellamt errechnet, dass das nur teilweise der Fall war. Die Mineralölwirtschaft bestreitet das. Viele Experten kritisieren den Rabatt, denn er ist vergleichsweise teuer und nicht zielgenau. Er unterstützt auch Menschen, die keine Hilfe bräuchten. Wer kein Auto hat, aber unter hohen Preisen leidet, bekommt dagegen nichts davon. Aus Berlin, Ursula Winkler.
1: Kein Einlenken bei Gaza, keine Zweifel am Vorgehen gegen den Iran. Israels Ministerpräsident Netanyahu hat bei den Vereinten Nationen seinen Kurs mit Nachdruck verteidigt. Internationale Vorwürfe gegen sein Land wies er zurück und griff zugleich seine Kritiker an. Israel des Völkermords zu bezichtigen sei die größte Lüge des Jahrhunderts, sagte er in New York. Zahlreiche Ländervertreter haben aus Protest gegen den israelischen Ministerpräsidenten vor dessen Rede den Saal verlassen. Auch draußen vor dem Gebäude gab es Proteste. Die deutsche Wirtschaft könnte deutlich stärker wachsen als bisher angenommen. Führende Forschungsinstitute verdoppeln in ihrer Herbstprognose die Wachstumserwartung für das laufende Jahr auf 1,3%. Der Iran-Krieg und die stark gestiegenen Energiepreise haben die deutsche Wirtschaft aber nicht so stark beeinflusst wie befürchtet. Zum Sport. Jürgen Klopp hat beim Debüt als Bundestrainer mit der deutschen Fußballnationalmannschaft ein Unentschieden geholt. Das DFB-Team spielte zum Auftakt der Nations League in Amsterdam gegen die Niederlande 1:1. Trainer Jürgen Klopp bei RTL.
3: Wir hätten sehr, sehr gerne gewonnen hier heute, keine Frage. Hätte am Spielverlauf nichts geändert. Wir müssen die Eindrücke, die Informationen, die wir kriegen, müssen wir nehmen. Und die Ergebnisse müssen wir auch akzeptieren. Und deshalb, wir heute 1:1, hätte super gerne gewonnen, aber kann man den Punkt auch nehmen.
1: Außerdem sagte er, er sei mit vielen Einzelleistungen sehr, sehr zufrieden, so Bundestrainer Jürgen Klopp.
0: Das Radio Ruhr Wetter.
4: Jetzt in der Nacht gibt es nur wenige Wolken, teilweise ist es sternenklar, Regen soll es auch keinen geben. Örtlich kann aber mal ein bisschen Nebel dabei sein. Dazu Tiefstwerte zwischen 8 und 3 Grad, also recht frisch. Der Tag startet dann richtig schön mit viel Sonne und hellblauem Himmel und bis zu 25 Grad.
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5: A42 Dortmund-Kamp-Lindfort zwischen Oberhausen-Zentrum und Oberhausen-Buschhausen 1 Kilometer Stau. Wir wünschen allen unterwegs gute Fahrt.
4: Ja, hi zusammen. Eine schöne Nacht mit uns. Wir verbringen diese Nacht zum Freitag zusammen. Ich bin Johanna Tänzer und wir gehen hier rein jetzt mit Nico Santos. Why don't you stay?
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0: 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Hallo, guten Morgen zusammen. 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
1: Die Nacht ist klar und trocken, örtlich kann es Nebel geben. Die Werte gehen runter auf 8 bis 3 Grad, also ist recht kühl. Der Tag startet dann richtig schön mit viel Sonne und bis zu 25 Grad.
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2: A40 Essen-Dortmund zwischen Dortmund-Barob und Dortmund-Hombruch. 1 Kilometer Stau. Wir wünschen allen unterwegs gute Fahrt.
1: Hi zusammen, kommt gut durch diese Nacht mit uns. Johanna Tänzer ist hier. Schönen frühen Freitag.
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1: Ich bin Tine Klimach. Im laufenden Jahr erwarten die führenden Wirtschaftsforschungsinstitute einen Anstieg des Bruttoinlandsprodukts um 1,3%. In ihrem Frühjahrsgutachten hatten sie noch mit 0,6% gerechnet. Die Experten haben aber auch Sorgen.
2: Die Prognose hat sich zwar verdoppelt, aber es ist eher ein kleines Plus als ein echter Aufschwung. Unter anderem angetrieben durch die staatlichen Milliarden für Verteidigung und Infrastruktur. Nach Einschätzung der Institute bleibt die deutsche Wirtschaft in den kommenden Jahren leistungsschwach. Der Titel des Gutachtens: Aufschwung mit Strukturproblemen, Finanzpolitik auf Abwägen. So hieß es von den Experten unter anderem, die Rentenreform führe unter dem Strich zu einer steigenden Beitragsbelastung. Bei der Energiepolitik erkenne man nicht mal ansatzweise eine Vision und der Tankrabatt sei kontraproduktiv. Aus Berlin, Ursula Winkler.
1: Über die geplante Rentenreform wird in der schwarz-roten Bundesregierung heftig gestritten. Der Sozialverband VdK Deutschland fordert nun in einem Interview mit der deutschen Presseagentur einen Sozialcheck. Konkret rät VdK-Präsidentin Verena Bentele dem Bundeskanzler, die Chance für eine Überarbeitung der Reform zu nutzen.
3: Die geplante Abschaffung der Rente mit 63, ein Unding, auch für den Sozialverband. Viele hätten ihren Renteneintritt schon geplant. Deswegen könne man die Rente nach 45 Beitragsjahren nun nicht einfach canceln. Wir brauchen mindestens Übergangsfristen, heißt es, eine Reform zum Wohl der Menschen. Mehr Nähe zu den Leuten, nicht mit dem Kopf durch die Wand. Das hört man nun auch immer wieder aus der Koalition. Doch noch ringt die Regierung um einen Rentenkompromiss. Claudia Wächter, Nachrichtenredaktion.
1: Der Streit zwischen US-Präsident Trump und Medienhäusern um den Zugang zum Weißen Haus überschattet in den USA den Besuch von Chinas Staatschef Xi Jinping. Eine Live-Übertragung gab es nicht. Trump kündigte zum Auftakt des Besuchs an, man werde Fragen im Kontext von Sicherheit, Technologie und KI erörtern. Auch der heftige Handelsstreit sollte Thema sein. Zum Sport. Beim Debüt von Jürgen Klopp als Bundestrainer hat die deutsche Fußballnationalmannschaft einen Sieg knapp verpasst. Das DFB-Team kam zum Nations League-Auftakt in Amsterdam gegen die Niederlande zu einem 1:1 Unentschieden. Felix Metscher brachte Deutschland in der 32. Minute in Führung. In der Nachspielzeit erzielte Cody Gakpo den Ausgleich für die Niederlande.
0: Das Radio Ruhr Wetter.
4: Der Nebel aus der Nacht verzieht sich langsam und dann startet der Tag richtig schön freundlich mit hellblauem Himmel und viel Sonnenschein. Dazu gibt's bis zu 25 Grad heute.
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5: A40 Dortmund-Essen zwischen Dortmund-Hombruch und Dortmund-Barob. 1 Kilometer Stau. Und A42 Dortmund-Kamp-Lindfort zwischen Oberhausen-Zentrum und Oberhausen-Buschhausen. 1 Kilometer stockender Verkehr. Wir wünschen allen unterwegs gute Fahrt.
4: Zusammen. Grüße gehen raus an alle, die gerade im Nachtdienst malochen oder an alle, die jetzt gerade schon aufstehen müssen. Ja, es ist sehr, sehr früh. Ihr schafft das. Bin bei euch. Johanna Tänzer hier. Hi.
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4: Und das hier ist Teddy Swims, der kleine Klugscheißer. Mr. Know-It-All gibt's jetzt hier für euch.

0: Ja.
1: Wie sieht's aus? Habt ihr Panik oder freut ihr euch schon? Leute, in 3 Monaten ist einfach schon Heiligabend. Und dann bringt natürlich der Weihnachtsmann die Geschenke, das wissen wir ja alle. Aber was macht der Weihnachtsmann denn jetzt eigentlich in der Zwischenzeit? Das hat meine Kollegin Kim Klages mal die ganz Kleinen gefragt.
2: Was denkst du denn, was der Weihnachtsmann gerade so macht?
3: Ja, bringt was zu essen.
2: Was zu essen? Was glaubst du denn, was ist der Weihnachtsmann denn?
3: Weiß ich nicht. Ich glaube, der fängt die Geschenke ein.
2: Hast du denn auch schon Wünsche für Weihnachten?
3: Ja, hab ich. Eine Rainbow-Puppe.
2: Wie sehr freust du dich schon auf Weihnachten?
4: Ich freue mich schon. Und dann kriege ich ganz viele Geschenke.
2: Antonia und Olivia sind Geschwister und die haben auch schon eine Ahnung, was der Weihnachtsmann jetzt gerade so treibt.
4: Der packt die Geschenke ein.
2: Ja, auch eure schon?
4: Ja.
2: Was wünscht ihr euch denn dieses Jahr zu Weihnachten? Habt ihr da schon eine Idee?
4: Eigentlich gar nichts.
2: Wünschst du dir denn was zu Weihnachten, Antonia?
5: Ja, ein Hund.
6: Ein Spielzeug könnte, wo man mit, der macht dann wow, wow.
1: Oh, süß, wow, wow. Ja, also wenn der Weihnachtsmann diesen wow, wow Hund nicht bringt, Leute, dann kriegt sie es von mir, Word.
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1: Das wird ein richtig schöner Freitag. Es wird sonnig, es wird trocken und wieder richtig warm mit bis zu 25 Grad. Also heute nochmal richtiges T-Shirt-Wetter.
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2: Zurzeit liegen uns keine Meldungen vor. Wir wünschen allen unterwegs gute Fahrt.
1: Hey, guten Morgen zusammen. Willkommen im sehr frühen Freitag. Johanna Tänzer ist hier und wir machen jetzt eine kleine Zeitreise ins Jahr 2004. Da war nämlich ein Hit von der Band Juli ganz weit vorne in den Charts. Geile Zeit. Ist einfach auch ein geiler Song. Kriegt ihr jetzt.
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1: Neu bei uns, Martin Garrix und Ed Sheeran. Repeated.

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1: Ich bin Tine Klimach. Israels Ministerpräsident Benjamin Netanyahu war gestern an der Reihe mit seiner Rede bei der UN-Generaldebatte. Rund um das UN-Gebäude herum wurde zum Teil heftig protestiert. Dabei nahmen die Polizei Berichten zufolge auch Stars in Gewahrsam.
2: Schauspielerinnen Susan Sarandon, Hannah Einbinder und Cynthia Nixon waren bei den Protesten dabei. In einem Foto war Sarandon zu sehen, von Polizisten umringt. Es gab Sitzblockaden und viele Demos rund um die Absperrungen um das UN-Gebäude am East River. Bürgermeister Mamdani unter anderem hatte dazu aufgerufen. Netanyahu verteidigte sein Vorgehen im Gazastreifen und den Iran-Krieg. Irans mörderische Diktatur dürfe keine Atomwaffen besitzen, die Israel vernichten und die ganze Welt bedrohen könnten. Aus den USA, Tina Eck.
1: Die deutsche Wirtschaft könnte deutlich stärker wachsen als bisher angenommen. Führende Forschungsinstitute verdoppeln in ihrer Herbstprognose die Wachstumserwartung für das laufende Jahr auf 1,3%. Der Iran-Krieg und die stark gestiegenen Energiepreise haben die deutsche Wirtschaft aber nicht so stark beeinflusst wie befürchtet. Viele Menschen in Deutschland sprechen mit KI-Chatbots über persönliche und vertrauliche Themen. Einer Umfrage des Softwaredienstleisters Proton zufolge haben 68% der befragten Nutzer bereits mindestens ein sensibles Thema mit einem KI-System besprochen. Gleichzeitig ist das Misstrauen beim Datenschutz groß. Gut 40% vertrauen den Anbietern wenig oder gar nicht beim Schutz vertraulicher Daten. Zum Sport. Jürgen Klopp hat beim Debüt als Bundestrainer mit der deutschen Fußballnationalmannschaft ein Unentschieden geholt. Das DFB-Team spielte zum Auftakt der Nations League in Amsterdam gegen die Niederlande 1:1. Trainer Jürgen Klopp bei RTL.
3: Wir hätten sehr, sehr gerne gewonnen hier heute, keine Frage. Hätte am Spielverlauf nichts geändert. Wir müssen die Eindrücke, die Informationen, die wir kriegen, müssen wir nehmen. Und die Ergebnisse müssen wir auch akzeptieren. Und deshalb, wir heute 1:1, hätte super gerne gewonnen, aber kann man den Punkt auch nehmen.
1: Felix Metscher brachte Deutschland in der 32. Minute in Führung. In der Nachspielzeit erzielte Cody Gakpo den Ausgleich für die Niederlande.
0: Das Radio Ruhr Wetter.
4: Der Nebel aus der Nacht verzieht sich langsam und dann startet der Tag richtig schön freundlich mit hellblauem Himmel und viel Sonnenschein. Dazu gibt es bis zu 25 Grad heute.
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5: Zurzeit liegen uns keine Meldungen vor. Wir wünschen allen unterwegs gute Fahrt.
4: Wow, Leute, ihr habt's geschafft. Ja, ihr seid die Ersten, die im Freitag sind. Mega. Herzlichen Glückwunsch dazu. Ich bin Johanna Tänzer und wir freuen uns zusammen aufs Wochenende.
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0: Tom Gregory mit Small Steps.
1: Was ist heute wichtig?
0: So, die Woche ist fast geschafft. Der Freitag ist da. Kevin Zimmer, was kann der so?
2: Ja, heute ist Weihnachten und Ostern für die Taylor Swift-Fans zusammen.
0: So ist es. Ja. Da sprichst du mir doch schon aus dem Herzen.
2: Ach, bist du so ein Swiftie?
0: Ja, Mann.
2: Ach, guck mal, dann weißt du ja Bescheid, muss ich dir ja gar nicht sagen hier. Der Megastar veröffentlicht heute 4 neue Songs. Oh. Und da kannst du dir ja vorstellen, was da abgeht. So,
0: ja,
2: die Musikwelt,
0: ich verfolge das auf Instagram.
2: Hält den Atem an. Wir auch. Natürlich hören wir heute da mal rein.
0: Ja, und wirklich, ich bin aufgeregt.
2: Ja, wenn da jetzt nicht sogar die Uhren neu gestellt werden müssen. Gut, das liegt jetzt vielleicht nicht an Taylor Swift, aber in Singapur wird die wohl genaueste Atomuhr der Welt vorgestellt. Keine Uhr soll genauer sein. Ich frage mich natürlich, ist die dann auf Winterzeit oder schon auch auf Sommerzeit eingestellt oder ja, wie auch immer? Keine Ahnung.
0: Ja.
2: Und dann könnte hoffentlich irgendwie was neu eingestellt werden. Die Benzinpreise, das wäre ganz gut. Im Bundesrat, also in der Vertretung der Bundesländer, wird es voraussichtlich eine Abstimmung über den Tankrabatt geben. Und dann ist der Weg frei für ein paar Cent weniger an der Tankstelle. Ab 1. Oktober soll der eingeführt werden.
0: Ja, und ich hoffe, ihr habt schon alle Zähne geputzt.
2: Du sagst es, heute ist nämlich Tag der Zahngesundheit.
0: So. Ich habe ja meinen Vorsorgetermin schon ausgemacht und ihr so.
2: Es wurde aber auch Zeit bei dir, habe ich mir sagen lassen.
0: Raus hier.
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1: Das wird ein richtig schöner Freitag. Es wird sonnig, es wird trocken und wieder richtig warm mit bis zu 25 Grad. Also heute nochmal richtiges T-Shirt-Wetter.
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2: Zurzeit liegen uns keine Meldungen vor. Wir wünschen allen unterwegs gute Fahrt.
1: Hallo zusammen, guten Morgen wünsche ich euch. Johanna Tänzer hier. Habt ihr mitbekommen, heute bis zu 25 Grad drin. Krass. Jetzt wegen Herbst und so, wie machen wir das heute? Trinken wir dann Eis, Pumpkin Spice Latte?

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0: Einfach immer noch ein sehr, sehr guter Song. TLC mit No Scrubs. Guten Morgen zusammen.
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2: Zumindest räumlich liegen wir hier bei uns zum Glück ziemlich weit weg von den Kriegsgebieten weltweit, doch...
3: Man muss nicht selbst im Krieg stehen, um für Frieden zu beten,
2: sagt Bruder Dirk Wasserfuhr, denn...
3: Besonders als Christen sind wir ja dazu berufen, nicht nur an uns zu denken, sondern für alle, die auf dieser Welt leben und das alle in Frieden leben können.
2: Und genau, das ist der Grund, warum katholische und evangelische Kirche diese ökumenische Aktion machen. 24 Stunden für den Frieden. So heißt es in einer Woche in Wuppertal bei Bayernburg. Es findet bereits zum zweiten Mal statt und das aus gutem Grund, sagt Daniel Köhnen, Initiator aus der katholischen Gemeinde St. Maria Magdalena.
4: Wenn man sich die Weltlage anschaut, brauchen wir Orte, wo Menschen, jung wie alt, Kraft schöpfen und Mut für die Zukunft finden. Dazu möchten wir mit 24 Stunden für den Frieden einen Beitrag leisten.
2: In genau einer Woche, am Samstag, startet die Aktion mit ziemlich viel Programm, ein extra komponiertes Friedenslied für Kinder, einer großen Diskussion mit Jugendlichen über Frieden und gesellschaftliche Verantwortung, einem Friedenskonzert und natürlich Gebeten für den Frieden, die auch jeder und jedem Einzelnen helfen können, sagt Bruder Dirk Wasserfuhr.
3: Mehr zur Ruhe kommen, dass wir uns nicht so sehr ängstigen vor den Krisen dieser Welt, dass wir mehr einen inneren Frieden erreichen für uns.
2: Mehr auf augenblickmalonline.de. Stefan Klinkhammer von der katholischen Kirche für Augenblick mal.
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1: Mit Malte Albrecht, guten Morgen. Die Ära Jürgen Klopp hat begonnen. In der Nations League gab er gestern Abend sein Debüt als Fußball-Bundestrainer. Dabei spielte die deutsche Nationalmannschaft in Amsterdam gegen die Niederlande 1:1 unentschieden. Das Spiel der DFB-Elf war leidenschaftlich und mit viel Einsatz. Vieles klappte allerdings noch nicht. Klopp und die meisten Fans waren trotzdem zufrieden. Infos von Marc Weiß.
2: Klopp hatte schon vorher gesagt, dass es wild und chaotisch werden könne. Und das war es dann stellenweise auch. Die Niederländer stehen genau wie der deutsche Fußball vor einem Neuanfang, sind aber etwas eingespielter schon und genau das hat man gesehen. Nach Ansicht der meisten Experten hat man aber auch gesehen, dass diese neue deutsche Elf genau das auch kann oder zumindest auf dem Weg dahin ist oder wie Klopp es selbst nach dem Spiel gesagt hat.
3: Es war für ein erstes Spiel, war so viel dabei, womit wir super arbeiten können.
2: Felix Metscher hatte Deutschland in der 32. mit etwas Glück in Führung gebracht. Gakpo verhinderte dann erst in der Nachspielzeit mit seinem Tor für Oranje den absolut perfekten Start für Klopp. Angefangen hatte alles aber mit einer Schrecksekunde. Kurz vor dem Einlaufen wurde bekannt gegeben, dass Musiala nicht spielen könne. Schnell gab es die Befürchtung, dass er wieder unter seiner neurologischen Dysfunktion leidet, wie zuletzt beim FC Bayern. Tatsächlich hatte er sich aber nur beim Aufwärmen den Oberschenkel verletzt, das zumindest gab Klopp bekannt. Überzeugend, wenn auch mit einigen Fehlern beim Zuspiel auf die eigenen Spieler, war Rückkehrer Marc-André Ter Stegen im Tor, der jetzt bis auf Weiteres die Nummer 1 bleiben soll. Wie es hieß.
1: Und das sind jetzt weitere Nachrichten. Der Bundestag soll heute über den neuen Tankrabatt abstimmen. Damit will die Regierung die Autofahrer wegen der hohen Spritpreise entlasten. Ab Oktober soll die Energiesteuer auf Benzin und Diesel bis Jahresende um 17 Cent pro Liter sinken. Nach der Abstimmung im Parlament geht der Gesetzentwurf noch in den Bundesrat. Bei der UN-Generalversammlung in New York hat Israels Ministerpräsident Netanyahu gesprochen. Dabei verließen zahlreiche Ländervertreter demonstrativ den Saal. Andere applaudierten dem israelischen Regierungschef. Netanyahu rechtfertigte das Vorgehen gegen die Hamas, die Hisbollah und den Iran. Den Vorwurf, im Gazastreifen einen Völkermord begangen zu haben, wies er erneut scharf zurück. Schülerinnen und Schüler wollen heute gegen eine mögliche Wehrpflicht auf die Straße gehen. Bundesweit sind etwa 100 Demos geplant, unter anderem in Berlin, Hamburg, Düsseldorf und Köln. Man wolle so lange streiken, bis das Thema vom Tisch sei, sagte ein Sprecher der Initiative Schulstreik gegen Wehrpflicht. Das Gesetz über den neuen Wehrdienst war im Januar in Kraft getreten. Es sieht erst einmal vor, dass junge Männer ab dem Jahrgang 2008 verpflichtend zur Musterung müssen. Sollten sich nicht genügend Freiwillige finden, kann der Bundestag über eine Wehrpflicht entscheiden.
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4: Wir messen 9 Grad in Niedergen, Niederzier und Aldenhofen. Der Freitag wird sonnig und warm. Höchstwerte 20 bis 23 Grad. Morgen ebenfalls viel Sonnenschein in der Region. 20 bis 23 Grad. Der Sonntag nur leicht bewölkt. Dazu wird es mit 21 bis 24 Grad noch einen Tick wärmer.
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4: Geblitzt wird's in Jülich bei Mersch-Pattern auf der B55 sowie auf der Kartäuser Straße. Blitzer bei Indenschophofen auf der B56 und in Hochumstammeln Hochheimstraße. Kurz nach 6. Heute ist auch Tag des deutschen Butterbrots. Den gibt's tatsächlich schon seit 1999, immer am letzten Freitag im September. Also, was habt ihr heute früh drauf? Käse, Wurst, Marmelade, Nutella? Oder gehört auf ein echtes Butterbrot tatsächlich nur Butter?
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Morgen, 6:09. Hier ist Radio Ruhr am Freitag. 100 Jahre Musik und Vereinsleben werden dieses Wochenende in Birkesdorf gefeiert. Das Tambourchor Einigkeit hat Jubiläum. Morgen startet die Sommernacht der Spielleute. Um 6:30 gibt es zuerst einen Zapfenstreich an der Kirche St. Peter. Danach zieht der Verein zur Festhalle. Ab 20 Uhr steigt da der musikalische Abend mit der Westerner Music Company, Los Rocos, Bianca und Jürgen Peters. Karten kosten im Vorverkauf 23 Euro, an der Abendkasse 25. Und am Sonntag geht's weiter. Ab 2:30 Festkommerz, später Festzug durch Birkesdorf. Der Eintritt ist dann frei. 100 Jahre TC Einigkeit Birkesdorf. So einen Verein über Generationen am Leben zu halten, das ist schon eine Hausnummer.

0: Slumber und gleich Flowrider. Guten Morgen, Radio Ruhr, 6.16 Uhr. Helme auf, Motoren an. In Kleinhau geht morgen die Motocross-Saison ins Finale.
1: Am 26. und 27. September finden beim MSC Kleinhau die Saisonfinalläufe des Deutschen Amateur-Motocross-Verbandes statt. Euch erwarten spannende Rennen und jede Menge Action. Von Jugendklassen über Damen, Altersklassen bis hin zur internationalen Soloklasse, Oldtimer und Seitenwagen. Kommt vorbei, wir freuen uns auf euch.
0: Das war der Dustin Fleck vom MSC Kleinhau. Morgen und übermorgen ist wieder Motocross-Wochenende in der Eifel.
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3: Ja, nee, ist klar.
4: Ich bin emotional mittlerweile komplett in der Sackgasse. Erst die Carpendales, dann die Ferris-Maschmeyer-Trennung und jetzt auch noch das. Sarah Connor und ihr Mann Florian haben sich getrennt. Oder wie sie es sagen, wir sind kein Ehepaar im klassischen Sinne mehr, schlaf aber noch miteinander, wenn wir Lust drauf haben. Ja, was ist das denn? Trennung leid? Das ist ja, als wenn man sein Auto verkauft, aber den Zweitschlüssel behält. Für mich stellt sich doch jetzt die Frage, wenn ich die Sarah das nächste Mal treffe, was weiß ich, bei Olli Geissen in der Chartshow, bagger ich die jetzt an, so wie immer? Oder sollte ich in Zukunft doch besser vorher ihren Florian fragen? Ich meine, wie schnell steht man für sowas in der Bunden? Aber wenn Sarah und Florian sich jetzt wirklich trennen, da hängt ja auch ein bisschen was dran. Die haben Kinder, Hunde, Häuser. Und wer kriegt am Ende das Sorgerecht für Mark Terenzi? Ja, das muss jetzt alles geklärt werden.
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1: Mit Oskar Auffenberg. Schönen guten Morgen. In den Fahrzeugen der Ruhrtalbus könnt ihr jetzt auch bargeldlos bezahlen. Im gesamten Vertriebsnetz wurde Cashless Payment erfolgreich eingeführt. In über 200 Fahrzeugen im Streckennetz von Euskirchen über den Kreis Düren bis in den Aachener Raum. Christian Hoverath, Geschäftsführer der Ruhrtalbus GmbH.
2: Ich kann hier das gesamte Angebot von der Ruhrtalbus nutzen und bezahlen, wie ich möchte. Aber gerade heutzutage habe ich hier mehr Möglichkeiten. Sei es EC-Karte, Kreditkarte oder mit Google Pay, Apple Pay oder anderen Bezahlmöglichkeiten. Jetzt ist bei uns einfach alles möglich.
1: Bargeldloses Zahlen verkürze auch die Fahrzeit. Es werde nicht nach Bargeld gesucht. Der Fahrer müsse kein Wechselgeld herausgeben. Cashless sei beliebt und werde von sehr vielen bevorzugt, sagte Hoverath abschließend. Und jetzt weitere Nachrichten im Überblick. Die Polizei in der Region hat gestern mehrere Cannabis-Plantagen inklusive mehrerer tausend Pflanzen gefunden und sichergestellt. Außerdem wurden auch versandfertig gepacktes Marihuana und scharfe Munition entdeckt. Mehrere Tatverdächtige wurden festgenommen. Die Funde wurden im Rahmen einer groß angelegten Aktion gegen Drogenkriminalität gemacht. 8 Jahre nach einem tödlichen Hausbrand im Kölner Severinsviertel hat die Staatsanwaltschaft 3 Männer angeklagt. Es geht dabei um vollendeten und versuchten Mord in 11 Fällen, Brandstiftung mit Todesfolge und besonders schwere Brandstiftung. Motiv soll damals eine gescheiterte Beziehung gewesen sein. Die Ex-Partnerin eines der Männer lebte in dem Haus. Er soll die Trennung nicht akzeptiert haben und daher das Feuer gelegt haben. Ein Ehepaar war damals in den Flammen ums Leben gekommen. Alemannia Aachen nutzt die Länderspielpause für ein internationales Testspiel. Nächste Woche Donnerstag geht es gegen den belgischen Zweitligisten KAS Eupen. Zuschauer sind zugelassen, Anpfiff in Eupen ist aber bereits um 13.30 Uhr. Kultur von Jugendlichen für Jugendliche. Das ist die Idee hinter der Nachtfrequenz. Das ist das bundesweit größte dezentrale Festival für Jugendkultur und auch die Stadt Düren ist mit dabei. Dezentral, das bedeutet, die Veranstaltungen finden an vielen Orten statt einem einzelnen statt. In 106 Städten an rund 180 Orten gibt es am Wochenende Theater, Hip-Hop, Poetry-Slams, Videodrehs und vieles mehr. In Düren startet das Programm heute um 16 Uhr beim Jugendzentrum Multikulti. Am Samstag und Sonntag gibt es auch in Euskirchen, Köln und weiteren Ecken bei uns in der Region viele Veranstaltungen. Das Festival soll Jugendkultur sichtbarer machen und jungen Menschen die Möglichkeit geben, sich auszuprobieren und zu beteiligen.
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3: Wir messen 9 Grad an unseren Wetterstationen in Hürtgenwald, Düren und Jülich. Heute bekommen wir Sonne satt und Temperaturen von 20 bis 23 Grad. Auch morgen sehr sonnig, ähnliche Werte. Sonntag mischen sich ein paar Wolken dazu. 21 bis 24 Grad.
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3: Geblitzt wird in Jülich auf der Kartäuser Straße sowie beim Merschpattern auf der B55. Blitzer bei Indenschophofen auf der B56 und in Hochem Stammeln auf der Hochheimstraße. Kurz nach 6:30. Kleine Frage zum Frühstück. Was klingt besser? 90% fettfrei oder 10% Fett? Ist natürlich exakt dasselbe. Trotzdem kann unsere Bewertung davon abhängen, wie eine Information formuliert wird. Das nennt sich Framing-Effekt. 10% Fett klingt halt direkt nach Hüftgold und 90% fettfrei fast schon nach Gesundheitsprogramm, oder?
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0: Ray. Guten Morgen am Freitag, 6.39 Uhr, Radio Ruhr. Die Fußball-Bundesliga hat an diesem Wochenende Pause. Bei Borussia Mönchengladbach nutzt der neue Trainer die Zeit, um seine Mannschaft kennenzulernen. Und Jürgen Klopp hat sein erstes Spiel als Bundestrainer hinter sich. Deutschland spielte gestern Abend in Amsterdam 1:1 gegen die Niederlande. Bei uns in der Region wird aber Fußball gespielt. Heute Abend gibt's in der Mittelrheinliga das Duell Wegbergweg gegen den ersten FC Düren. Die Infos hat Thomas aus der Sportredaktion.
1: Gastgeber sind in dieser Spielzeit zu Hause noch ohne Punktverlust und wollen gegen Düren den Traumstart vergolden. Der Tabellenzweite empfängt den 13. Der erste FC um Coach Philipp Simon hat zuletzt sein Heimspiel gegen Spitzenreiter Hohkeppel unglücklich mit 1:2 verloren. Mit mehr Konsequenz vor dem Tor will Düren Trainer die Wegberger unter Druck setzen. Im Tor steht für den verletzten Stammkeeper Yannick Marco sein Backup Jonas Riefisch.
0: Vielen Dank, Thomas. Und morgen geht's in Düren mal nicht um den runden Ball. Die Düren Demons veranstalten in Mariaweiler ein U16-Turnier im American Football. Mannschaften aus 5 anderen Städten kommen dazu. Erster Kickoff ist um 12 Uhr. Der Sport am Wochenende bei uns. 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

0: 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Gestern gab es bei unserem Wunscherfüller für Adina mal eben New York, Shabusi, live in der Radio City Music Hall und ein Meet and Greet obendrauf.
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0: Adina ist ein riesiger Shabusi-Fan. Besser hätte es sie also kaum treffen können.
2: Ich hatte auch tatsächlich schon geguckt, wann der mal nach Deutschland kommt und hat mir extra so einen Ticketalarm gestellt. Und ja, jetzt einfach den dann da live sehen zu dürfen und auch treffen zu können, das ist Wahnsinn, also unbeschreiblich.
0: Und heute Morgen geht's weiter. 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
0: Neue Chance um 20 vor 8.

vor sieben. Guten Morgen, Radio Ruhr. In Jülich wird dieses Wochenende Erntedank gefeiert. Morgen geht's ab 11 Uhr in der Innenstadt los. Auf dem Marktplatz gibt's ein Bühnenprogramm mit Tanz und Konzerten. Dazu kommen ein Kinderflohmarkt in der Marktstraße, Landmaschinen auf dem Schlossplatz und Rettungsfahrzeuge in der Poststraße. Am Sonntag geht's dann von 13 bis 18 Uhr weiter und die Geschäfte in der Jülicher Innenstadt haben ebenfalls geöffnet. Also einmal durch Jülich schlendern, Programm mitnehmen und am Sonntag noch ein bisschen shoppen. Und gleich zurück zu den Hits. Bryan Adams mit Summer of 69 gibt's in zwei Minuten hier. 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
1: Mit Malte Albrecht, guten Morgen. Es weht ein frischer Wind bei der deutschen Fußballnationalmannschaft. Die Ära Jürgen Klopp hat begonnen. Bei seinem ersten Spiel als Bundestrainer gab es gestern Abend ein Unentschieden. Die Nations League-Partie in Amsterdam gegen die Niederlande endete 1:1. Experten sprechen von einem engagierten und leidenschaftlichen Spiel der neuen DFB-Elf. Frage an Marc Weiß. Das heißt, jetzt wird alles gut und wir sind wieder Weltspitze?
2: Ja, wir sind wahrscheinlich auf dem Weg, aber der ist schon noch lang, würde ich sagen. Man hat gesehen, dass die Jungs wollen, es klappt aber in der Abstimmung noch nicht alles. Wogegen Holland über weite Strecken souveräner wirkte als unser Team. Also wir hätten das Ding auch hoch verlieren können, muss man ehrlicherweise sagen. 2 Tore wurden den Holländern aberkannt und unser Keeper Marc-André Ter Stegen hat noch einiges verhindert. Aber Oranje ist auch schon eingespielter, das hat man einfach gesehen. Klopp ist trotzdem zufrieden. Er hat ja von Anfang an gesagt, dass es chaotisch werden könne. Das muss man bei einem Neuanfang dann einfach auch einplanen.
3: Die Intensität, die Bereitschaft, die Leidenschaft, die wir an den Tag gelegt haben, war gut. Es war für ein erstes Spiel, war so viel dabei, womit wir super arbeiten können.
2: Kurz der Blick auf die in Deutschland ja schon fast heilige Torwartposition. Rückkehrer Marc-André Ter Stegen hat es gut gemacht, hat gut gehalten. Allerdings hat er ein paar dicke Patzer beim Abspiel drin. Er hat den Ball mehrfach zu holländischen Spielern geschossen. Das wurde aber zum Glück nicht bestraft. Am Sonntag geht's weiter. Dann trifft die neue DFB-Elf unter Jürgen Klopp in Augsburg auf Griechenland.
1: Danke, Marc. Und das sind weitere Nachrichten. Bundestag und Bundesrat stimmen heute über einen erneuten Tankrabatt ab. Von Anfang Oktober bis Ende Dezember sollen die Steuern auf Benzin und Diesel um 17 Cent pro Liter gesenkt werden. Der Staat rechnet mit Steuerausfällen von bis zu 2,5 Milliarden €. Die Hälfte davon übernehmen die Länder. NRW-Ministerpräsident Wüst hat Bundesarbeitsministerin Baas aufgefordert, schnell einen Gesetzentwurf zur Rentenreform vorzulegen. Dann könnte man viel sachlicher diskutieren und weiterkommen, sagte Wüst auf einer Konferenz des Nachrichtenportals The Pioneer in Berlin. Vor allem das geplante Aus für die sogenannte Rente mit 63 sorgt im Moment für Kritik. Sind Rechenzentren technisch auch im Weltraum machbar? Das will Google jetzt herausfinden. Zum ersten Mal schickt der Konzern 4 KI-Chips ins All. Getestet werden soll unter anderem, wie die Prozessoren mit Erschütterungen, hoher Beschleunigung und starker Strahlung zurechtkommen. Die Chips sollen nächste Woche mit einer SpaceX-Rakete von Elon Musk ins All gebracht werden. Musk will künftig eigene Rechenzentren in der Umlaufbahn betreiben, mit Solarstrom direkt aus dem All. Denn auf der Erde, besonders in den USA, stößt der Ausbau immer größerer Rechenzentren für die KI auf Widerstand, weil sie viel Strom verbrauchen.
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4: Wir sind mit 9 Grad unterwegs in Linnich-Kreuzau und auch in Heimbach. Der Freitag zeigt sich heute von seiner richtig sonnigen Seite. Höchstwerte 20 bis 23 Grad. Morgen geht's genauso freundlich weiter. Sonntag nur leicht bewölkt, 21 bis 24 Grad.
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4: 10 Minuten on top auf der A4 Aachen-Köln zwischen Kreuz-Köln-West und Köln-Klettenberg. Die Blitzer stehen in Jülich, Karthäuserstraße sowie bei Merschpattern auf der B55, bei Inten-Schophofen auf der B56 und in Lochumstammeln auf der Hochheimstraße. Kurz nach 7. Falls ihr gerade beim Zähneputzen Radio Ruhr hört, ihr macht heute alles richtig. Heute ist Tag der Zahngesundheit. Den gibt es bei uns seit 1991 immer am 25. September. Und wer gerade noch Zahnpasta im Mund hat, nicht antworten.
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0: Morgen, Radio Ruhr, 10 nach 7. In den USA ist heute National Comic Book Day, also Tag des Comics. Und da kann man auch mal hier bei uns fragen, welche Comics sind euch bis heute im Kopf geblieben?
1: Die Mickey Maus. Ah. Das war schon als Kind immer, da habe ich alle Comics gelesen und auch wenn das nachher späteren Zeitpunkt im Fernsehen kam, geschaut.
2: Also ich habe Fix und Foxy gelesen, das waren zwei kleine Füchschen und natürlich auch Asterix.
3: Oh, Mickey Maus.
4: Ich habe tatsächlich diese ganzen Marvel-Comics gern gelesen.
5: Donald Duck.
0: Ich habe Yps mit Gimmick geliebt. Dienstags, da ging's für mich zum Kiosk an der Zülpicher Straße in Düren, Heft holen, schnell nach Hause, Gimmick auspacken und zusammenbauen. Und danach wurde das Heft gelesen. Die Hefte, die habe ich tatsächlich bis heute noch. Die Gimmicks nicht mehr. Die haben irgendwann alle das Zeitliche gesegnet, weil sie eben nicht gesammelt, sondern benutzt wurden, bis nichts mehr ging.

0: Morgen, Radio Ruhr, 7.17 Uhr. Auch in Oberzier wird dieses Wochenende gefeiert. Im Haus Horn steigt das Weinfest. Morgen geht's ab 14 Uhr los, am Sonntag dann von 10 bis 18 Uhr. Es gibt ausgewählte Weine vom Winzer, Flammkuchen, Kuchen und frisch gebackene Krötchen. Dazu kommen regionale Aussteller und Musik. Das Ganze ist in der Siefstraße 25 in Oberzier. Also eher gemütlich als groß, Wein, was zu essen, einfach ein bisschen Herbststimmung in Oberzier.
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0: Und nein, ich habe mich eben nicht versprochen, als ich Krötchen gesagt habe. Krötchen. In Oberzier ist das eine beliebte traditionelle Gebäckspezialität und die gibt es jetzt am Wochenende beim Weinfest im Haus Horn. Guten, hier ist Mick Weiser bei Radio Ruhr. Genau.

0: Oberzieher nimmt aber heute ganz schön viel Raum in meiner Show ein. Radio Ruhr, 7.24 Uhr. Marianne hat eine Sprachnachricht geschickt.
1: Hallo Wegweiser. Das heißt nicht Krötchen, das heißt Krötchen. Das wird etwas schneller gesprochen.
0: Das habe ich mir gedacht.
1: Die gibt es jetzt in Oberzieher wieder.
0: Also nochmal, Weinfest in Oberzieher jetzt am Wochenende. Es geht Krötchen. Und jetzt haben wir darüber so viel gesprochen. Ich glaube, ich muss definitiv vorbeikommen auf ein Krötchen. Hey, ist das jetzt Krötche? Krötche? Ja. Grüße nach Oberzieher. Danke, Marianne.
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0: Hier ist unsere Musikrubrik mit Christian.
3: 25. September 1994. Bon Jovi stehen kurz vor ihrem großen Erfolg mit Always. Der Song wird für den Film Romeo is Bleeding geschrieben. John Bon Jovi mag den Film aber eigentlich gar nicht so sehr. Deswegen bringt er den Song nicht gleichzeitig mit dem Film raus, sondern wartet erstmal ab und veröffentlicht ihn später noch einmal. In einem Interview erzählt er, wie romantisch der Song von vielen Leuten empfunden wird. Und genau so soll er wohl auch klingen. Eigentlich geht es aber um einen Mann, der krank ist vor Liebe zu einer Frau. Die erwidert diese Liebe aber nicht. Er ist also mehr Stalker als Romantiker. Always klingt aber, egal wie es gemeint ist, genial und tatsächlich ziemlich gefühlvoll. In den USA und Deutschland schafft es der Song auf Platz 4 der Singlecharts und bleibt jeweils ein gutes halbes Jahr gelistet. Eine weitere tolle Ballade in der Reihe genialer Bon Jovi-Songs.
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1: Mit Oskar Auffenberg. Schönen guten Morgen. Bei der Ruhrtalbus könnt ihr jetzt auch bargeldlos bezahlen. Im gesamten Netz des Verkehrsunternehmens wurde Cashless Payment erfolgreich eingeführt. Das betrifft mehr als 200 Fahrzeuge im Streckennetz, das sich von Euskirchen über den Kreis Düren bis in den Aachener Raum erstreckt. Laut dem Unternehmen soll die Änderung auch den Fahrzeiten zugutekommen. Fahrgäste müssten nicht mehr nach Bargeld kramen und der Fahrer kein Wechselgeld mehr ausgeben. Damit soll es in Zukunft zügiger von A nach B gehen. Ihr könnt eure Tickets aber auch weiterhin in bar bezahlen. Und jetzt weitere Nachrichten in der Zusammenfassung. Die Polizei in der Region hat gestern mehrere Cannabisplantagen inklusive mehrerer tausend Pflanzen gefunden und sichergestellt. Außerdem wurden auch versandfertig gepacktes Marihuana und scharfe Munition entdeckt. Mehrere Tatverdächtige wurden festgenommen. Die Funde wurden im Rahmen einer groß angelegten Aktion gegen Drogenkriminalität gemacht. 8 Jahre nach einem tödlichen Hausbrand im Kölner Severinsviertel hat die Staatsanwaltschaft 3 Männer angeklagt. Es geht dabei um vollendeten und versuchten Mord in 11 Fällen, Brandstiftung mit Todesfolge und besonders schwere Brandstiftung. Motiv soll eine gescheiterte Beziehung gewesen sein. Die Ex-Partnerin eines der Männer lebte in dem Haus. Er soll die Trennung nicht akzeptiert haben und daher das Feuer gelegt haben. Ein Ehepaar war damals in den Flammen ums Leben gekommen. Alemannia Aachen nutzt die Länderspielpause für ein internationales Testspiel. Nächste Woche Donnerstag geht es gegen den belgischen Zweitligisten KAS Eupen. Zuschauer sind zugelassen, Anpfiff in Eupen ist aber bereits um 13.30 Uhr. In Inden-Schophofen erfolgt heute der offizielle Spatenstich für die neue Sichtachse zum zukünftigen Tagebausee. Dort entstehen in den kommenden Jahren neue Grünflächen, die den Blick vom Gut Müllenarg aus auf die zukünftige Seenkante öffnen sollen. Kollege Cora Amanak mit mehr Infos.
2: Die geplanten Flächen sollen parkähnlich gestaltet werden und nicht nur einen guten Blick ermöglichen. Auch eine Promenade und verschiedene Freizeitangebote sind vorgesehen. Die Mittel für das Projekt kommen fast vollständig aus Strukturwandelförderungen von Land und Bund. Die Gemeinde muss lediglich 2,5% der Kosten tragen. Ziel ist es, das Projekt bis 2029 weitgehend abzuschließen. Dann endet die Kohleförderung im Tagebau Inden.
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3: Wir sind mit 9 Grad am Start in Niedergendüren und Jülich. Viel Sonne heute, dazu 20 bis 23 Grad. Morgen bleibt uns die Sonne erhalten. Am Sonntag kommen ein paar Wolken dazu, 21 bis 24 Grad.
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3: 10 Minuten obendrauf, wie immer heute früh oder wie immer morgens auf der A4 nach Köln zwischen Kreuz Köln-West und Köln-Eifeltor. Geblitzt wird in Jülich-Karthäuser Straße sowie bei Mersch-Pattern auf der B55. Blitzer bei Inden-Schophofen auf der B56 und im Niederzierer Ortsteil Hoch und Stammeln auf der Hochheimstraße. Kurz nach 7:30. Kennt ihr das? Ihr kommt am Schreibtisch bei einem Problem nicht weiter, steht irgendwann auf, geht kurz raus oder zur Kaffeemaschine und plötzlich ist die Idee da. Das ist tatsächlich kein Zufall. Bewegung kann das Denken unterstützen. Beim Gehen kommen wir oft auf neue Ideen. Ist bei mir auch so, vor allem beim Nachhausegehen.
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2: Hallo Paula.
3: Ja, hi.
2: Du hast uns geschrieben, du hast einen großen Wunsch. Es geht um die Monatsmiete.
3: Ja, es ist halt nicht einfach, ne? Also als alleinerziehende Mama. Da mal gucken, wie man über die Runden kommt. Man will dem Kind ja auch nicht irgendwie was vorenthalten und sich wirklich irgendwie nicht fragen zu müssen, kann ich, weiß ich nicht, am 25. mir noch irgendwas erlauben oder muss ich gucken, dass der Einkaufswagen nicht so voll ist, dann ist es schon schön, ne?
2: Du hast eine Monatsmiete von rund 800 Euro.
3: Warm. Genau.
2: Und weißt du was? Weil das mit einem Monat halt doch dann auch schnell rum ist, wenn es gerade schön ist, hängen wir noch einen dran. Das heißt, wir übernehmen das Ganze für 2 Monate und du kriegst von uns 1.600 Euro.
3: Ach Gott, danke schön. Das ist der Wahnsinn, danke schön.
2: Bitte schön.
3: Danke, boah, ich bin voll total sprachlos gerade.
2: Alles Gute und viel Spaß damit.
3: Danke, danke, danke, danke nochmal.
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Hey Radio Ruhr, guten Morgen am Freitag. Die Entscheidung ist gefallen, 90er oder Kölsch. Die ganze Woche konntet ihr bei uns Karten für zwei große Partys in der Lanxess Arena gewinnen. Morgen 90 Supershow. Mit dabei ist Sandra plus Begleitung. Herzlichen Glückwunsch. Und am Sonntag geht's weiter mit Kölle singt. Die Karten gehen an Andrea mit Begleitung. Auch euch herzlichen Glückwunsch. Wir melden uns heute noch direkt bei euch mit allen Infos. Und an alle, die mitgemacht haben, das waren über 130. Vielen Dank euch und viel Glück beim nächsten Mal.

0: Fleetwood Mac und gleich Anastasia hier bei Radio Ruhr.
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0: Unsere Nachrichten nach nur einem Spot.
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3: Mit Malte Albrecht, guten Morgen. Im deutschen Fußball hat die Ära Jürgen Klopp begonnen. Direkt für einen Sieg hat es aber nicht gereicht. Am Ende gab es ein Unentschieden. Beim Debüt des neuen Bundestrainers spielte die deutsche Fußballnationalmannschaft am Abend 1:1 gegen die Niederlande. Die Fans sahen eine engagierte deutsche Elf in Amsterdam, bei der spielerisch allerdings noch nicht alles klappte. Aber genau das hatte Klopp so auch vorhergesagt und einkalkuliert. Mehr dazu von Marc Weiß.
4: Es war ein Neuanfang und genau das hat man auch gesehen. Einige gute Ansätze, viel Tempo, viel Einsatz, in der Abstimmung aber oft noch holprig. Die Holländer durchleben ebenfalls einen Neustart, sind aber schon etwas eingespielter als unser Team. Kapitän Kimmich dazu mit einer eher sachlichen Analyse bei RTL.
5: Es ging schon darum, eine gewisse Grundordnung zu finden und das ist dann die Basis für unser Spiel, wie wir uns dann auch mit Ball verbessern können.
4: Es ging durchaus auch emotionaler, zum Beispiel beim Debütanten Philipp Treu vom SC Freiburg.
6: Jeder hat sich reingehauen und das muss auch jetzt die nächsten Wochen Auftrieb geben. Genauso muss man spielen. Wir müssen dem Land einfach alles geben und mit Stolz spielen. Und das haben wir heute versucht.
4: Alles in allem hatte die DFB-Auswahl etwas Glück. Man hätte das Spiel auch verlieren können. Zwei Tore wurden den Holländern aberkannt und unser Keeper Ter Stegen hat noch so einiges verhindert. Trainer Klopp konnte aber viele Eindrücke gewinnen und gesehen haben wir alle, dass die Spieler zumindest wollen. Das lässt hoffen. Schon am kommenden Sonntag geht's weiter, dann trifft die DFB-Elf auf Griechenland.
3: Und jetzt weitere Nachrichten im Überblick. Das Vermögen von Kriminellen soll künftig leichter über Landesgrenzen hinweg eingezogen werden können. Das hat der Bundestag am späten Abend beschlossen. Demnach sollen die Staatsanwaltschaften der Bundesländer diese Aufgabe übernehmen. Mit dem Gesetz setzt die Bundesregierung eine EU-Richtlinie um. Bei der UN-Generalversammlung in New York hat Israels Ministerpräsident Netanyahu gesprochen. Dabei wies er den Vorwurf, im Gazastreifen einen Völkermord begangen zu haben, erneut scharf zurück. Das sei die größte Lüge des Jahrhunderts. Netanyahu verteidigte auch Israels Vorgehen gegen den Iran. Als er ans Rednerpult trat, gab es sowohl Applaus als auch Buhrufe. Raus aus der Schule, ab auf die Straße. Schülerinnen und Schüler wollen heute bundesweit gegen eine mögliche Wehrpflicht demonstrieren. Etwa 100 Demos sind geplant, unter anderem in Berlin, Hamburg, Düsseldorf und Köln. Das hat die Initiative Schulstreik gegen Wehrpflicht angekündigt. Im Januar war das Gesetz über den neuen Wehrdienst in Kraft getreten. Es sieht erst einmal eine verpflichtende Musterung für junge Männer ab dem Jahrgang 2008 vor. Sollten sich dadurch nicht genügend Freiwillige für den Ausbau der Truppe finden, kann der Bundestag über eine Wehrpflicht entscheiden.
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7: Immer noch 9 Grad in Hürtgenwald-Nörvenich und Titz. Heute macht der Freitag wettertechnisch wenig falsch. Viel Sonne kriegen wir, bis 23 Grad. Morgen wieder reichlich Sonne bei denselben Höchstwerten. Und am Sonntag kriegen wir ein paar Wölkchen, 21 bis 24 Grad.
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7: Unfall auf der K14. Hier gibt es eine Sperrung zwischen Brachelen und Linnich. Diesen Bereich bitte meiden. Und 10 Minuten on top auf der A4 Aachen-Köln zwischen Kreuz Köln-West und Köln-Eifeltor. Die Blitzer stehen bei, im Moment, in Jülich auf der Kartäuserstraße, dann bei Mersch-Pattern auf der B55, bei Inden-Schophofen auf der B56 und in Hochumstammeln mal wieder auf der Hochheimstraße. Stausblitzer bitte immer an die 02421-120818. Kurz nach 8. Mensch, heute ist gleichzeitig Tag des deutschen Butterbrotes und Tag der Zahngesundheit. Das ist ja eigentlich perfekt organisiert. Erst ordentlich frühstücken, anschließend Zähne putzen. Mehr Struktur kriegen wir an diesem Freitagmorgen nicht mehr hin.
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Guten Morgen, 10 nach 8, Radio Ruhr. In Birkersdorf wird dieses Wochenende ein ziemlich runder Geburtstag gefeiert. Das Tambourchor Einigkeit wird 100. Los geht's morgen Abend mit der Sommernacht der Spielleute. Erst Zapfenstreich an St. Peter, danach gemeinsam rüber zur Festhalle. Und da gibt's ab 20 Uhr Live-Musik mit mehreren Acts. Wenn ihr spontan hin wollt, an der Abendkasse gibt's Karten für 25 Euro. Am Sonntag wird's dann traditioneller, Festkommerz, Spielmannszüge und ab 14:30 ein großer Festzug durch Birkersdorf. 100 Jahre TC Einigkeit Birkersdorf. Ein Verein, der so lange durchhält und immer noch auf der Straße und auf der Bühne steht, das ist schon eine Leistung. Ne? Hügel gibt's gleich nach diesem 2000er von Wheatus, Teenage Stöttberg. Guten Morgen am Freitag, Radio Ruhr.

0: 17 Minuten nach 8, Freitag, Radio Ruhr. Helme auf, Motoren an. In Kleinhau geht morgen die Motocross-Saison ins Finale.
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0: Dustin Fleck vom MSC Kleinhau war das. Morgen und übermorgen wieder Motocross in Kleinhau.
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0: Guten Morgen, Radio Ruhr, 8.23 Uhr und ich traue es mich fast gar nicht zu sagen, aber heute in 3 Monaten ist schon der erste Weihnachtsfeiertag. Hannes will uns nur darauf vorbereiten und ab dafür.
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2: O Tannebaum, die Kinderlein kommen, denn alle Jahre wieder ist ein Ross entsprungen. Ja, Freunde, regt euch nicht auf, in 3 Monaten ist Weihnachten. Die Frage ist doch, ist der Black Friday nicht mittlerweile der größere Feiertag? Ja, gefühlt fiebern da deutlich mehr Menschen drauf hin, traurig aber wahr. Aber mal so überlegt, dann gibt's bald eine neue Version der Weihnachtsgeschichte. Die 3 Könige, die folgen der großen Leuchtreklame am Kaufhof und bringen dem neuen Heiland einen Amazon-Gutschein, Rabattcodes und einen Thermomix in den Stall. Wahrscheinlich sind's nicht mal mehr Könige, sondern 3 Zalando-Männer. Und auch andere Sachen ändern sich dann. Der Weihnachtsmann, der nimmt dann auf dem Schlitten auch Retouren mit und das Christkind kommt gar nicht mehr, sondern streamt Unboxing-Videos auf Twitch. Aber immer dran denken, das ist nur für die braven Kinder. Zu den anderen kommt der Knecht Ruprecht von der Telekom und kappt die Leitung zum Router. Huah, das ist jetzt wirklich gruselig.
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1: Mit Oskar Aufenberg. Schönen guten Morgen. In den Fahrzeugen der Ruhrtalbus könnt ihr jetzt auch bargeldlos zahlen. Im gesamten Vertriebsnetz wurde Cashless Payment erfolgreich eingeführt. In über 200 Fahrzeugen im Streckennetz von Euskirchen über den Kreis Düren bis in den Aachener Raum. Christian Hoverath, Geschäftsführer der Ruhrtalbus GmbH.
2: Ich kann hier das gesamte Angebot von der Ruhrtalbus nutzen und bezahlen, wie ich möchte. Aber gerade heutzutage habe ich hier mehr Möglichkeiten. Sei es EC-Karte, Kreditkarte oder mit Google Pay, Apple Pay oder anderen Bezahlmöglichkeiten. Jetzt ist bei uns einfach alles möglich.
1: Bargeldloses Zahlen verkürze auch die Fahrzeit. Es werde nicht mehr nach Bargeld gesucht. Der Fahrer müsse kein Wechselgeld herausgeben. Cashless sei beliebt und werde von sehr vielen bevorzugt, sagte Hoverath abschließend. Und jetzt weitere Nachrichten in der Zusammenfassung. Die K14 zwischen Linnich und Brachelen ist aktuell vollgesperrt. Laut der Polizei soll es dort einen Unfall zwischen einem Auto und einem Traktor gegeben haben. Weitere Informationen zum Unfallhergang oder zur voraussichtlichen Dauer der Sperrung sind noch nicht bekannt. Die Polizei in der Region hat gestern mehrere Cannabis-Plantagen inklusive mehrerer tausend Pflanzen gefunden und sichergestellt. Außerdem wurden auch versandfertig gepacktes Marihuana und scharfe Munition entdeckt. Mehrere Tatverdächtige wurden festgenommen. Die Funde wurden im Rahmen einer groß angelegten Aktion gegen Drogenkriminalität gemacht. Falls ihr am Wochenende mit dem Zug in Richtung Köln unterwegs seid, solltet ihr genauer darauf achten, was ihr in der Tasche habt. Die Bundespolizei beteiligt sich dort an einem bundesweiten Schwerpunkteinsatz gegen Gewaltkriminalität. Daher gilt von heute bis Sonntag ein Verbot von gefährlichen Gegenständen an vielen Kölner Bahnhöfen. Das betrifft nicht nur offensichtliche Waffen, sondern zum Beispiel auch ein Schweizer Taschenmesser oder Ähnliches. Kultur von Jugendlichen für Jugendliche. Das ist die Idee hinter der Nachtfrequenz. Das ist das bundesweit größte dezentrale Festival für Jugendkultur und auch die Stadt Düren ist mit dabei. Dezentral, das heißt, die Veranstaltungen finden an vielen Orten statt, einem einzelnen statt. In 106 Städten an rund 180 Orten gibt es am Wochenende Theater, Hip-Hop, Poetry Slams, Videodrehs und vieles mehr. In Düren startet das Programm heute um 16 Uhr beim Jugendzentrum Multikulti. Am Samstag und Sonntag gibt es auch in Euskirchen, Köln und weiteren Ecken bei uns in der Region viele Veranstaltungen. Das Festival soll Jugendkultur sichtbarer machen und jungen Menschen die Möglichkeit geben, sich auszuprobieren und zu beteiligen.
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3: 10 Grad messen wir in Heimbach, Düren und Jülich. Der Himmel bleibt heute weitgehend frei und die Sonne hat reichlich Platz. 20 bis 23 Grad. Morgen setzt sich das sonnige Wetter fort. Sonntag leichte Wolkenfelder bei 21 bis 24 Grad.
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3: Unfall auf der K14. Hier gibt es eine Sperrung zwischen Brachelen und Linnich. Diesen Bereich bitte weiter meiden. 10 Minuten verliert ihr auf der A4 Aachen-Köln zwischen Kreuz Köln-West und Köln-Klettenberg. Und die Blitzer stehen in Jülich-Kartäuserstraße und bei Mersch-Pattern auf der B55, bei Inden-Schophofen auf der B56 und in Hochum-Stammeln auf der Hochheimstraße. Staus, Blitzer bitte immer an die 04-21-21-12-08-18. Danke. Kurz nach 8:30. Freitag, 25. September. Falls diese Woche nicht ganz so gelaufen ist, wie ihr euch das am Montag vorgestellt habt, egal. Heute wird nicht mehr analysiert. Heute bringen wir das Ding nach Hause.
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0: Guten Morgen, Radio Ruhr, 8.39 Uhr. Die Fußball-Bundesliga macht Pause. Borussia Mönchengladbach hat damit ein bisschen Zeit für den Neustart mit dem neuen Trainer. Und Jürgen Klopp ist mit einem Unentschieden als Bundestrainer gestartet. Deutschland spielte gestern Abend in Amsterdam 1:1 gegen die Niederlande. In der Mittelrheinliga steigt heute Abend das Nachbarschaftsduell zwischen Wegberg Weg und dem 1. FC Düren. Weg ist zu Hause noch ohne Punktverlust. Düren will nach der Niederlage gegen Spitzenreiter Hohkeppel wieder punkten. Und morgen geht's dann um eine ganz andere Art von Fußball, nämlich American Football. Thomas aus der Sportredaktion.
1: Die Düren Demons veranstalten morgen ab 11.30 Uhr auf der Sportanlage in Mariaweiler ein topbesetztes Jugendturnier. Der Dürener U16-Nachwuchs misst sich mit dem aus Wuppertal, Solingen, Remscheid, Goch und Dorsten. Wie immer beim American Football darf die Halbzeitshow mit den Cheerleadern und ein Barbecue natürlich nicht fehlen. Erster Kickoff ist High Noon um 12 Uhr also.
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Euer Freitag, Radio Ruhr, guten Morgen. Morgen wird's in der Jülicher Innenstadt wieder deutlich voller. Die Werbegemeinschaft lädt zum Erntedankfest. Von 11 bis 23 Uhr gibt's auf dem Marktplatz Tanz und Konzerte, dazu einen Kinderflohmarkt in der Marktstraße. Auf dem Schlossplatz stehen Landmaschinen, in der Poststraße Rettungsfahrzeuge. Am Sonntag geht das Fest von 13 bis 18 Uhr weiter. Dann ist gleichzeitig verkaufsoffen. Erntedank, Stadtfest und Sonntagsbummel in einem quasi. Für Jülich also ein ziemlich volles Wochenende.

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1: Good morning, Radio Ruhr hier. Äpfel probieren, einmal durch die Obstplantagen fahren und dazu frische Reibekuchen mit selbstgemachtem Apfelmus. Am Sonntag ist wieder Apfeltag auf dem Obsthof Wollseifen in Kreuzau-Bruch. Von 11 bis 17 Uhr gibt's da Apfelverkostung und Verkauf, Rundfahrten durch die Anlagen, einen Fahrspaß-Parcours für Kids sowie Kaffee und Kuchen. Also ein ziemlich passender Sonntagsausflug für Familien direkt bei uns im Kreis. Ab geht's nach Bruch. Mit mehr Musik geht's Richtung Wochenendstart. Radio Ruhr, hey, hier ist Mick Weiser gleich. George Harrison, Got My Mindset on You. Geht los in 2 Minuten hier.

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1: Mit Malte Albrecht. Guten Morgen. Tanken sollte in einer Woche billiger werden. Heute entscheiden Bundestag und Bundesrat im Eilverfahren über den erneuten Tankrabatt. Von Anfang Oktober bis Ende Dezember sollen Autofahrer um rund 17 Cent pro Liter Sprit entlastet werden. Danny Hopper aus dem News-Team. Während sich die Autofahrer freuen, gibt es weiterhin viel Kritik an der Maßnahme.
2: Ja, viele Wirtschaftswissenschaftler sagen, das sei der falsche Weg. Und so sieht es auch der Sozialverband VDK. Für diese Entlastung dürfe kein Steuergeld in die Gewinne der Mineralölkonzerne investiert werden, sagt er. Denn viele sind ja weiter skeptisch, dass die Konzerne den Tankrabatt diesmal 1:1 an die Verbraucher weitergeben. Beim letzten Mal war das nämlich nicht der Fall. Zu diesem Schluss sind unter anderem das IFO-Institut, die Monopolkommission und auch das Bundeskartellamt gekommen. Der Sozialverband VDK hätte sich außerdem andere Maßnahmen gewünscht als den Tankrabatt, um die Menschen zu entlasten. Zum Beispiel eine Senkung der Mehrwertsteuer auf Obst, Gemüse und Hülsenfrüchte oder auch einen Mechanismus für direkte Auszahlungen oder eine Senkung der Stromsteuer. Das würde alle entlasten, sagt der VDK. Und nicht nur die ein Auto hätten. Wie sehr der Tankrabatt diesmal wirklich reinschlägt, muss man abwarten. Beim letzten Mal gingen die Spritpreise dadurch ja wieder unter die 2-Euro-Marke für den Liter. Das dürfte diesmal nicht klappen. Der Liter Super E10 lag zuletzt im Schnitt bei 2,26 €, der Liter Diesel bei 2,41 €. Und die Tendenz war zuletzt auch, dass es mit den Preisen wieder raufgehen könnte.
1: Danke, Danny. Und nun weitere Nachrichten. Ein weiteres Thema im Bundestag ist heute die sogenannte Frühstartrente. Dabei sollen Kinder ab 6 Jahren bis zur Volljährigkeit jeden Monat 10 Euro vom Staat für ein Kapitalmarktdepot bekommen. Die Frühstartrente soll ein weiterer Baustein zur Altersvorsorge sein. Gute Aussichten für deutsche Autobauer. Das EU-Handelsabkommen mit südamerikanischen Staaten wie Brasilien und Argentinien bietet ihnen große Chancen. Laut einer Analyse von Deloitte könnten sich die Exporte dorthin in den nächsten 10 bis 15 Jahren mehr als verdoppeln, vor allem bei E-Autos. Ähnlich große Chancen erwarten die Experten auch durch ein Handelsabkommen mit Indien. Die deutsche Fußballnationalmannschaft hat beim Debüt des neuen Bundestrainers Jürgen Klopp einen Sieg verpasst. Beim Nations League-Auftakt in Amsterdam gegen die Niederlande reichte es für ein 1:1. Klopp sagte aber, Intensität, Bereitschaft und Leidenschaft seien gut gewesen beim DFB-Team.
3: Hätte sehr gerne gewonnen, habe aber nicht den Eindruck, dass das auch der Ausgleich unverdient war, vor allem nicht in der Art und Weise. Das war natürlich ein fantastisches Tor. Viel wichtiger ist natürlich für mich, als jetzt irgendwie ein 1:0 über die Zeit zu bringen, die ganzen anderen Informationen, die wir bekommen haben. Und mit denen arbeiten wir jetzt.
1: Für Deutschland erzielte Felix Metscher in der 32. Minute das Tor. Für die Niederlande traf Gakpo in der Nachspielzeit. Am Sonntag geht es in Augsburg gegen Griechenland weiter.
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4: So, schauen wir nochmal aufs Thermometer. 11 Grad messen wir an unseren Wetterstationen in Hürtgenwald, Düren und Jülich. Heute ein sonniger Freitag, 20 bis 23 Grad. Und da bleibt's auch schön, ne? Viel Sonne. 20 bis 23 Grad morgen. Ja, am Sonntag sind so ein paar leichte Wolken unterwegs. Aber wieder 21 bis 24 Grad.
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4: Uah, Momentchen, das geht ja hier Schlag auf Schlag. Jetzt nochmal kurz auf Aktualisieren geklickt. Und da heißt es einmal Vorsicht auf der A4 Aachen-Köln zwischen Merzenich und Elsdorf. Da steht ein Pannenfahrzeug. Und wir haben immer noch diesen Unfall auf der A14, Sperrung zwischen Brachelen und Linnich, Bereich weiter meiden. Die Blitzer stehen in Jülich-Kartäuser Straße sowie bei Merschpattern auf der B55, bei Inden-Schophofen B56 und hoch im Stammeln Hochheimstraße. Kurz nach 9. Heute ist auch Tag der Zahngesundheit und ich habe gerade mal in die alten Mottos geguckt. Ja, 2006 hieß das tatsächlich Hip-Hop für Zähne. 2008 aber bitte mit Spucke und letztes Jahr Superkraft Spucke. Man kann über Zahnvorsorge offenbar deutlich kreativer reden, als ich gedacht hätte.
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0: 21 Pilots, Radio Ruhr. In den USA ist heute National Comic Book Day, Tag des Comics. Und das ist eigentlich ein ganz guter Grund, mal an die Hefte zu denken, die früher immer Pflicht waren. Ne? Bei mir war es Yps mit Gimmick. Dienstags ging's rauf zum Kiosk an der Zülpicher Straße in Düren. Neues Heft holen, nach Hause Gimmick auspacken, zusammenbauen und danach das Heft lesen. Die Hefte, die habe ich auch noch. Die Gimmicks sind alle futsch. Ja, nicht, weil ich die verloren habe, sondern weil die damals so lange benutzt wurden, bis sie einfach hinüber waren. Welche Comics sind denn bei euch hängen geblieben?
1: Die Mickey Maus. Ja. Das war schon als Kind immer, da habe ich alle Comics gelesen und auch wenn das nachher späteren Zeitpunkt im Fernsehen kam, geschaut. Also ich habe Fix und Foxy gelesen, das waren zwei kleine Füchschen und natürlich auch Asterix.
2: Oh, Mickey Maus.
3: Ich habe tatsächlich diese ganzen Marvel-Comics gern gelesen.
4: Donald Duck.
0: Kindheitserinnerungen. Und hier kommen gleich noch mehr. Falco, Rock Me Amadeus aus 1985. Radio

0: Guten Morgen, Radio Ruhr mit Mick Weiser. Und wenn ihr es am Wochenende ein bisschen gemütlicher mögt, das Haushorn in Oberzier lädt zum Weinfest. Morgen ab 14 Uhr, Sonntag 10 bis 18 Uhr. Auf dem Programm stehen Wein vom Winzer, Flammkuchen vom Grill, Kuchen, Krötchen und regionale Aussteller. Dazu Musik und herbstliche Atmosphäre im Hof. Die Adresse ist Siefstraße 25 in Oberzier. Und wer so ein Weinchen mag, der hat damit eigentlich schon einen ziemlich guten Wochenendplan. Und nochmal zurück zu den Krötchen. Das ist eine Spezialität, wird direkt im Haushorn gebacken. Eine süße Gebäckspezialität aus Oberzier quasi. Und die Silke vom Haushorn, die hat auch eben schon Fotos geschickt. Silke, lass das bitte. Ja, sieht unglaublich lecker aus. Also, Weinfest in Oberzier, Haushorn.
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0: 9.25 Uhr.
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2: 25. September 2017. Portugal The Man steigen mit Feel It Still in die Charts ein. Manchmal dauert's eben ein bisschen länger. John Gurley wird 1981 in Alaska geboren. Schon früh ist ihm klar, er will Künstler sein. Er malt gerne, er schreibt gerne Geschichten und er liebt die Musik. Er liebt es zu singen, Gitarre zu spielen. Mit anderen Menschen zusammen Musik machen, liebt er am meisten. Wenn er irgendwann von seiner Kunst leben könnte, das wäre schon was. Schon in der Highschool spielt er in Bands. Als sich 2002 die letzte Schulband auflöst, macht er erstmal alleine weiter. Er nennt sich Portugal The Man und zieht nach Portland und findet dort schnell neue Mitmusiker. Als Band nehmen sie erste Demos auf, spielen Konzerte und können sogar irgendwie von der Musik leben. Aber berühmt sind sie nicht. Um über die Runden zu kommen, sind sie fast 200 Tage im Jahr unterwegs. In schlechten Zeiten müssen sie dann noch nebenher kellnern, um sich die Miete leisten zu können. 15 Jahre lang geht das so. Bis sie 2016 ihr 8. Album rausbringen. Darauf ist auch Feel It Still. 8 Monate ist das Album und der Song schon draußen, bis er irgendwann plötzlich über Nacht zum absoluten Welthit wird.

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1: Mit Oskar Auffenberg. Schönen guten Morgen. Bei der Ruhrtalbus könnt ihr jetzt auch bargeldlos bezahlen. Im gesamten Netz des Verkehrsunternehmens wurde Cashless Payment erfolgreich eingeführt. Das betrifft mehr als 200 Fahrzeuge im Streckennetz, das sich von Euskirchen über den Kreis Düren bis in den Aachener Raum erstreckt. Laut dem Unternehmen soll die Änderung auch den Fahrzeiten zugutekommen. Fahrgäste müssten nicht mehr nach Bargeld kramen und der Fahrer kein Wechselgeld mehr ausgeben. Damit soll es in Zukunft zügiger von A nach B gehen. Ihr könnt eure Tickets aber auch weiterhin in bar bezahlen. Und jetzt weitere Nachrichten im Überblick. Die K14 zwischen Linnich und Brachelen ist aktuell vollgesperrt. Laut der Polizei soll es dort einen Unfall zwischen einem Auto und einem Traktor gegeben haben. Weitere Informationen zum Unfallhergang oder zur voraussichtlichen Dauer der Sperrung sind noch nicht bekannt. Die Polizei in der Region hat gestern mehrere Cannabisplantagen inklusive mehrerer tausend Pflanzen gefunden und sichergestellt. Außerdem wurde auch versandfertig gepacktes Marihuana und scharfe Munition entdeckt. Mehrere Tatverdächtige wurden festgenommen. Die Funde wurden im Rahmen einer groß angelegten Aktion gegen Drogenkriminalität gemacht. Falls ihr am Wochenende mit dem Zug in Richtung Köln unterwegs seid, solltet ihr genauer darauf achten, was ihr in der Tasche habt. Die Bundespolizei beteiligt sich dort an einem bundesweiten Schwerpunkteinsatz gegen Gewaltkriminalität. Daher gilt von heute bis Sonntag ein Verbot von gefährlichen Gegenständen an vielen Kölner Bahnhöfen. Das betrifft nicht nur offensichtliche Waffen, sondern zum Beispiel auch ein Schweizer Taschenmesser oder ähnliches. In Inden-Schophoven erfolgt heute der offizielle Spatenstich für die neue Sichtachse zum zukünftigen Tagebausee. Dort entstehen in den kommenden Jahren neue Grünflächen, die den Blick vom Gut Müllenark aus auf die zukünftige Seenkante öffnen sollen. Kollege Koray Amanak mit mehr Infos.
2: Die geplanten Flächen sollen parkähnlich gestaltet werden und nicht nur einen guten Blick ermöglichen. Auch eine Promenade und verschiedene Freizeitangebote sind vorgesehen. Die Mittel für das Projekt kommen fast vollständig aus Strukturwandelförderungen von Land und Bund. Die Gemeinde muss lediglich 2,5% der Kosten tragen. Ziel ist es, das Projekt bis 2029 weitgehend abzuschließen. Dann endet die Kohleförderung im Tagebau Inden.
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3: Heimach, Nörvenich und Linnich haben 11 Grad. Sonne ist heute klar in der Hauptrolle. Der Freitag ist mit 20 bis 23 Grad in der Spitze unterwegs. Und auch morgen gibt es viel Sonne. Sonntag leichte Bewölkung, 21 bis 24 Grad. Also da gibt es sogar noch ein kleines Plus bei den Temperaturen.
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3: Vorsicht Liegenbleiber auf der A4 Aachen-Köln zwischen Merzenich und Elsdorf. Der aktuellste Blitzer steht im Dürener Stadtteil Niederau auf der Kreuzauer Straße. Alle Staus, alle Blitzer jederzeit online bei uns. Kurz nach 9:30. 10 Leute sagen, hast du gut gemacht? Einer sagt, war nicht so toll. Und ratet mal, an welchen Satz man abends noch denkt. Ich wollte mal wissen, warum wir Menschen so funktionieren. Negative Erfahrungen können stärker wirken und länger hängen bleiben als positive. Das nennt sich Negativity Bias. Also nicht vergessen, die Hater sind nicht die Mehrheit. Die Hater haben nur meistens mehr Zeit.
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0: Morgen, Radio Ruhr mit Mick. Fahrkarte kaufen und feststellen, kein Bargeld dabei. Bei Ruhrtalbus ist das künftig kein Problem mehr. Im kompletten Vertriebsnetz könnt ihr jetzt bargeldlos bezahlen. In über 200 Fahrzeugen genauso wie im Kundencenter und in den Vorverkaufsstellen. Ruhrtalbus-Geschäftsführer Christian Hoverath.
1: Also den ausschlagenden Impuls gab es nicht. Aber wir sind im 21. Jahrhundert angekommen. Ich kann überall mit Kreditkarte bezahlen, beim Bäcker und überall woanders auch. Nur im Bus noch nicht. Und die ÖPNV-Branche, die steckt so ein bisschen noch hinterher. Da haben wir gesagt, das kann nicht sein, wir müssen es ändern. Und wir gehören mit zu den Ersten in Deutschland jetzt, das umsetzen. Sind nicht ganz die Ersten, aber wir gehören mit zu den Ersten. Und es wird Zeit, dass wir das machen.
0: Ruhrtalbus ist ja vor allem bei uns im Kreis Düren unterwegs, aber auch Richtung Euskirchen, Zülpich und Aachen. Und das heißt, Fahrkarte nach wie vor ein Muss, Kleingeld aber nicht mehr. 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

0: Ja, vielen Dank fürs Einschalten. Hier ist Radio Ruhr mit Mick Weiser.
1: Wir wünschen euch ein schönes Wochenende. Das schönste Wochenende der Welt.
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1: Mit Malte Albrecht. Guten Morgen. Wer den Stromanbieter wechseln möchte, sollte aktuell sehr genau hingucken und vergleichen. Strom für Neukunden ist seit dem Jahrestief im Juni deutlich teurer geworden. Nach Angaben des Portals Stromauskunft sind die Preise im bundesweiten Schnitt um mehr als 28% gestiegen. Frage an Marc Weiß aus dem News-Team. Woran liegt das?
2: Also die Experten sagen, es liegt wie bei so vielen Dingen im Moment an den vielen Krisen und Kriegen weltweit. Das treibt die Energiepreise insgesamt nach oben, vor allem den Gaspreis. Und weil nun mal auch nach wie vor mit Gas noch Strom produziert wird, ist auch der Strom teurer. Nun sind solche Preiserhöhungen bei Bestandskunden aufgrund der Tarife, oft ja mit langer Laufzeit, so ohne weiteres nicht möglich. Deshalb trifft es jetzt aktuell vor allem die Neukunden.
1: Also sollte man aktuell lieber nicht wechseln?
2: Kann man so pauschal nicht sagen. Ein Wechsel ist aber riskanter geworden, was nicht heißt, dass man nicht trotzdem sparen kann. Die örtliche Grundversorgung kostet aktuell zum Beispiel im bundesweiten Schnitt 40,3 Cent pro Kilowattstunde. Das bedeutet bei einem kleineren Haus, dass zum Beispiel der Wechsel zum günstigsten Tarif im Schnitt 360 Euro pro Jahr sparen würde. Also es geht schon, man muss nur wahnsinnig genau gucken, was man da abschließt, mit welchem Tarif, wie lange läuft der und so weiter. Bei Neukunden ist die Gefahr im Moment einfach sehr groß, dass der aktuelle Preis für Strom teurer ist als der bestehende Tarif, den man schon hat. Hier würde man sich also verschlechtern und das will ja nun keiner.
1: Nee, das stimmt. Marc, danke für die Infos und die Tipps. Und das sind weitere Nachrichten im Überblick. Der Bundestag stimmt heute über einen erneuten Tankrabatt ab. Damit will die Regierung die Autofahrer wegen der hohen Spritpreise entlasten. Ab Oktober soll die Energiesteuer auf Benzin und Diesel bis Jahresende um 17 Cent pro Liter sinken. Nach der Abstimmung im Parlament geht der Gesetzentwurf noch in den Bundesrat. In der Altstadt von Athen hat es am Morgen eine heftige Explosion gegeben. Dabei stürzte ein zweistöckiges Gebäude ein. Nach Medienberichten wurde ein Passant leicht verletzt. Zwei Frauen konnten gerettet werden. Als mögliche Ursache wird ein Gasleck vermutet. Der Knall war in weiten Teilen der Innenstadt zu hören. In der Umgebung gingen Fensterscheiben kaputt. Mehrere Autos wurden durch Trümmer beschädigt. In Italien ist das Tragen von Burka und Niqab in Schulen künftig verboten. Das hat die Regierung von Ministerpräsidentin Meloni beschlossen. Neben dem Verbot der Gesichtsverschleierung sind an Schulen auch Obergrenzen für ausländische Schüler mit mangelnden Sprachkenntnissen vorgesehen. Sie dürfen künftig höchstens 30% einer Klasse ausmachen. Der Sommer in diesem Jahr war sehr trocken und das wirkt sich jetzt auch auf die Apfelernte in NRW aus. Die Obstbaubetriebe rechnen diesmal mit einer deutlich kleineren Ernte. Im Vergleich zum Vorjahr dürfte die Menge um fast 18% zurückgehen, meldet das Statistische Landesamt. Voraussichtlich werden etwa 67.000 Tonnen Äpfel geerntet. Das sind aber immer noch etwas mehr als im Durchschnitt der vergangenen 10 Jahre. Auch bei Birnen und Kirschen fällt die Ernte geringer aus. Besonders deutlich ist der Rückgang bei Süßkirschen. Hier werden knapp 25% weniger erwartet. Und das waren die Nachrichten mit Malte Albrecht.
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4: Heute fast schon sommerlich. Also dieser Freitag bringt uns viel Sonne und bis zu 25 Grad. Morgen am Samstag bleibt es weiter warm. Allerdings sind da ein paar mehr Wolken unterwegs. Die haben aber keinen Regen dabei. Also fast schon Spätsommer-Vibes hier.
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4: 10 Uhr ist durch, ab 15 Minuten die A3 Oberhausen-Frankfurt zwischen Köln-Delbrück und dem Dreieck Köln-Heumer. 3 Kilometer 25 Minuten. Eine Stunde länger dauert es auf der A52 Essen in Fahrtrichtung Düsseldorf zwischen Essen-Süd und Breitscheid. 5 Kilometer Stau dort. Dann die A57 Nimwegen-Köln noch zwischen Mörskapellen und dem Kreuz Meerbusch. 6 Kilometer 20 Minuten. Allen unterwegs eine gute Fahrt und kommt gut an. Hi zusammen, Robert Jantz ist hier. Wir starten rein in diesen Freitagvormittag und da starten wir nicht nur ins Wochenende, sondern auch in ein neues Tankzeitalter. Okay, zugegeben, das war jetzt zu krass formuliert, so wild wird's auch nicht. 17 Cent weniger pro Liter, das ist zumindest der Plan. Und über diesen Tankrabatt entscheidet heute der Bundestag. Klingt erstmal gut, aber die entscheidende Frage ist natürlich, wie viel davon merken wir am Ende wirklich beim Tanken? Gleich mehr dazu, jetzt erst einmal Mike Posner mit I Took a Pill in Ibiza.
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0: der Freitag. Wichtiger Termin heute für alle Autofahrerinnen und Autofahrer. Im Bundestag soll heute der Tankrabatt beschlossen werden. Oha, 17 Cent soll es pro Liter günstiger werden. Das ist zumindest der Plan. Ab Januar soll es dann auch noch einen Spritpreisdeckel geben. Den gab es bei uns noch nie. Thorsten Ortmann aus dem News-Team. Der Tankrabatt ist heute also Thema im Bundestag. Und ich sag mal, es gibt unterschiedliche Meinungen.
1: Ja, viele halten ihn für zu teuer. Der Tankrabatt kostet nämlich 2,5 Milliarden Euro. Dann profitiert der wohlhabende SUV-Fahrer genauso davon wie ein Geringverdiener. Da hätten sich viele eher eine Direktzahlung an Bedürftige gewünscht. Das ist aber technisch aktuell zu kompliziert. Und dann könnte es sein, dass sich die Mineralölfirmen wieder einiges von dem Tankrabatt in die eigene Tasche stecken. Das war beim letzten Mal schon so. Da kamen laut Bundeskartellamt nur 80% der Entlastung bei den Autofahrenden an. Dennoch hält Johannes Giewald vom ADAC den Tankrabatt für richtig.
2: Wer täglich auf das Auto angewiesen ist, der braucht jetzt Entlastung und kann eben nicht darauf warten, dass irgendwann bessere Instrumente entwickelt werden. Aber es muss auch sichergestellt werden, dass die Steuersenkung möglichst vollständig an der Zapfsäule ankommt.
1: Das Bundeskartellamt hat aber bereits gesagt, wir können die Mineralölfirmen rechtlich nicht zwingen, den Rabatt vollständig weiterzugeben.
0: Okay, Thorsten, ich habe eben schon gesagt, im Januar soll ein Spritpreisdeckel dann folgen. Den gibt es ja schon in Luxemburg und Belgien. Führt der dann zu dauerhaft niedrigeren Spritpreisen?
1: Leider auch nicht, aber er hilft den Notlagen, in denen die Preise plötzlich nach oben schießen. Dann verhindert der Spritpreisdeckel Preisspitzen. Den maximalen Tagespreis legen ja Mineralölwirtschaft und Regierung zusammen fest. Und auch da lauern am Ende Abzockgefahren für die Autofahrerinnen und Autofahrer. Nochmal Johannes Giewald vom ADAC.
2: Besonders wichtig ist deshalb, wie hoch ist der Deckel und wie wird er berechnet? Und wenn dann eine Summe X für den Höchstpreis festgelegt wird, darf es nicht dazu führen, dass sich die Mineralölkonzerne dauerhaft an diesem Wert orientieren.
1: Sprich, die Berechnungsformel für einen guten Spritpreisdeckel ist ein komplexes Mathematikkunstwerk. Aber bis er kommt, ist ja noch ein bisschen Zeit. Der Spritpreisdeckel soll ab dem 1. Januar gelten.
0: Na, können wir einen Taschenrechner nehmen, ne? Der Tankrabatt soll heute im Bundestag beschlossen werden. Er soll ab Oktober Sprit um 17 Cent pro Liter billiger machen. Thorsten Ortmann war das mit den Infos. Ich danke dir.
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1: Mit Oskar Auffenberg, schönen guten Tag. In den Fahrzeugen der Ruhrtalbus könnt ihr jetzt auch bargeldlos bezahlen. Im gesamten Vertriebsnetz wurde Cashless Payment erfolgreich eingeführt. In über 200 Fahrzeugen im Streckennetz von Euskirchen über den Kreis Düren bis in den Aachener Raum. Christian Hoverath, Geschäftsführer der Ruhrtalbus GmbH.
2: Ich kann das gesamte Angebot von der Ruhrtalbus nutzen und bezahlen, wie ich möchte. Aber gerade heutzutage habe ich eben mehr Möglichkeiten. Sei es EC-Karte, Kreditkarte oder mit Google Pay, Apple Pay oder anderen Bezahlmöglichkeiten. Jetzt ist bei uns einfach alles möglich.
1: Bargeldloses Zahlen verkürze auch die Fahrzeit. Es werde nicht nach Bargeld gesucht. Der Fahrer müsse kein Wechselgeld herausgeben. Cashless sei beliebt und werde von sehr vielen bevorzugt, sagte Hoverath abschließend. Und jetzt weitere Nachrichten in der Zusammenfassung. Die Polizei in der Region hat gestern mehrere Cannabis-Plantagen inklusive mehrerer tausend Pflanzen gefunden und sichergestellt. Außerdem wurden auch versandfertig gepacktes Marihuana und scharfe Munition entdeckt. Mehrere Tatverdächtige wurden festgenommen. Die Funde wurden im Rahmen einer groß angelegten Aktion gegen Drogenkriminalität gemacht. 8 Jahre nach einem tödlichen Hausbrand im Kölner Severinsviertel hat die Staatsanwaltschaft 3 Männer angeklagt. Es geht dabei um vollendeten und versuchten Mord in 11 Fällen, Brandstiftung mit Todesfolge und besonders schwere Brandstiftung. Motiv soll eine gescheiterte Beziehung gewesen sein. Die Ex-Partnerin eines der Männer lebte in dem Haus. Er soll die Trennung nicht akzeptiert und daher das Feuer gelegt haben. Ein Ehepaar war damals in den Flammen ums Leben gekommen. Alemannia Aachen nutzt die Länderspielpause für ein internationales Testspiel. Nächste Woche Donnerstag geht es gegen den belgischen Zweitligisten KAS Eupen. Zuschauer sind zugelassen, Anpfiff in Eupen ist aber bereits um 13.30 Uhr. Kultur von Jugendlichen für Jugendliche. Das ist die Idee hinter der Nachtfrequenz. Das ist das bundesweit größte dezentrale Festival für Jugendkultur. Und auch die Stadt Düren ist mit dabei. Dezentral, das heißt, die Veranstaltungen finden an vielen Orten statt einem einzelnen statt. In 106 Städten an rund 180 Orten gibt es am kommenden Wochenende Theater, Hip-Hop, Poetry Slams, Videodrehs und vieles mehr. In Düren startet das Programm heute um 16 Uhr beim Jugendzentrum Multikulti. Am Samstag und Sonntag gibt es auch in Euskirchen, Köln und weiteren Ecken bei uns in der Region viele Veranstaltungen. Das Festival soll Jugendkultur sichtbarer machen und jungen Menschen so die Möglichkeit geben, sich auszuprobieren und zu beteiligen.
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1: Heute soll im kompletten Kreis die Sonne scheinen und es gibt nur lockere Wölkchen am Himmel. Regen ist dazu auch weit und breit nicht in Sicht. Dazu gibt es heute Maximaltemperaturen von 23 Grad. Wir messen gerade jeweils 16 in Düren, Jülich und Hürtgenwald. Und auch das Wochenende soll ziemlich freundlich aussehen. Morgen können es bis zu 23 Grad werden. Dazu gibt es Sonne und Wolken im Mix. Sonntag dann ebenfalls viel Sonnenschein und nur lockere Wolken am Himmel. Da können es sogar bis zu 25 Grad werden. Regen ist an beiden Tagen nicht angesagt.
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1: Gute Neuigkeiten, ich habe keine längeren Staus oder nennenswerte Gefahrenmeldungen für die Autobahn. Nur so ein paar Blitzer. Den aktuellsten hat uns Wilfried gemeldet, der steht in Niederau an der Schule. Ansonsten wird noch geblitzt in Jülich auf der Karthäuser Straße, bei Meerspattern auf der B55, auf der B56 Höhe Schophoven und in Hochenstammeln auf der Hochheimstraße. Kommt alle gut und zügig durch.
3: Na, willkommen im Leben als Bundestrainer, Jürgen. Ne? Also erst führt man da beim Debüt in Amsterdam und dann in der 92. Minute heißt es dann plötzlich nö. Am Ende 1:1. Wie zufrieden die deutschen Fans damit sind, mit so ein paar Stunden Abstand, das hören wir gleich.
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3: Jetzt starten wir erstmal rein mit Musik von Linkin Park. Mein Name ist Robert Jans. Einen schönen Vormittag wünsche ich euch.

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0: Jürgen Klopps erstes Spiel als Bundestrainer ist durch und viel hat da gestern Abend nicht zum perfekten Einstand gefehlt. Deutschland hat in Amsterdam lange geführt, aber dann ja, gegen die Niederlande in der Nachspielzeit noch das 1:1 kassiert. Die Frage ist jetzt natürlich, wie kam denn die Klopp-Premiere bei den deutschen Fans vor Ort an?
1: Ja, für uns war schon was Neues. Also man hat es schon gemerkt, dass frischer Wind weht. Ich denke auch, dass wir es heute sehr gut gemacht haben.
2: Also ich finde, das Debüt war ganz gelungen. Sehr mutig gespielt die ersten Minuten. Auswärts ist immer schwer, gerade hier in Amsterdam. Und haben ein gutes Spiel gezeigt.
3: Die Holländer waren größtenteils besser, ja, okay. Aber wir hatten eine zusammengewürfelte Truppe. Hätte ich auch nie gedacht, dass wir so gut funktionieren gegen die. Hätte ich niemals gedacht.
0: Ach, schau an, das klingt doch irgendwie nach Auftakt völlig okay. Luft nach oben. Und ich sag einfach mal, bitte beim nächsten Mal die Nachspielzeit dann einfach weglassen. Sonntag geht's dann weiter gegen Griechenland.
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13: Von Ossi für alle Lockenköpfe da draußen. Dieser Song geht an alle, die wissen, ein guter Lockentag löst vielleicht nicht jedes Problem, fühlt sich aber ganz schön danach an. Denn Haarpflege sollte easy sein, also gönn deinen Locken.

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1: Echter Style. 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

0: unsere Nachrichten nach nur einem Spot.
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4: Mit Malte Albrecht. Guten Tag. Der deutschen Wirtschaft geht es besser als gedacht. Das haben wir gestern von den führenden Wirtschaftsforschern erfahren. Das lässt die Stimmung der Verbraucher aber nicht steigen. Das meldet gerade das Nürnberger Institut für Marktentscheidungen. Das Konsumklima hat einen deutlichen Dämpfer bekommen. Heißt, die Menschen haben finanzielle Sorgen und kaufen deshalb weniger. Mehr zum Thema hat Marc Weiß.
5: Zwei Dinge sind laut Institut vor allem für das schlechte Konsumklima verantwortlich. Die Bürger gehen davon aus, dass die immer weiter steigenden Energiepreise sie zum Sparen zwingen und viele glauben nicht, dass sie in absehbarer Zeit mehr verdienen werden. Die sogenannte Einkommenserwartung ist zurückgegangen. Einmal mehr baut sich in Deutschland offenbar die Angst vor einer heftigen Inflation auf. Man könnte sich dann mit dem vorhandenen Geld deutlich weniger leisten. Das Konsumklima gilt als wichtiger Indikator für das Konsumverhalten der Verbraucherinnen und Verbraucher. Das wiederum ist eine wichtige Säule der Wirtschaftsentwicklung. Schon gestern hatten die führenden Wirtschaftsforscher davor gewarnt, dass das aktuell durchaus gute Wirtschaftswachstum schnell wieder einbrechen könne, wenn nicht bald die strukturellen Probleme in Deutschland gelöst werden. Erst wenn das gelingt und die Menschen wieder mehr Vertrauen gewinnen, gehen Experten von einem insgesamt stabilen Wachstum aus.
4: Und jetzt weitere wichtige Nachrichten, kurz zusammengefasst. Eine große Mehrheit der Menschen in Deutschland zweifelt am Reformkurs der Bundesregierung. Laut ZDF-Politbarometer glauben 67% der Befragten nicht, dass Bundeskanzler Merz die Fortsetzung seiner Pläne im Großen und Ganzen gelingen wird. Fast genauso viele rechnen außerdem mit einem vorzeitigen Ende seiner Kanzlerschaft. In den USA wächst der Widerstand gegen ein mögliches Exportstopp für Diesel. Präsident Trump hatte das ins Spiel gebracht, damit die Preise im Land sinken. Dutzende Branchenverbände der Ölindustrie und mehrere Handelskammern fordern ihn in einem Schreiben auf ein Exportverbot zu verzichten. Sie warnen vor Versorgungsproblemen und steigenden Kosten. Bei einer Aktion gegen Cyberkriminalität sind in den vergangenen 3 Monaten mehr als 9000 Rufnummern abgeschaltet worden, die für Anlagebetrug genutzt wurden. Das teilte das LKA Baden-Württemberg mit. Es geht demnach um gewerbsmäßigen Bandenbetrug, die Täter seien aber noch unbekannt, heißt es. Es gibt neuen Ärger für Volkswagen und Audi. Knapp 1 Million Autos in Deutschland könnten Probleme mit der Lenkung haben. Das teilte das Kraftfahrtbundesamt mit. Demnach kann eine bestimmte Schraube brechen. Im schlimmsten Fall fällt dadurch die Lenkung aus. Betroffen sind die VW-Modelle Tiguan, Touran, Golf-Variant, Caddy und Golf, die zwischen September 2013 und Juli 2024 gebaut wurden. Dasselbe Problem taucht beim Audi Q3 auf. Hier geht es um Fahrzeuge aus dem Zeitraum von Oktober 2017 bis Mai 2024. Die betroffenen Schrauben müssten durch korrosionsbeständigere ersetzt werden. Und das waren die Nachrichten mit Malte Albrecht.
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6: Der Freitag macht hier weiter einen auf Spätsommer, also ganz viel Sonne und dazu ein paar Wolken und Regen ist kein Thema. Heute sind bis zu 25 Grad drin. Morgen geht's dann mit ein paar mehr Wolken los. Die bleiben auch teilweise über den Tag. Trotzdem bleibt es schön und mild. Das Ganze wieder bei bis zu 25 Grad.
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6: 11 Uhr ist durch. Ab 15 Minuten die A3 Oberhausen-Frankfurt zwischen Köln-Mülheim und dem Dreieck Köln-Holmar. 4 Kilometer Stau, 25 Minuten. Und genauso lang dauert es doch auf der A52 Essen-Düsseldorf zwischen Essen-Rüttenscheid und Breitscheid. 4 Kilometer Stau. Allen unterwegs eine gute Fahrt und kommt gut an. 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Ich drücke euch auf jeden Fall die Daumen. Jetzt Musik von Tiffany Harris. Hier ist Vertigo.
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6: Ich bin Robert Jans und was wir beim Wunscherfüller alles so Geiles am Start haben, das hört ihr gleich.

0: Aber wer ist schon wunschlos glücklich, ne? Obwohl, ihr vielleicht ja bald.
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1: Mit Oskar Offenberg. Schönen guten Tag. Bei der Ruhrtalbus könnt ihr jetzt auch bargeldlos bezahlen. Im gesamten Netz des Verkehrsunternehmens wurde Cashless Payment offiziell eingeführt. Das betrifft mehr als 200 Fahrzeuge im Streckennetz, das sich von Euskirchen über den Kreis Düren bis in den Aachener Raum erstreckt. Laut dem Unternehmen soll die Änderung auch den Fahrzeiten zugutekommen. Fahrgäste müssen jetzt nicht mehr nach Bargeld kramen und der Fahrer kein Wechselgeld mehr ausgeben. Damit soll es in Zukunft zügiger von A nach B gehen. Ihr könnt eure Tickets aber auch weiterhin in bar bezahlen. Und jetzt weitere Nachrichten in der Zusammenfassung. In der JVA Euskirchen läuft gerade eine weitere Razzia. Anlass dazu haben die verschwundenen Generalschlüsse gegeben, die schon bei der ersten Durchsuchung im Mai eine Rolle gespielt hatten. Laut der Bonner Staatsanwaltschaft soll bei den Ermittlungen der Verdacht aufgekommen sein, dass mehrere Angestellte der Haftanstalt auch mit dem verschwundenen Innenleben der elektronischen Schlüssel in Verbindung stehen könnten. Sie sollen Insassen auch Hafterleichterungen und Informationen gegen Geld verkauft haben. Falls ihr am Wochenende mit dem Zug in Richtung Köln unterwegs seid, solltet ihr genauer darauf achten, was ihr in der Tasche habt. Die Bundespolizei beteiligt sich dort an einem bundesweiten Schwerpunkteinsatz gegen Gewaltkriminalität. Daher gilt von heute bis Sonntag ein Verbot von gefährlichen Gegenständen an vielen Kölner Bahnhöfen. Das betrifft nicht nur offensichtliche Waffen, sondern zum Beispiel auch ein Schweizer Taschenmesser oder ähnliches. Alemannia Aachen nutzt die Länderspielpause für ein internationales Testspiel. Nächste Woche Donnerstag geht es gegen den belgischen Zweitligisten KAS Eupen. Zuschauer sind zugelassen, Anpfiff in Eupen ist aber bereits um 13.30 Uhr. In Inden-Schophoven erfolgt heute der offizielle Spatenstich für die neue Sichtachse zum zukünftigen Tagebausee. Dort entstehen in den kommenden Jahren neue Grünflächen, die den Blick vom Gut Müllenark aus auf die zukünftige Seenkante öffnen sollen. Kollege Koray Amanak mit mehr Infos.
2: Die geplanten Flächen sollen parkähnlich gestaltet werden und nicht nur einen guten Blick ermöglichen. Auch eine Promenade und verschiedene Freizeitangebote sind vorgesehen. Die Mittel für das Projekt kommen fast vollständig aus Strukturwandelförderungen von Land und Bund. Die Gemeinde muss lediglich 2,5% der Kosten tragen. Ziel ist es, das Projekt bis 2029 weitgehend abzuschließen. Dann endet die Kohleförderung im Tagebau Inden.
1: Weitere Nachrichten findet ihr auch auf radioruhr.de.
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1: Heute soll es überall im Kreis sonnig werden. Maximal ziehen so ein paar lockere Wolken durch. Regen ist dazu auch den kompletten Tag über nicht in Sicht. Das Thermometer kann heute bis auf 23 Grad klettern. Wir messen gerade jeweils 16 in Titz und Nörvenig, 18 bei euch in Nideggen. Und auch das Wochenende soll sehr freundlich aussehen. Morgen gibt es ebenfalls bis zu 23 Grad bei Sonne und Wolken im Mix. Und Sonntag dann viel Sonnenschein und maximal so ein paar lockere Wolken. Und da geht es sogar nochmal auf 25 Grad hoch. Dazu soll es auch das komplette Wochenende über trocken bleiben.
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1: Soweit alles ruhig auf den Autobahnen. Ich habe nur noch so ein paar Blitzer. Der aktuellste steht in Dürenhoven auf der Birkesdorfer Straße. Da dürft ihr 30 fahren. Ansonsten wird noch geblitzt in Niederau auf der Kreuzauer Straße an der Schule. Achtung, da variiert das Tempolimit je nach Tageszeit. Auf der Kartäuser Straße in Jülich, bei Meerspattern auf der B55, auf der B56 Höhe Schophoven und in Hurem-Stammeln auf der Hochheimstraße. Kommt alle gut und zügig an.
3: Ab heute wird Düsseldorf für ein paar Tage zur Backstreet Boys Hauptstadt. Ich glaube, das kann man so sagen. Ne? Die haben dann nämlich ab heute Abend einen Konzert-Arena-Marathon vor sich. Insgesamt spielen die 10 Shows und das sind ihre einzigen Europakonzerte in diesem Jahr. Gleich bei mir schon mal das Warm-up.
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3: Jetzt geht es hier erstmal in die 80er. Ich spiele euch Don't Stop Believin' von Journey. Schönen Vormittag euch. 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

0: Topic und Becky G waren das mit Sorry Puppy. Und die Backstreet Boys sagen sorry an alle, die keine Tickets bekommen haben. Denn es gibt nicht eins, nicht zwei, nicht drei. Nein, es gibt 10 Konzerte. Die Backstreet Boys starten heute ihren 10-Konzerte-Marathon. Alle in NRW, nämlich in Düsseldorf. Das ist jetzt quasi die Backstreet Boys Hauptstadt. Und es sind sogar die einzigen Europa-Konzerte. Richtig krass. Und mein Kollege Sascha Fassbender, der ist beim ersten von insgesamt 10 Konzerten auch am Start. Und zwar für euch.
1: 10-mal das hier.

0: einmal, aber auf jeden Fall auch das hier. Ja, die Backstreet Boys haben rund 400.000 Tickets verkauft, denn sie versprechen nicht einfach nur eine Zeitreise in die 90er. Nee, nee, nee. Sie sind Kult. Der Soundtrack einer ganzen Generation. Die Fans gehen nicht einfach zu einem Konzert. Sie fühlten sich in den 90ern zu den fünf Jungs verbunden und können das an so einem Konzertabend einfach wiedererleben. Hi, we're the Backstreet Boys. Brian, Howie, Kevin, AJ und Nick sind unterschiedlich und so hat jeder Fan seinen Backstreet Boy quasi. Denn es sind Riesenstars, kommen aber in den 90ern einfach sympathisch rüber, bodenständig und zugänglich, die Superstars von nebenan quasi. Damals im Fernsehen, heute auf Social Media. Dazu kommt, ihre Musik ist unkompliziert, auch die Texte. Selbst Lothar Matthäus kann die Texte mitsingen und das am besten komplett in weiß gekleidet, denn
1: das ist ein Dorf. You gotta wear white.
0: Ja, ihr müsst weiß tragen, sagt Brian. Wenn's jetzt eher schwieriger ist, da macht Brian dann auch eine Ausnahme. Ist kein Problem.
1: Little bit of baby blue, that's cool too.
0: Babyblau geht auch, gar kein Problem. Alles, was hell ist und klar, viel und laut mitsingen.
2: Die Backstreet Boys starten heute in ihren 10-Konzerte-Marathon, alle bei uns in NRW. Mein Kollege Sascha Fassbender ist dabei, wird natürlich berichten, wie das Konzert war. Und jetzt hören wir sie natürlich auch mit Quit Playing Games.
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1: Mit Maite Albrecht, guten Tag. Heute soll der neue Tankrabatt politisch beschlossen werden. Im Bundestag läuft die Beratung, anschließend wird abgestimmt. Danach ist noch der Bundesrat dran. Klappt alles wie von der Regierung geplant, dann sollen ab dem 1. Oktober die Steuern auf Benzin und Diesel um rund 17 Cent pro Liter gesenkt werden. Unklar ist, genau wie beim ersten Tankrabatt im Mai, ob die Mineralölkonzerne die Entlastung komplett an Kunden weitergeben. Im Mai war das nicht so. Infos von Marc Weiß.
2: Die Bundesregierung hatte den Tankrabatt im Zuge immer weiter steigender Preise für Benzin und Diesel beschlossen. Tatsächlich haben die Preise in der Zwischenzeit ein Rekordhoch erreicht. Die Lage ist also noch deutlich angespannter als beim ersten Tankrabatt. Es dürfte deshalb auch mit dem Rabatt insgesamt deutlich teurer bleiben als im Mai und Juni. Unter Wirtschaftsexperten ist der Tankrabatt umstritten, vor allem weil er nicht zielgenau hilft. Er gilt für alle und damit unterstützt er auch Topverdiener, die diese Hilfen vielleicht gar nicht nötig hätten. Günstig für die Staatskasse ist er auch nicht. Die Bundesregierung erwartet, dass rund 2,5 Milliarden Euro weniger Steuern fließen. Die Hälfte sollen diesmal aber die Länder tragen. Der Bund kommt ihnen dafür bei der Umsatzsteuer etwas entgegen. Stichwort Länder. Mehrere Bundesländer haben ihre Zustimmung zum geplanten Tankrabatt signalisiert, fordern aber darüber hinausgehende Maßnahmen. Mecklenburg-Vorpommerns Ministerpräsidentin Schwesig machte sich zum Beispiel nochmal für eine sogenannte Übergewinnsteuer stark. Die müssten Firmen zahlen, die in Krisenzeiten außergewöhnlich hohe Gewinne machen. Und davon wären die Mineralölkonzerne definitiv betroffen.
1: Und jetzt weitere Nachrichten im Überblick. Der Iran hat den USA angeboten, die blockierte Straße von Hormus unter bestimmten Bedingungen innerhalb einer Woche wieder zu öffnen. Das berichten mehrere Medien unter Berufung auf den iranischen Außenminister. Teheran fordert demnach unter anderem einen 7-tägigen Waffenstillstand in der Region und die Freigabe eingefrorener Vermögenswerte. Eltern sollen künftig leichter an Kindergeld kommen. Der Bundesrat hat am Vormittag grünes Licht für das antraglose Kindergeld gegeben. Ab dem nächsten Jahr soll das Geld nach der Geburt im Regelfall automatisch ausgezahlt werden. Laut Finanzministerium entfallen dadurch jährlich rund 300.000 Anträge. Bei der Krankenkasse DAK Gesundheit ist die Zahl der Betrugsfälle beim Abrechnen deutlich gestiegen. In den vergangenen 2 Jahren wurden rund 2.300 neue Verdachtsfälle erfasst. Das seien 30% mehr als in den 2 Jahren davor, teilte die DAK mit. Besonders häufig ging es um gefälschte Rezepte für teure Krebsmedikamente und Abnehmspritzen. In der Justizvollzugsanstalt Euskirchen hat es wieder eine Razzia gegeben. Das bestätigte die Staatsanwaltschaft Bonn. Hintergrund sind demnach noch immer die verschwundenen Generalschlüssel. Nach dpa-Infos richtet sich die aktuelle Durchsuchung gegen 5 Mitarbeiter, die schon bei der ersten Razzia im Mai im Fokus standen. Die Ermittler sprechen allerdings von Ermittlungen gegen unbekannt. Bisher stehen mehrere JVA-Mitarbeiter im Verdacht, Geld für Hafterleichterungen angenommen zu haben. Dabei soll zum Beispiel vor Zellkontrollen gewarnt worden sein. Auch mit dem Verschwinden von 2 Generalschlüsseln könnten die Verdächtigen etwas zu tun haben, heißt es. Und das waren die Nachrichten mit Maite Albrecht.
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3: Jetzt zum Mittag sieht das doch weiter richtig schön aus. Ganz viel Sonne und kaum Wolken. Heute erreichen wir bis 25 Grad. Morgen sind ein paar mehr Wolken am Start. Kühler wird es aber trotzdem nicht. Wir bleiben bei warmen 25 Grad in der Spitze.
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3: Freitagmittag, 12 Uhr ist durch. Ab 15 Minuten eine Meldung. Die A3 Oberhausen-Frankfurt zwischen Köln-Mülheim und dem Dreieck Köln-Heumer. 6 Kilometer, 16 Minuten. Allen unterwegs eine gute Fahrt. Kommt gut an. Hi zusammen, Robert Janzes hier. Einen schönen Freitagmittag wünsche ich euch. Und wenn ihr irgendwie könnt, dann verbringt eure verdiente Mittagspause mal draußen. Das ist ja wirklich ein Hauch von Spätsommer hier. Herrlich!
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3: Jetzt geht's hier erstmal in die 80er. Hier ist Whitney Houston mit I Wanna Dance With Somebody.

0: Viele von euch ist es wahrscheinlich heute ein normaler Freitag und das ist an sich ja schon ein schöner Tag, ne? Wochenende und so weiter. Aber für Swifties, also für Taylor Swift-Fans, da ist das heute wie Weihnachten, Geburtstag und Ostern. Ach komm. Und Silvester, alles an einem Tag. Denn am Dienstag, da hat sie angekündigt, aus dem Nichts bei Instagram, hey Leute, am Freitag, da kommt ein neuer Song von mir. Dabei kam ihr letztes Album, The Life of a Showgirl, ja erst vor einem Jahr so ungefähr raus. Und im Sommer hat sie auch noch einen Song für den neuen Toy Story Film geschrieben, den spielen wir ja auch bei uns. Also langweilig wurde es sowieso nie, jetzt kommt's aber, ne? Einen Tag später heißt es dann auch noch von Taylor Swift, ach übrigens, am Freitag, da kommt auch noch eine Deluxe-Version von meinem letzten Album mit noch mehr neuen Songs raus. Ja, und die Fans waren eigentlich schon zufrieden mit einem neuen Song, jetzt sind es gleich vier geworden. Und einer davon ist Patient Zero. Die Idee zu dem Song, die ist bei einem Austausch mit ihren Freundinnen tatsächlich entstanden, hat sie uns erzählt.
1: Eine Freundin hat erzählt, dass sie angerufen wurde von einer neuen Freundin ihres Ex-Freundes, die wissen wollte, ob sie auch schon die gleichen Erfahrungen mit diesem Typen gemacht hat. In unserer Gruppe hat direkt jeder angefangen, ähnliche Storys zu erzählen. Ich habe mich also gefragt, ob ich einen Song dazu schreiben kann, aus der Perspektive der Ex, die durch all das schon mal durch musste. So ist Patient Zero entstanden und ich bin sehr stolz drauf.
2: And so that's what I did and Patient Zero is the result and I'm really proud of it.
0: Und damit nicht genug, am Sonntag kommt auch noch ein Musikvideo zum neuen Song raus. Also für Swifties wird gerade richtig dick aufgetischt und ein Häppchen davon ist die neue Single Patient Zero und da hören wir jetzt mal rein.
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1: Mit Oskar Auffenberg. Schönen guten Tag. In den Fahrzeugen der Ruhrtalbus könnt ihr jetzt auch bargeldlos bezahlen. Im gesamten Vertriebsnetz wurde Cashless Payment erfolgreich eingeführt. In über 200 Fahrzeugen im Streckennetz von Euskirchen über den Kreis Düren bis in den Aachener Raum. Christian Hoverath, Geschäftsführer der Ruhrtalbus GmbH.
2: Ich kann das gesamte Angebot von der Ruhrtalbus nutzen und bezahlen, wie ich möchte. Aber gerade heutzutage habe ich eben mehr Möglichkeiten. Sei es EC-Karte, Kreditkarte oder mit Google Pay, Apple Pay oder anderen Bezahlmöglichkeiten. Jetzt ist bei uns einfach alles möglich.
1: Bargeldloses Zahlen verkürze auch die Fahrzeit. Es werde nicht mehr nach Bargeld gesucht, der Fahrer müsse kein Wechselgeld mehr herausgeben. Cashless sei beliebt und werde von vielen bevorzugt, sagte Hoverath abschließend. Und jetzt weitere Nachrichten im Überblick. In der JVA Euskirchen hat es heute eine weitere Razzia gegeben. Anlass sind die verschwundenen Generalschlüssel, die bereits bei der ersten Durchsuchung im Mai eine Rolle gespielt hatten. Nach Angaben der Bonner Staatsanwaltschaft besteht inzwischen der Verdacht, dass mehrere Beschäftigte der Haftanstalt mit dem verschwundenen Innenleben der elektronischen Schlüssel in Verbindung stehen könnten. Außerdem sollen sie Insassen gegen Geld Hafterleichterungen und Informationen verkauft haben. Die K14 zwischen Linnich und Brachelen war heute Morgen für mehrere Stunden vollgesperrt. Laut der Polizei soll dort gegen 6:30 morgens eine Person die Kontrolle über ihr Fahrzeug verloren haben. Erst kam der Wagen demnach nach links von der Spur ab und touchierte dort einen Traktor auf der Gegenfahrbahn. Danach geriet das Fahrzeug auf der rechten Seite von der Fahrbahn ab und landete im Graben. Die Person im Auto soll bei dem Unfall leicht verletzt worden sein. Alemannia Aachen nutzt die Länderspielpause für ein internationales Testspiel. Nächste Woche Donnerstag geht es gegen den belgischen Zweitligisten KAS Eupen. Zuschauer sind dabei zugelassen, Anpfiff in Eupen ist aber bereits um 13.30 Uhr. Kultur von Jugendlichen für Jugendliche. Das ist die Idee hinter der Nachtfrequenz. Das ist das bundesweit größte dezentrale Festival für Jugendkultur und auch die Stadt Düren ist mit dabei. Dezentral, das bedeutet, die Veranstaltungen finden an vielen Orten statt an einem einzelnen statt. In 106 Städten an rund 180 Orten gibt es am Wochenende Theater, Hip-Hop, Poetry Slams, Videodrehs und vieles mehr. In Düren startet das Programm heute um 16 Uhr beim Jugendzentrum Multikulti. Am Samstag und Sonntag gibt es auch in Euskirchen, Köln und weiteren Ecken bei uns in der Region viele Veranstaltungen. Das Festival soll die Jugendkultur sichtbarer machen und jungen Menschen die Möglichkeit geben, sich auszuprobieren und zu beteiligen.
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1: Heute soll es überall sonnig bleiben. Es gibt maximal lockere Wölkchen am Himmel. Regen ist dazu keiner in Sicht. Die Temperaturen können heute auf bis zu 23 Grad steigen. Wir messen gerade jeweils 18 in Titz und Nörvenig, 19 bei euch in Diedeggen. Und auch das Wochenende soll dann sehr freundlich aussehen. Morgen gibt es bis zu 23 Grad, dazu Sonne und Wolken im Mix. Und Sonntag gibt es dann richtig viel Sonnenschein und maximal ein paar lockere Wölkchen am Himmel. Das Ganze dann sogar bei bis zu 25 Grad. Trocken bleibt es an beiden Tagen.
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1: Die gute Nachricht, ich habe keine Gefahrenmeldung für die Autobahn. Die schlechte, ich habe mittlerweile eine ganze Menge Staus. Einmal auf der A1 in Richtung Köln zwischen Gleuel und Köln-Bocklemünd. Da sind es gerade 4 Kilometer, ihr müsst 20 Minuten mehr einplanen. Dann die A1 in Richtung Euskirchen zwischen Hürth und dem Kreuz Bliesheim stockt es über 8 Kilometer. Da braucht ihr eine Viertelstunde mehr. Die A4 in Richtung Köln zwischen dem Kreuz Köln-West und Köln-Eiffeltor gerade 5 Kilometer. Auch da eine Viertelstunde mehr. Und die A44 in Richtung Mönchengladbach zwischen dem Dreieck Jackerath und dem Kreuz Holz 2 Kilometer. Da müsst ihr etwa 10 Minuten mehr einfahren. Geblitzt wird in Düren-Niederau auf der Kreuzauer Straße, außerdem in Hoven auf der Birkesdorfer Straße, in Jülich-Kartäuser Straße und bei Meerspattern auf der B55. Alle weiteren aktuellen Staus und Blitzer findet ihr wie immer auch auf radioruhr.de. Kommt alle gut durch.
3: Einen schönen Mittag wünsche ich euch. Es ist Freitag, das Wochenende ist in Sicht. Ich versorge euch mit Musik. Schön, dass ihr dabei seid.
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3: Jetzt Sophie and the Giants und Purple Disco Machine zusammen hier mit Paradise.

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0: Meine Güte, nix hält mehr. Ihr habt es vielleicht schon gehört. Sarah Connor und ihr Mann und Manager Florian Fischer haben sich, ich wollte erst Florian Silbereisen sagen, mein Gott, die haben sich auf jeden Fall getrennt, also teilweise. Ich blick da gar nicht mehr durch. Aber für solche Fälle haben wir ja unseren Atze.
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3: Ja, nee, ist klar.
4: Ich bin emotional mittlerweile komplett in der Sackgasse. Erst die Carpendales, dann die Ferris-Maschmeyer-Trennung und jetzt auch noch das. Sarah Connor und ihr Mann Florian haben sich getrennt. Oder wie Sie es sagen, wir sind kein Ehepaar im klassischen Sinne mehr, schlaf aber noch miteinander, wenn wir Lust drauf haben. Ja, was ist das denn? Trennung leid? Das ist ja, als wenn man sein Auto verkauft, aber den Zweitschlüssel behält. Für mich stellt sich doch jetzt die Frage, wenn ich die Sarah das nächste Mal treffe, was weiß ich, bei Olli Geissen in der Chartshow, bagger ich die jetzt an, so wie immer? Oder sollte ich in Zukunft doch besser vorher ihren Florian fragen? Ich meine, wie schnell steht man für sowas in der Bunden? Aber wenn Sarah und Florian sich jetzt wirklich trennen, da hängt ja auch ein bisschen was dran. Die haben Kinder, Hunde, Häuser. Und wer kriegt am Ende das Sorgerecht für Mark Terenzi? Ja, das muss jetzt alles geklärt werden.
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3: Mit Thorsten Adolfs. Guten Tag. Das Tanken geht weiter richtig ans Geld. Ab dem nächsten Donnerstag soll deshalb der neue Tankrabatt greifen. Er soll dann bis zum Ende des Jahres gelten und die Autofahrer entlasten um rund 17 Cent pro Liter. Bundestag und Bundesrat wollen heute grünes Licht für die Maßnahme geben. Danny Hopper aus dem Newsteam. Die Debatte um weitere Maßnahmen dürfte aber auch danach weitergehen.
4: Ja, das hat sich bei der Debatte im Bundesrat abgezeichnet, denn aus gleich mehreren Bundesländern heißt es, der Rabatt alleine reiche nicht. Mecklenburg-Vorpommerns Ministerpräsidentin Schwesig zum Beispiel sagte, der Spritpreis müsse wieder unter die 2-Euro-Marke kommen. Den Preisdeckel, der auch noch kommen soll, begrüßte sie. Sie forderte darüber hinaus aber auch noch einmal eine Übergewinnsteuer. Ähnlich äußerte sich auch Thüringens Ministerpräsident Vogt. Deutschland sei kein Land, in dem das Auto ein Luxus sei, sondern eine Notwendigkeit, um zur Arbeit zu kommen oder die Kinder in die Schule zu bringen. Auch CSU-Chef Söder forderte ein Gesamtpaket, um das Tanken wieder bezahlbar zu machen.
3: Dann lass uns nochmal auf den Tankrabatt schauen. Wie schnell wird der Sprit denn dann billiger?
4: Ja, also früh aufstehen muss man fürs Tanken am Donnerstag nicht. Die Erfahrung vom letzten Tankrabatt zeigt ja, dass es nicht sofort komplett runtergeht, denn um Mitternacht haben die Tankstellen noch keinen Sprit mit Steuerrabatt in ihren Tanks. Der gilt nämlich nur für Kraftstoff, der nach Mitternacht die Raffinerien oder Großtanklager verlässt. Bis der Tankrabatt also komplett durchschlägt, kann es wieder ein paar Tage dauern. Ob der Rabatt dann auch wirklich 1:1 bei uns ankommt, da sind die Experten weiter skeptisch. Beim letzten Mal war das ja nicht der Fall. Zu diesem Ergebnis waren unter anderem das IFO-Institut, die Monopolkommission und das Bundeskartellamt gekommen.
3: Dankeschön, Danny. Und jetzt weitere Meldungen im Überblick. Der Bundestag hat im zweiten Anlauf die Polizeireform beschlossen. Die Bundespolizei soll im Kampf gegen Schwerkriminelle und Cyberangriffe deutlich mehr Möglichkeiten bekommen, zum Beispiel bei der Erhebung von Daten und dem Einsatz von Kameradrohnen. Die Beamten dürfen künftig solche Drohnen auch mit Hilfe der entsprechenden Technik selbst abwehren. Für viele Eltern wird es in Zukunft leichter, Kindergeld zu bekommen. Sie müssen dafür keinen Antrag mehr stellen. Das Gesetz, das im Juli vom Bundestag beschlossen wurde, ist heute auch durch den Bundesrat gekommen. Voraussetzung für die antragslose Auszahlung ist, dass alle nötigen Informationen vorliegen und es keine Zweifel daran gibt, dass Eltern Anspruch auf die staatliche Leistung haben. Für die zweite Nations League-Partie gegen Griechenland holt Bundestrainer Klopp Florian Wirz und Jonathan Burkhardt in sein Team. Die beiden sollten eigentlich erst in den nächsten beiden Partien im Kader stehen. Wirz und Burkhardt ersetzen jetzt aber die verletzten Jamal Musiala und Kai Havertz. Das Hinspiel gegen die Griechen findet Sonntagabend in Augsburg statt. Nicht nur wir Menschen leiden unter der Hitze, auch viele Tiere haben große Probleme damit. Und besonders hart trifft es Hummeln. Forscher der Uni Regensburg haben im Labor simuliert, wie sich Temperaturen von bis zu 38 Grad auf die Tiere auswirken. Das Ergebnis ist ziemlich beunruhigend. Rund 30% der Puppen überlebten die Hitze nicht. Diejenigen, die schlüpften, kamen oft mit Schäden zur Welt. Sie haben dann zum Beispiel verkrüppelte Flügel oder Antennen. Durch ihre enorme Bestäubungsleistung im Frühjahr und Sommer tragen Hummeln maßgeblich zur Ernte von Obst, Gemüse und Nüssen bei. Teilweise werden sie auch in großen Gewächshäusern gezielt eingesetzt, weil sie extrem effizient und zuverlässig sind. Das waren die Nachrichten mit Thorsten Adolfs.
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6: Es bleibt weiter richtig freundlich. Sonne, ein paar Wolken und bei den Temperaturen, da geht's heute rauf bis auf 25 Grad. Morgen am Samstag, da sind dann ein paar mehr Wolken dabei, trotzdem bleibt es weiter mild. Ja, bis warm kann man ja wirklich sagen, denn es sind wieder 25 Grad drin.
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6: 13 Uhr ist durch, ab 15 Minuten die A1 Köln-Euskirchen zwischen Hürth und dem Kreuz Bliesheim, 8 Kilometer, 18 Minuten plus. Dann die A3 Frankfurt-Köln zwischen Siebengebirge und dem Kreuz Bonn-Siegburg, 3 Kilometer, 20 Minuten. Dann die A4 Aachen-Köln zwischen dem Kreuz Köln-West und Köln-Klettenberg, 4 Kilometer, 17 Minuten. Und eine halbe Stunde auf der A44 Aachen-Mönchengladbach zwischen dem Dreieck Jackerath und dem Kreuz Holz, 4 Kilometer Stau dort. Allen unterwegs eine gute Fahrt und kommt gut an. Das Wochenende ist in Sicht. Wir haben Freitag und vielleicht geht dabei ja auch noch ein Wunsch in Erfüllung bei euch. Unser Wunscherfüller läuft. Alle Infos und die Bewerbung findet ihr online bei uns auf unserer Homepage. Checkt das mal aus. Ich bin Robert Janz. Hallo.
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0: Katy Perry, löscht hier mal gar nichts. Das war sie mit Watch It Burn. Seid ihr schon mal Fallschirm gesprungen? Oder habt ihr schon mal einen Tauchkurs gemacht? Oder einen Pole Dance Kurs? Wart ihr schon mal in New York?
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1: Mit Vicky Lohner, schönen guten Tag. Beim Strukturwandel im Rheinischen Revier gibt es eine positive Zwischenbilanz. Laut dem NRW-Wirtschaftsministerium sind inzwischen 979 Projekte bewilligt mit insgesamt rund 3,4 Milliarden Euro Fördergeldern von EU, Bund und Land. Kollege Oskar Auffenberg, es ist ja eine ordentliche Summe. Was passiert denn zum Beispiel mit den Geldern?
2: Das Geld fließt unter anderem in neue Industrie, zum Beispiel auf ehemaligen Tagebauflächen, außerdem in die Bereiche Forschung und Mobilität. Auch im Kreis Düren gibt es Projekte, etwa die Modellfabrik Papier in Düren oder auch das Freizeitzentrum Indemann. Nach Angaben des Ministeriums wurden außerdem mehr als 3 Milliarden Euro an privaten Investitionen angestoßen. Dadurch sollen im Rheinischen Revier mehr als 5.800 Arbeitsplätze entstehen. Außerdem hat der Bürgerrat Rheinisches Revier seine Empfehlungen an die Landesregierung übergeben. Die möchte die Vorschläge jetzt auswerten und dann gemeinsam mit dem Bürgerrat entscheiden, welche davon umsetzbar sind.
1: Und jetzt weitere Nachrichten in der Zusammenfassung. Nach einem Unfall am Dürener Bahnhof gestern Morgen sucht die Polizei Zeugen und einen Busfahrer. Ein 14-jähriger E-Scooter-Fahrer war dort mit einem Bus zusammengestoßen. Der Busfahrer hielt daraufhin an, fragte den Jungen, wie es ihm ginge und erkundigte sich nach seinen Personalien. Erst später klagte der Jugendliche dann über Schmerzen im Knie und an der Hand. Die Polizei bittet den Busfahrer und weitere Zeugen, sich zu melden, um zu klären, wie es zu dem Unfall gekommen ist. Zusammen mit der niederländischen und belgischen Polizei hat die Polizei Aachen gestern verschiedene Kontrollaktionen im Grenzraum durchgeführt. Der Fokus lag dabei auf der Verkehrstauglichkeit von Fahrzeugen samt Fahrzeugführer und auf reisenden Tätergruppen. Die Kontrollen dauerten bis in den Abend. Wird es Köln, Rhein-Ruhr oder München? Morgen entscheidet der DOSB, wer ins Rennen geht um die Olympischen Spiele 2036. Eine Möglichkeit, die Entscheidung in Baden-Baden live zu erleben, bietet die große Watchparty in Köln. Mit Blick auf den Dom könnt ihr im Rheinauhafen über Großbildschirme alles mitverfolgen. Los geht's um 10 Uhr. Eine Entscheidung soll dann gegen 14:45 fallen. Düren unterstützt seine ukrainische Partnerstadt Stry mit 3 Feuerwehrfahrzeugen. Wie die Stadt Düren mitteilt, wurden die Fahrzeuge am vergangenen Wochenende beim Stadtfest offiziell an eine Delegation aus Stry übergeben. Anlass war das 25-jährige Bestehen der Städtepartnerschaft. Die Delegation besuchte Düren außerdem für Begegnungen und gemeinsame Veranstaltungen auf der Partnerschaftsmeile. Die Stadt unterstützt Stry bereits seit Beginn des russischen Angriffskriegs auf die Ukraine. Mit den Feuerwehrfahrzeugen soll die Arbeit der Einsatzkräfte vor Ort unterstützt werden.
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1: Das Wetter ist heute richtig schön mit sehr viel Sonne und nur ein paar lockere Wolken sind da dabei. Regen ist weit und breit nicht in Sicht und die Temperaturen heute bei maximalen 23 Grad. Außerdem geht es am Wochenende schön weiter. Morgen auch mit bis zu 23 Grad. Wolken und Sonne gibt es da im Mix. Am Sonntag auch viel Sonnenschein, auch da nur lockere Wolkenfelder und da sind sogar noch mal sommerliche, spätsommerliche bis zu 25 Grad drin.
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1: Der ADAC meldet 2 Gefahrenstellen. Einmal auf der A4 Richtung Herrenaachen zwischen Elsdorf und Merznich. Bitte Vorsicht, hier liegt ein Fahrradfahrer auf der Fahrbahn. Außerdem auf der 61 Richtung Mönchengladbach zwischen Bergheim und Bettburg. Hier gibt es Gefahr durch Gegenstände auf der Fahrbahn. Ihr braucht länger auf der A1 Richtung Euskirchen zwischen Gleuel und Kreuz Bliesheim. Hier kommt eine Viertelstunde drauf. Auf der A4 Richtung Köln zwischen dem Kreuz Köln-West und Köln-Eiffeltor. Hier sind 20 Minuten mehr. Und auf der A44 Richtung Mönchengladbach zwischen dem Dreieck Jackerath und dem Kreuz Holz. Hier kommen sogar 40 Minuten drauf. Geblitzt wird in Düren-Niederau auf der Kreuzauer Straße, in Dürenhofen auf der Birkesdorfer Straße und in Jülich auf der Kartäuser Straße. Euch eine gute Fahrt.
3: Das ist der Freitag bei uns. Ich bin da, ihr seid da. Das ist doch schon mal ein Match. Und das Wochenende, das ist auch schon in Sichtweite. Jetzt ein Song, den You Not Us und Laurel 2024 zusammen gemacht haben. Spiele ich jetzt All In für euch.
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3: Ich bin Robert Jans. Hallo.

0: Habt ihr gehört, was heute Morgen bei uns los war?
1: Heute Morgen bei uns die Tipps und Termine für euer Wochenende. Unter anderem dabei Motocross in Kleinhau.
2: Am 26. und 27. September finden beim MSC Kleinhau die Saisonfinalläufe des Deutschen Amateur-Motocross-Verbandes statt.
1: Außerdem am Wochenende Weinfest in Haushorn in Oberzier, Apfeltag beim Obsthof Wollseifen in Bruch und das Tambochor Einigkeit feiert in der Birkesdorfer Festhalle 100-jähriges Bestehen.
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Heute ist wirklich ein ganz besonderer musikalischer Tag, also kein normaler Freitag. Eine neue Musik von Taylor Swift und dann, heute vor 50 Jahren, haben sich in einer Schule in Dublin U2 gegründet.

0: halbes Jahrhundert macht die Band aus Irland jetzt schon Musik, also eine krass lange Zeit. Und das war auch, finde ich, ganz cool, immer noch mit fast allen Gründungsmitgliedern. Also das fünfte Mitglied, das ist aus der Band ausgetreten, so bevor die wirklich durchgestartet sind, also bevor die sich auch noch in U2 umbenannt haben. Also das muss man in dieser schnelllebigen Welt erst einmal schaffen. Und das wird natürlich gefeiert, dieses Jubiläum. Und wie soll es auch anders sein? Natürlich mit einem neuen Song, trägt den Titel Silencio, klingt aber gar nicht mal so Silencio, eher im Gegenteil. Und im November kommt dann auch noch ein neues Album raus, unter anderem auch mit einem Feature von der kürzlich verstorbenen Dolly Parton. Also das letzte Mal, dass ihr Gesang aufgenommen wurde, das könnte, denke ich mal, dann wirklich eine ganz besondere Platte werden. Jetzt freuen wir uns aber erstmal über die neue Single zu ihrem 50. Bandjubiläum. Hier ist U2 mit Silencio.
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4: Mit Thorsten Adolfs. Guten Tag. Es läuft gerade nicht bei Volkswagen. Der Autobauer steckt in einer tiefen Krise und jetzt gibt es auch noch einen Rückruf. VW und die Tochter Audi müssen fast 1 Million Pkw in Deutschland in die Werkstätten rufen. Bei ihnen droht ein Ausfall der Lenkung. Das hat das Kraftfahrtbundesamt heute mitgeteilt. Danny Hopper aus dem News-Team mit den Einzelheiten.
5: Betroffen sind die VW-Modelle Tiguan, Touran, Golf, Golf-Variant und Caddy. Es geht um Autos, die zwischen September 2013 und Juli 2024 produziert wurden. Bei Audi ist der Q3 aus dem Produktionszeitraum Oktober 2017 bis Mai 2024 betroffen. Ihre Besitzer sollen jetzt angeschrieben und informiert werden, das hat ein VW-Sprecher angekündigt. Es könne aber noch ein paar Tage oder auch Wochen dauern, bis der Brief ankomme. VW betont, es bestehe keine heiße Gefahr. Bis zum Werkstatttermin könne man weiter fahren. Dort soll dann die Lenkungsverschraubung der betroffenen Autos ersetzt werden durch eine Schraube, die besser gegen Korrosionen geschützt ist, also gegen Beschädigungen oder Zersetzungen. Ansonsten könne ein Schraubenabriss zu einem Lenkungsausfall führen, sagt das Kraftfahrtbundesamt. Wo und wann das Problem genau entdeckt wurde, konnte der VW-Sprecher nicht sagen. Es könne aber in einem Land gewesen sein, in dem auf den Straßen mehr gesalzen werde, denn dadurch sei die Korrosionsgefahr größer. Weltweit könnte das Problem laut Kraftfahrtbundesamt bei 2,8 Millionen Autos von VW und Audi auftreten.
4: Und jetzt weitere Nachrichten im Überblick. Der Bundestag hat den Tankrabatt beschlossen. Auch der Bundesrat soll der Entlastung für die Autofahrer heute noch zustimmen. Von Oktober bis Ende Dezember soll Sprit um 17 Cent pro Liter billiger werden. Im Gespräch ist außerdem ein Spritpreisdeckel, der den Spielraum der Mineralölkonzerne für Preiserhöhungen ab Anfang nächsten Jahres begrenzen soll. Der Zugang verschuldeter Menschen zu Schuldnerberatungen soll leichter werden. Das hat der Bundestag per Gesetz beschlossen. Es soll dafür weniger bürokratischer Aufwand nötig sein und die Kosten, die Betroffene für die Beratung zahlen müssen, sollen angemessen sein. Mit dem Gesetz werden Vorgaben der EU umgesetzt. In Italien herrscht bald an allen Schulen ein Verschleierungsverbot. Außerdem darf der Anteil ausländischer Kinder dann pro Klasse nur noch bei 30% liegen. Das hat das Kabinett von Ministerpräsidentin Meloni heute beschlossen. Neu ist auch die Regelung, dass Eltern mit erheblichen Sprachproblemen zum Italienischunterricht verpflichtet werden können. Es rumort weiter im Weltfußball. Die vier mächtigsten Ligen Europas machen gegen FIFA-Chef Infantino mobil. In einem gemeinsamen Schreiben werfen sie der FIFA-Spitze vor, den Fußball durch ständige Expansion und rein kommerzielle Interessen in Gefahr zu bringen. Die Ligen sagen, Infantino fördere Ideen, die den Sport eher ausbeuten würden, statt ihn zu schützen. Es gehe nicht nur um kurzfristige Profite. Sie wollen auch erreichen, dass Entscheidungen künftig auf Fakten basieren und der Fußball als Sportart wieder an erster Stelle steht und nicht der Geldbeutel der FIFA. In dem Schreiben wird auch Infantinos Führungsstil scharf kritisiert. Den Rücktritt des FIFA-Chefs fordern die deutschen, spanischen, italienischen und englischen Liga-Verantwortlichen darin aber nicht. Soweit die Meldungen mit Thorsten Adolfs.
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7: Ist das schön, ne? Heute haben wir alle so Abdrücke von der Sonnenbrille auf der Nase. Gutes Zeichen, denn heute ist es sonnig und warm. Bis zu 23 Grad bekommen wir heute und auch der Samstagmorgen wird richtig schön, sogar richtig sommerlich. Bis zu 25 Grad sind da drin. Der Sonntag wird dann auch ähnlich und am Montag starten wir mit einer ordentlichen Ladung Sommer in die neue Woche. Stand jetzt wird es nochmal 29 Grad warm.
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7: Und das sind die aktuellen Staus. Alles ab 15 Minuten Zeitverlust. A1, Euskirchen, Dortmund, zwischen Köln-Löwenich und Kreuz-Leverkusen-West, 6 Kilometer, 15 Minuten mehr. A1, Köln, Euskirchen, zwischen Gleuel und Kreuz-Bliesheim, 8 Kilometer, plant da 17 Minuten ein. Auf der A3, Frankfurt-Köln, zwischen Bad Honnef, Linz und Kreuz-Bonn-Siegburg, 6 Kilometer. Da hat es einen Unfall gegeben, deswegen wartet ihr dort eine Stunde. Die A3, Köln-Oberhausen, zwischen Kreuz-Breitscheid und Oberhausen-Lierich, 5 Kilometer, 19 Minuten mehr. A4, Aachen-Köln, zwischen Kreuz-Köln-West und Köln-Eifeltor, 5 Kilometer, 15 Minuten. A44 Aachen, Mönchengladbach zwischen Dreieck-Jackerath und Kreuzholz, 4 Kilometer, 16 Minuten. Und die A57 Köln-Krefeld zwischen Kreuz-Meerbusch und Krefeld-Oppum, 3 Kilometer, hier sind es 16 Minuten mehr. Ich wünsche euch eine gute Fahrt mit uns. Heute mein Motto für die Sendung, so von der Aufteilung her. Mein Plan ist also, die Sendung wird
8: gut ab Minute 2 normal.
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7: Ich bin Kevin Zimmer, genießen wir also die sehr guten ersten 2 Minuten dieser Show. Danach wird's normal. Es liegt aber auch an Beyoncé, Texas Hold'em.

0: Self-Aware und Tampa City. Fahrt ihr einen VW oder ein Audi?
1: Oh!
0: Ja, bitte jetzt nicht gleich vor Schreck in den Lenker beißen oder so, nicht, dass noch mehr kaputt geht am Lenkrad. Ja, die Lenkung könnte ausfallen, sagt das Kraftfahrtbundesamt bei VW und Audi. VW muss darum aktuell fast 1 Million Fahrzeuge in die Werkstätten zurückrufen. Reporter Thorsten Ortmann, was ist genau bitte schön das Problem?
2: Es geht um eine einzige Schraube an der Lenkung, genauer am Lenkungsgetriebe. Die kann nämlich rosten, weil wohl Feuchtigkeit dort eindringen kann. Im schlimmsten Fall kann sie dann unter Belastung brechen, sodass man dann nicht mehr lenken kann, sagt das Kraftfahrtbundesamt. Bislang soll aber noch niemand zu Schaden gekommen sein. Diese besagte Schraube muss in der Werkstatt durch eine neue ersetzt werden, die dann nicht mehr so schnell rostet. Der Austausch ist kostenlos.
0: Welche Modelle sind denn ganz genau betroffen?
2: Betroffen sind laut Kraftfahrtbundesamt die VW-Modelle Tiguan, Touran, Golf Variant, Caddy und Golf. Und zwar, wenn die Autos zwischen dem 24. September 2013 und dem 1. Juli 2024 produziert wurden. Betroffen ist auch der Audi Q3 mit Produktion zwischen dem 31. Oktober 2017 bis 23. Mai 2024. In Deutschland sind knapp 900.000 Fahrzeuge betroffen. Weltweit ist das Rückrufproblem für VW noch größer. Da müssen sogar über 2,1 Millionen Autos zurück in die Werkstätten.
0: Das ist wirklich krass. Und gerade beim gebeutelten VW-Konzern, da werden sie sich jetzt nicht gerade freuen darüber. Was ist denn für mich? Ich freue mich ja dann auch nicht, wenn ich einen VW habe, wenn ich jetzt gerade höre, oh Gott, was ist denn da mit meiner Lenkung nicht in Ordnung? Was ist, wenn ich so ein Modell habe, was du gerade aufgezählt hast?
2: In der Regel wird man von VW oder dem Kraftfahrtbundesamt per Brief über den Rückruf informiert. Man kann aber auch selbst über die Fahrgestellnummer auf der Hersteller-Homepage checken, ob man betroffen ist. VW hat auch eine Hotline eingerichtet, an die man sich wenden kann. Übrigens, wird man angeschrieben und bekommt so einen Rückrufbrief, dann muss man das Auto auch reparieren lassen, sonst droht der Entzug der Betriebserlaubnis und die Stilllegung.
0: VW muss knapp 900.000 Fahrzeuge allein in Deutschland in die Werkstätten zurückrufen. Grund ist eine einzige Schraube, die zum Ausfall der kompletten Lenkung führen kann. Das klingt nicht gut. Das Kraftfahrtbundesamt warnt deswegen. Thorsten Ortmann war das mit aktuellen Infos dazu, dass ihr auch Bescheid wisst, falls ihr ein VW oder ein Audi habt.
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2: Mit Vicky Lohner, schönen guten Tag. Beim Strukturwandel im Rheinischen Revier gibt es eine positive Zwischenbilanz. Inzwischen sind 979 Projekte bewilligt mit rund 3,4 Milliarden Euro Fördergeldern von EU, Bund und Land. Das Geld fließt unter anderem in neue Industrie auf ehemaligen Tagebauflächen, aber auch in Forschung und Mobilität. Auch im Kreis Düren gibt es Projekte, etwa die Modellfabrik Papier oder das Freizeitzentrum Indemann. Zusätzlich wurden mehr als 3 Milliarden Euro an privaten Investitionen angestoßen. Dadurch sollen mehr als 5.800 Arbeitsplätze entstehen. Der Bürgerrat Rheinisches Revier hat außerdem seine Empfehlungen an die Landesregierung übergeben, die diese nun prüfen will. Und jetzt weitere Nachrichten im Überblick. Viel Sonnenschein und kein Regen in Sicht. Viele freuen sich über das Wetter. Für die Wasserstände im Rhein wird das aber immer mehr zum Problem. Köln, Bonn und Leverkusen suchen jetzt nach Lösungen. Gemeinsam wollen die Städte dafür sorgen, dass mehr Güter auf die Schienen verlagert werden und Wasserstraße, Schiene und Straße auf lange Sicht noch besser zusammenspielen. Außerdem sollen die Fahrrinnen optimiert werden. Die K14 zwischen Lennig und Brachelen war heute Morgen für mehrere Stunden voll gesperrt. Laut der Polizei soll dort gegen 6:30 eine Person die Kontrolle über ihr Fahrzeug verloren haben. Erst kam der Wagen demnach nach links von der Spur ab und touchierte einen Traktor auf der Gegenfahrbahn. Danach geriet das Fahrzeug auf der rechten Seite von der Fahrbahn ab und landete im Graben. Die Person im Auto soll bei dem Unfall leicht verletzt worden sein. Unbekannte haben das nächste Ortsschild im Kreis Euskirchen entwendet. Nachdem die Polizei am Montag meldete, dass ein Ortsschild aus Bad Münstereifel gestohlen wurde, hat es jetzt Eschweiler getroffen. Die Polizei hat die Ermittlungen in der Sache aufgenommen. Bis dahin gilt auch für Eschweiler das, was die Polizei über Bad Münstereifel geschrieben hatte. Eschweiler ist schon noch da, nur schwerer zu finden. Rund um den Dürener Bahnhof haben Polizei, Stadt und Deutsche Bahn gestern gemeinsam kontrolliert. Zwischen 14 und 20 Uhr waren die Einsatzkräfte auch in der Nordstadt und im Langemarktpark unterwegs. Die Einsatzkräfte kontrollierten unter anderem Gaststätten, den Bahnhof und Parkplätze. Dabei stellten sie ein verbotenes Reizstoff-Sprühgerät sicher und verstreckten einen Haftbefehl. Außerdem gab es Verkehrskontrollen. Dabei wurden unter anderem zwei Fälle von Fahren ohne Führerschein festgestellt. Auch in Zukunft soll es solche gemeinsamen Kontrollen geben.
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2: Das könnte besser kaum sein. Mit viel Sonne, viel blauer Himmel, nur vereinzelt kleinere Wölkchen am Himmel und dazu um die 23 Grad heute maximal bei uns im Kreis. Und morgen geht's dann auch schön weiter, auch da mit viel Sonne und wenigen Wolken, auch da mit bis zu 23 Grad. Und am Sonntag dann ebenfalls Sonnenschein und lockere Wolkenfelder und dann sogar bis zu 25 Grad. Aktuell messen wir 21 Grad bei euch in Titz, 21 sind es auch bei euch in Nörvenich und bei euch in Niedeggen außerdem auch 21 Grad.
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2: Eine Gefahrenstelle gibt es auf der 61 Richtung Mönchengladbach zwischen Bergheim und Bedburg. Hier liegen Gegenstände auf der Fahrbahn. Und ihr braucht länger auf der 1 Richtung Euskirchen zwischen Gleuel und Kreuz Bliesheim. 20 Minuten kommen hier drauf. Auf der A4 Richtung Köln zwischen Kreuz Köln-West und Köln-Eifeltor. Hier sind es auch 20 Minuten mehr. Und auf der A44 Richtung Aachen zwischen dem Kreuz Aachen und Aachen-Lichtenbusch. Hier sind es noch mal 10 Minuten mehr. Geblitzt wird in Jülich-Kartäuser-Straße, in Inden bei Schopphofen auf der B56 und in Niederzierhochenstammeln auf der Hochheimstraße. Euch allen eine gute und sichere Fahrt. Kommt gut an.
3: Seit dieser Woche erfüllen wir ja wieder große und kleine Wünsche von euch. Einfach online mitmachen bei uns auf der Homepage, Radio hören und vielleicht kommt euer Wunsch ja dran. Ja, wir hatten ja auch so einen kleinen Wunsch. Wir haben uns ja einen eigenen Song für unsere Aktion Lichtblicke gewünscht und wir mussten bei Sänger Iggy Kelly gar nicht lange betteln. Da hat er den schon quasi produziert. Ja? Das Ergebnis bald hier. Wir überbrücken die Wartezeit. Bis dahin mit Musik natürlich von Iggy Kelly, weil wir es kaum abwarten können. Miracle, vorher noch die 80er mit Alana Miles und Black Velvet.
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3: Ich bin Kevin Zimmer. Schönen Mittag.

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0: Es liegt ein neues Software-Update vor. Nein, nicht schon wieder. Seid ihr auch so genervt davon? Ach Mensch. Jetzt in diesen Tagen kommen wieder ganz viele Handy-Updates raus. iPhone hat jetzt angefangen, Kollege Niklas Lünebach. Da gibt es aber ein kleines Problem, über das wir sprechen müssen. Und es ist ein Problem, was ich gefühlt auch immer an meinem iPhone habe. Akku. Ich habe ein Akkuproblem.
1: Ja, der Akku, der geht schneller leer seit dem neuen Update. Das berichten zumindest einige User. Ich kann aber leise Entwarnung geben. Das ist tatsächlich normal, sagt Apple. Das Handy muss nämlich jetzt nach so einem Update im Hintergrund viel arbeiten. Sogenannte Indexierungsarbeiten machen. Klingt irgendwie nach Baustelle, finde ich. Vereinfacht gesagt bedeutet das, dein Handy scannt einmal deine ganzen Daten durch und macht sich da ein Bild von, damit es die später besser und schneller durchsuchen kann. Die Idee dahinter ist, du sollst dann Siri zum Beispiel sagen können, zeig mir Selfies von mir am Strand aus meinem Kreta-Urlaub und Siri spuckt dir dann genau diese Bilder aus.
0: Ja, was muss die Software jetzt erst noch meine Daten durchsuchen? Ich bin davon ausgegangen, Apple hat schon alle meine Daten und all meine Fotos. Naja gut. Und während das Handy das dann alles durchsucht, verbraucht mein Handy dann mehr Akku oder wie?
1: Genau, das kann dann gut und gerne auch tatsächlich ein paar Tage so sein, je nachdem wie voll dein Speicherplatz ist. Und ich weiß, bei vielen ist der sehr voll. Lässt sich aber beschleunigen. Laut Apple ist das Handy schneller mit diesen ominösen Indexierungsarbeiten fertig, wenn du das Handy mit eingeschaltetem WLAN an der Steckdose hängen lässt.
0: Ich höre schon wieder andere Handynutzer rufen, ich habe gar kein Apple, ich habe so ein Android-Handy. Ja, da gibt es aber bald auch ein Update, ne?
1: Ja, Android 17 ist schon raus für Google Pixel-Modelle, kommt bis Ende des Jahres auch auf andere Androids und auch Samsung kriegt eine neue Benutzeroberfläche. One UI 9 soll jetzt die nächsten Tage rüberkommen. Auch hier soll dann der KI-Assistent deutlich besser und persönlicher werden, eben wie bei Siri.
0: Also, wenn euer Handy jetzt in den Tagen nach dem Update ein bisschen mehr Akku verliert, ja, und langsamer ist, keine Panik, ja. Die müssen erstmal all unsere Daten durchsuchen, dann an ihren Konzern schicken. Nein, die müssen einfach nur die Daten durchsuchen. Zumindest ist das die offizielle Erklärung. Und wir wissen, warum der Akku dann jetzt ein bisschen schneller leer ist und das Handy langsamer.
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0: Danke.

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1: Mit Thorsten Adolfs. Guten Tag. Seit Monaten steht die Kölner Stadtverwaltung massiv unter Druck. Der Vorwurf, das Ausländeramt habe Abschiebungen verschleppt, Hilfsangebote des Landes blockiert und Straftäter ungerechtfertigt geschützt. Es geht um die sogenannte Coesfelder Liste. Kölns Oberbürgermeister hatte deshalb eine Prüfkommission eingesetzt. Am Vormittag gab es die Ergebnisse. Der Bericht gesteht Fehler ein. Einzelfälle müssten neu geprüft werden, heißt es. Man sieht bei dem Thema aber vor allem beim Bund und beim Land Handlungsbedarf. Aus Köln berichtet Frank Waltel.
2: Auf dieser Coesfelder Liste stehen ja Menschen, die keinen Pass mehr haben, und das Land NRW hatte angeboten, bei dieser Wiederbeschaffung der Ausweise zu helfen. Die Kommunikation zwischen den Behörden ging aber in die Hose. Allerdings sei auch nur in 5,5% der Fälle dieser fehlende Pass der einzige Grund für die Duldung gewesen, heißt es. In den allermeisten Fällen habe es mehrere Gründe für eine Duldung gegeben, weshalb diese Menschen eben nicht ausreisen mussten. Zum Beispiel, wenn die Familie hier lebt oder die Kinder hier zur Schule gehen. Und auch Straftäter können laut Bundes- und Europarecht nicht so ohne weiteres abgeschoben werden, betont der Prüfbericht. Alles viel zu komplex, nicht eindeutig genug, sagt Kölns Oberbürgermeister. Er will jetzt Bund, Land und Kommunen zu einer Kölner Konferenz einladen. Ziel sei ein einheitliches und praxisnahes Aufenthaltsrecht.
1: Und jetzt weitere Nachrichten in der Zusammenfassung. Die Bundesländer Hamburg und Bremen fordern, dass in Zukunft härter gegen das sogenannte Autoposing vorgegangen wird, also zum Beispiel das unnötige Beschleunigen und vermeidbarer Motorlärm. Dadurch würden andere Verkehrsteilnehmer eingeschüchtert, heißt es in einer Bundesratsinitiative. Die Bundesländer möchten, dass künftig in solchen Fällen zum Beispiel höhere Bußgelder verhängt und befristete Fahrverbote ausgesprochen werden können. Der Bundesrat hat sich außerdem mit sogenannten Challenges in sozialen Medien beschäftigt. Die vermeintlichen Mutproben, bei denen sich Kinder und Jugendliche selbst schädigen, sollen wirksamer bekämpft werden. Für solche Fälle könnte ein eigener Straftatbestand eingeführt werden. Man betrachtet diese Challenges auf TikTok, Instagram oder anderen Plattformen, bei denen schon Menschen ums Leben gekommen sind, mit Sorge, heißt es aus der Länderkammer. In Athen werden nach einer Explosion in einem Wohnhaus 5 Menschen vermisst, darunter 3 Urlauber. Das Unglück ereignete sich in der Altstadt. Das Gebäude in der Nähe der Akropolis stürzte teilweise ein. Auch mehrere Nachbarhäuser wurden beschädigt. Als Unglücksursache wird ein Gasleck vermutet. Gute Nachrichten für alle Street-Art-Fans. Ein Fassadengemälde an einem Wuppertaler Hochhaus darf kommen. Der Bundesgerichtshof hat jetzt entschieden, dass die Eigentümergemeinschaft mehrheitlich beschließen durfte, die Hauswand für das Kunstprojekt zur Verfügung zu stellen. Ein einzelner Eigentümer wollte das per Klage verhindern, damit ist er aber gescheitert. Das Gericht sagt, ob ein Bild gefällt oder nicht, ist kein Grund, das Vorhaben zu stoppen. Auch dass noch nicht genau feststeht, wie das fertige Kunstwerk aussieht, muss laut BGH hingenommen werden, denn das gehöre zum Wesen der Kunst. Ob das Kunstprojekt tatsächlich an die Fassade kommt, ist aber noch offen. Dazu hat sich der verantwortliche Verein bis jetzt nicht geäußert. Soweit die Meldungen mit Thorsten Adolfs.
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4: Das ist Sonnenbrillenwetter, Leute. Heute bleiben uns wohl so Abdrücke von der Sonnenbrille auf der Nase, aber das nehmen wir in Kauf. Es wird sonnig und warm bei bis zu 23 Grad. Samstag legt das Wetter nochmal einen drauf und bringt sommerliche 25 Grad. Sonntag sieht es ähnlich aus und am Montag starten wir nach aktuellem Stand mit bis zu 29 Grad in die neue Woche.
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4: Ganz schön was los auf den Straßen, deswegen jetzt nur Staus ab 24 Minuten Zeitverlust. A3 Frankfurt-Köln zwischen Neustadt und Kreuzborn-Siegburg 13 Kilometer. Da hat es ja einen Unfall gegeben, deswegen werdet ihr an der Unfallstelle derzeit vorbeigeführt. Das dauert ein bisschen, ihr müsst mit einer Stunde mehr rechnen. Die A3 Arnheim-Oberhausen zwischen Hamminkeln und Dietzlaken-Nord 6 Kilometer plant 25 Minuten mehr Zeit an. A4 Aachen-Köln zwischen Kreuz-Köln-West und Köln-Eiffeltor 6 Kilometer, hier sind es 24 Minuten. A57 Köln-Nimwegen zwischen Bowert und Kreuzkamp-Lindfort 18 Kilometer plus 27 Minuten. A59 Duisburg-Dienstlaken zwischen Duisburg-Zentrum und Kreuz-Duisburg-Nord 5 Kilometer 28 Minuten. Und die A61 Koblenz-Mönchengladbach zwischen Mönchengladbach-Güderath und Mönchengladbach-Holt 5 Kilometer 44 Minuten mehr. Allen unterwegs, gute Fahrt! Die Welt flippt gerade vollkommen aus. Was ist passiert? Ist die Straße von Hormus wieder frei? Die Benzinpreise, sind die gesunken? Klimakrise, ist die gelöst? Nein, Taylor Swift hat neue Musik draußen. Solange Taylor Swift noch neue Musik rausbringt, kann es doch gar nicht so schlimm auf dieser Welt sein, oder? Ich habe einen herrlichen Grund, die Musik laut anzumachen, das ist der eine Grund. Oder um mich herum einfach alles zu ignorieren, wenn Taylor Swift läuft. Machen wir doch einfach Letzteres. Mit der neuen Single von Taylor Swift gibt's gleich. Ich bin Kevin Zimmer.
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0: Es ist ja seit letzten Dienstag. Ich sag mal so, ist die Welt total aufgeregt. Woran liegt es? Taylor Swift hat angekündigt, hey, am Freitag kommt ein neuer Song von mir raus. Ja, das ist ja, das war für die Swifties wie Weihnachten, Geburtstag und Ostern zusammen. Das ist, sie konnten es gar nicht mehr abwarten bis heute. Jetzt ist es heute endlich soweit. Und wir fragen uns ja wirklich irgendwie, sie hat doch in letzter Zeit relativ viel rausgebracht. Hier zum Beispiel den Song, den sie zum Toy Story Film geschrieben hat. Schön. Spielen wir natürlich. So, nein, einen Tag später, als der rauskam, hieß es schon, ach übrigens, da kommt auch noch eine Deluxe-Version von meinem letzten Album raus mit neuen Songs. Die Fans waren eigentlich total zufrieden mit einem neuen Song. Jetzt sind es gleich vier geworden und einer davon ist Patient Zero. Die Idee zum Song ist bei einem Austausch mit ihren Freundinnen entstanden. Sie trifft sich doch mit Freundinnen.
1: One of my friends told us that she...
2: Eine Freundin hat erzählt, dass sie angerufen wurde von einer neuen Freundin ihres Ex-Freundes, die wissen wollte, ob sie auch schon die gleichen Erfahrungen mit diesem Typen gemacht hat. In unserer Gruppe hat direkt jeder angefangen, ähnliche Storys zu erzählen. Ich habe mich also gefragt, ob ich einen Song dazu schreiben kann, aus der Perspektive der Ex, die durch all das schon mal durch musste. So ist Patient Zero entstanden und ich bin sehr stolz drauf.
1: And so that's what I did and Patient Zero is the result and I'm really proud of it.
0: Ja, Patient Zero. Übrigens, am Sonntag kommt dann noch das Musikvideo dazu raus. Oh, komm, ihr könnt es kaum abwarten. Ich weiß es. Und vermutlich wird das auch eh wieder ein Hit. Patient Zero hören wir jetzt. Die neue Single von, Schnappatmung, Taylor Swift. Oh mein Gott. Ich bin Kevin Zimmer. Schönen Nachmittag.

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1: Mit Vicky Lohner, schönen guten Tag. Beim Strukturwandel im Rheinischen Revier gibt es eine positive Zwischenbilanz. Laut dem NRW-Wirtschaftsministerium sind inzwischen 979 Projekte bewilligt mit insgesamt rund 3,4 Milliarden Euro Fördergeldern von EU, Bund und Land. Kollege Oskar Auffenberg, das ist ja eine ordentliche Summe. Was passiert denn zum Beispiel mit den Geldern?
2: Das Geld fließt unter anderem in neue Industrie, zum Beispiel auf ehemaligen Tagebauflächen, außerdem in die Bereiche Forschung und Mobilität. Auch im Kreis Düren gibt es Projekte, etwa die Modellfabrik Papier in Düren oder auch das Freizeitzentrum Indemann. Nach Angaben des Ministeriums wurden außerdem mehr als 3 Milliarden Euro an privaten Investitionen angestoßen. Dadurch sollen im Rheinischen Revier mehr als 5.800 Arbeitsplätze entstehen. Außerdem hat der Bürgerrat Rheinisches Revier seine Empfehlung an die Landesregierung übergeben. Die möchte die Vorschläge jetzt auswerten und dann gemeinsam mit dem Bürgerrat entscheiden, welche davon umsetzbar sind.
1: Und jetzt weitere Nachrichten in der Zusammenfassung. Die Bergung des Krans in Jülich wird wohl noch eine Weile dauern. In der Schirmerstraße war vorgestern ein Kran auf ein Seniorenheim gefallen. Wie die Polizei mitteilt, gestaltet sich die Bergung des Krans schwierig. Der Bereich bleibt deswegen voraussichtlich auch heute noch bis in die Abendstunden gesperrt. Warum der Kran umgestürzt ist, ist noch nicht klar. Viel Sonnenschein und kein Regen in Sicht. Viele freuen sich über das Wetter. Für die Wasserstände im Rhein wird das aber immer mehr zum Problem. Köln, Bonn und Leverkusen suchen jetzt nach Lösungen. Gemeinsam wollen die Städte dafür sorgen, dass mehr Güter auf die Schienen verlagert werden und Wasserstraße, Schiene und Straße auf lange Sicht noch besser zusammenspielen. Außerdem sollen die Fahrrinnen optimiert werden. Unbekannte haben das nächste Ortsschild im Kreis Euskirchen entwendet. Nachdem die Polizei am Montag meldete, dass ein Ortsschild aus Bad Münstereifel gestohlen wurde, hat es jetzt Eschweiler getroffen. Die Polizei hat die Ermittlungen in der Sache aufgenommen. Bis dahin gilt auch für Eschweiler das, was die Polizei über Bad Münstereifel geschrieben hatte. Eschweiler ist schon noch da, nur schwerer zu finden. Düren unterstützt seine ukrainische Partnerstadt Stryi mit 3 Feuerwehrfahrzeugen. Wie die Stadt Düren mitteilt, wurden die Fahrzeuge am vergangenen Wochenende beim Stadtfest offiziell an eine Delegation aus Stryi übergeben. Anlass war das 25-jährige Bestehen der Städtepartnerschaft. Die Delegation besuchte Düren außerdem für Begegnungen und gemeinsame Veranstaltungen auf der Partnerschaftsmeile. Die Stadt unterstützt Stryi bereits seit Beginn des russischen Angriffskriegs auf die Ukraine. Mit den Feuerwehrfahrzeugen soll die Arbeit der Einsatzkräfte vor Ort unterstützt werden.
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1: Das Wetter zeigt sich von seiner allerbesten Seite. Heute mit viel Sonne, nur lockere Wolken und bis zu 23 Grad. Und auch morgen und am Sonntag geht's so weiter. Am Sonntag dann sogar mit bis zu 25 Grad. Und aktuell messen wir 22 Grad bei euch in Linnich. 22 sind's auch bei euch in Fettweiß und auch bei euch in Heimbach 22 Grad.
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1: Auf den Autobahnen ist einiges los. Der ADAC meldet direkt mehrere Gefahrenstellen, und zwar auf der A1 Richtung Köln zwischen Kreuz Bliesheim und Erftstadt. Hier gibt es eine ungesicherte Unfallstelle auf dem mittleren Fahrstreifen. Auf der A4 Richtung Köln zwischen Kreuz Kerpen und Köln-Klettenberg. Hier auch eine ungesicherte Unfallstelle auf dem rechten Fahrstreifen. Und auch auf der A4 Richtung Köln in Höhe Kreuz Köln-West gibt es eine ungesicherte Unfallstelle. Auf der A4 Richtung Herrenaachen beim Kreuz Köln-West und der Überleitung zur A1 ungesicherte Unfallstelle auf allen Fahrstreifen in der Überleitung, und auf der A4 Richtung Herrenaachen zwischen Langerwehr und Beisweiler hier Gefahr durch eine Ölspur. Ein Fahrstreifen ist hier gesperrt und ihr braucht an mehreren Stellen länger, und zwar auf der A1 Richtung Köln zwischen Frechen und Köln-Bocklemünd. Hier kommen 25 Minuten drauf, auf der A1 Richtung Euskirchen zwischen Gleuel und Kreuz Bliesheim auch hier 25 Minuten mehr, und auf der A4 Richtung Köln zwischen dem Kreuz Köln-West und Köln-Eifeltor hier sind es auch nochmal 25 Minuten mehr, und auf der A61 Richtung Koblenz zwischen Tönig und Dreieck-Erftal hier ist es eine Viertelstunde, die drauf kommt. Und geblitzt wird in Düren-Niederau auf der Kreuzauer Straße und in Niederzehhoch im Stammeln auf der Hochheimstraße. So, das war eine ganze Menge. Ich finde, es reicht jetzt auch, und ich wünsche euch eine gute Fahrt.
3: Ich bin Kevin Zimmer. Hallo, Frühling, Sommer, Herbst und nochmal kurz Sommer. Und jetzt sind wir gerade in nochmal kurz Sommer. Das sind ja so die klassischen Jahreszeiten, ne? Heute so schön, morgen nochmal wärmer und am Montag sogar noch bis zu 29 Grad. Da frage ich mich natürlich, das Wasser in unserem Planschbecken, wenn da jetzt so ein leichter Grünschimmer drauf ist, kann man da trotzdem noch drin baden? In der Theorie?
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3: Naja, vielleicht schicke ich erstmal meinen Sohn rein.

0: was heute Morgen bei uns los war?
1: Heute Morgen bei uns die Tipps und Termine für euer Wochenende. Unter anderem dabei Motocross in Kleinhau.
2: Am 26. und 27. September finden beim MSC Kleinhau die Saisonfinalläufe des Deutschen Amateur-Motocross-Verbandes statt.
1: Außerdem am Wochenende Weinfest in Haushorn in Oberzier, Apfeltag beim Obsthof Wollseifen in Bruch und das Tambochor Einigkeit feiert in der Birkesdorfer Festhalle 100-jähriges Bestehen.
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0: Leute, wie viele Wünsche habt ihr denn? Das sind ja so viele, wir können ja gar kein Wochenende machen. Was ist los mit euch?
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2: Ja, wir müssen morgen auch nochmal ran am Wochenende, um eure Wünsche zu erfüllen. 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Also haben wir gesagt, komm, dann machen wir das. 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So wie jetzt bei Anna.
3: Hallo Anna.
4: Hallo.
3: Du hast uns geschrieben, dein Wunsch ist es, zur Apache zu gehen mit den Kids.
4: Genau. Die beiden haben es schon so lange den Wunsch, da aufs Konzert zu gehen, dass ich das bei euch gesehen habe. Ich gedacht, das wäre eine super Gelegenheit, mal das mit denen auch mal zu testen. Und
3: wie alt sind sie denn, deine Kids?
4: 11 und 13.
3: Ja, da kann man schon mal auf ein Apache-Konzert gehen. Das sehe ich überhaupt gar kein Problem.
4: Ja.
3: Bist du denn auch textsicher bei Apache? Oder machst du es jetzt?
4: Das wird auf gar keinen Fall.
3: Also du machst es wirklich deinen Kindern zuliebe?
4: Ja, wirklich. Absolut zu meinen Kindern zuliebe.
3: Okay, pass auf. Dann hätte ich folgende Idee zu dem Thema.
4: Ja.
3: Du gehst ja dann als quasi erziehungsberechtigte Begleitperson mit und wirst danach natürlich auch ein riesen Apache-Fan werden. Das steht jetzt schon fest.
4: Natürlich.
3: Und damit deine Kids so richtig Spaß bekommen, würde ich sagen, wir schenken euch 6 Karten.
4: Oh Gott.
3: Dann können deine Kinder jeweils noch einen Freund oder eine Freundin einladen mit.
4: Ja, werden die auf jeden Fall machen.
3: Anna, was ich damit sagen möchte, wir erfüllen dir deinen Wunsch.
4: Ach oh Gott, ist das toll. Moment, mein Sohn ist gerade gekommen, der guckt mich gerade so und ich weiß gerade nicht.
3: Da sag's ihm doch.
4: Wir haben Apache-Konzertkarten gewonnen. Ich ruf gerade schon die Freunde.
3: Das ging schnell.
4: Ja.
3: Ja, so habe ich es mir vorgestellt. Ja, ach Gott, was ein geiles Timing.
4: Die kann selber gar nicht fassen.
3: Ja, die freuen sich. Die Emotionalität kommt dann später bei den Kids. Das ist gut.
4: Ja, vielen, vielen Dank.
3: Da haben wir doch jetzt eine ganze Familie glücklich gemacht. Was ist mit euren Wünschen? Geht auf unsere Homepage, schreibt uns euren Wunsch und wir erfüllen den gern.
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2: So, und für Anna und ihren Sohn jetzt schon mal zum Eingrooven. Hier ist Apache.

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1: Und weiter geht's.

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1: Mit Thorsten Adolfs. Guten Tag. Bundestag und Bundesrat haben den Weg für den neuen Tankrabatt freigemacht. Damit kann er wie geplant am nächsten Donnerstag starten. Die Autofahrer dürfte es freuen. Um bis zu 17 Cent pro Liter sollen sie an der Tankstelle entlastet werden. Die Maßnahme soll bis zum Ende des Jahres laufen. Alle sind aber nicht vom Tankrabatt überzeugt. Das wurde heute im Bundestag deutlich. Danny Hopper hat mehr dazu.
2: Eine Schwachsinnslösung. So hat Grünen-Fraktionschefin Dröge den Tankrabatt bezeichnet. Er sei schon beim ersten Mal nicht vollständig von den Mineralölkonzernen an die Autofahrer weitergegeben worden. Und auch viele Experten sind skeptisch, dass es diesmal anders laufen wird. Der Großteil von ihnen hält deshalb wenig bis nichts von der Maßnahme. Dazu heißt es, der Rabatt sei relativ teuer und nicht zielgenau. Er unterstütze zum Beispiel auch Menschen, die Hilfe gar nicht nötig hätten. Die Autofahrer dürfte es trotzdem erstmal freuen. Wer noch genug Sprit im Tank hat, kann sich mögliche Schlangen am 1. Oktober, also am ersten Tag des Rabatts, aber wohl sparen, denn dann dürften die Preise noch nicht direkt komplett purzeln. Um Mitternacht haben die Tankstellen noch keinen Sprit mit Steuerrabatt in ihren Tanks. Der gilt nämlich nur für Kraftstoff, der nach Mitternacht die Raffinerien oder Großtanklager verlässt. Das heißt, es kann dann immer noch ein paar Tage dauern, bis der Tankrabatt voll durchschlägt. Gerade zu Beginn des Rabatts kann es außerdem je nach Tankstelle große Unterschiede bei der Weitergabe geben. Ein Preisvergleich lohnt sich in dieser Zeit deshalb wohl noch mehr als sonst.
1: Und jetzt weitere Nachrichten im Überblick. Zehntausende Schüler haben heute bundesweit gegen eine mögliche Wehrpflicht demonstriert. Es gab Aktionen in etwa 100 Städten. Das Gesetz zum neuen Wehrdienst ist seit Januar in Kraft. Es sieht die verpflichtende Musterung für junge Männer ab dem Jahrgang 2008 vor. Sollten sich nicht genug Freiwillige finden, kann der Bundestag beschließen, die Wehrpflicht wieder in Kraft zu setzen. Am Rhein hat der Wasserstand an vielen Stellen neue Minusrekorde erreicht. Bei Mainz fiel er auf 2 Zentimeter. Auch in Düsseldorf und Duisburg könnten die historischen Tiefststände am Wochenende nochmal unterboten werden. Vom Wasserstraßen- und Schifffahrtsamt heißt es, die Lage bleibe wegen der Trockenheit angespannt. Die Krankenkasse DAK Gesundheit hat in den vergangenen beiden Jahren rund 2300 Verdachtsfälle gefunden, in denen möglicherweise falsch abgerechnet wurde. Das waren 30% mehr als im vorherigen Berichtszeitraum. Am stärksten betroffen war der Bereich Arznei- und Verbandmittel, in dem gefälschte Rezepte für hochpreisige Krebsmedikamente und Abnehmspritzen entdeckt wurden. Wer online shoppt, zahlt seine Waren immer öfter in kleinen Raten. Besonders bei größeren Anschaffungen greifen mittlerweile deutlich mehr Menschen zur Ratenzahlung. Das hat das Vergleichsportal Verivox ermittelt. Laut der Umfrage entscheiden sich mittlerweile 15% der Kunden bei Anschaffungen von rund 1.000 Euro dafür, einen Ratenkredit dafür aufzunehmen. Besonders verbreitet ist das in Haushalten mit einem monatlichen Nettoeinkommen von unter 2.000 Euro. Diejenigen, die ohne Kredit zahlen, wählen in rund einem Drittel der Käufe den Kauf per Rechnung. Die Zahlung über PayPal landet bei hohen Summen auf Platz 2. Auch bei kleineren Beträgen sei PayPal für die meisten die erste Wahl, weil es einfach unkompliziert sei, heißt es von Verivox.
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3: Viel Sonne und strahlend blauer Himmel heute in Niedecken, Kreuzau und Linnig messen wir aktuell 22 Grad. Die kommende Nacht bringt Tiefstwerte zwischen 12 und 7 Grad. Der Himmel ist anfangs klar und in den Frühstunden breiten sich ein paar Wolken aus. Regen fällt aber nicht.
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3: Ein paar Gefahrenmeldungen auf der A1 Euskirchen-Köln zwischen Kreuz Bliesheim und Erftstadt. Da gibt es eine ungesicherte Unfallstelle auf dem mittleren Fahrstreifen. Dann auf der A4 Aachen-Köln zwischen Kreuz Köln-West und Köln-Klettenberg. Auch da eine ungesicherte Unfallstelle auf dem rechten Fahrstreifen. Und auf der A4 Köln-Aachen zwischen Langerwehe und Weißweiler. Da besteht Gefahr durch eine Ölspur. Da ist ein Fahrstreifen gesperrt. Da bitte vorsichtig fahren. Es staut sich auf der A1 Euskirchen-Köln zwischen Gleuel und Köln-Bocklemünd. 7 Kilometer braucht ihr eine Stunde länger. Und auf der A4 Aachen-Köln zwischen Frechen-Nord und Köln-Eiffeltor 7 Kilometer, da braucht ihr eine halbe Stunde länger. Allen unterwegs eine gute Fahrt.
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0: Nico Santos war das mit Why Don't You Stay, Radio Ruhr hier. In den Fahrzeugen von der Ruhrtalbus könnt ihr künftig auch Bargeld loszahlen. Im gesamten Vertriebsnetz wurde Cashless Payment erfolgreich eingeführt. In über 200 Fahrzeugen, im Kundencenter und in allen Vorverkaufsstellen. Bequem und sicher soll es sein, gemeinsam mit der Sparkasse Düren und einem technischen Dienstleiter, Christian Hoverath, Geschäftsführer der Ruhrtalbus GmbH.
1: Also den ausschlagenden Impuls gab es nicht. Aber wir sind im 21. Jahrhundert angekommen. Ich kann überall mit Kreditkarte bezahlen, beim Bäcker und überall woanders auch. Nur im Bus noch nicht. Und die ÖPNV-Branche, die steckt so ein bisschen noch hinterher. Da haben wir gesagt, das kann nicht sein, wir müssen es ändern. Und wir gehören mit zu den Ersten in Deutschland, die jetzt das umsetzen. Sind nicht ganz die Ersten, aber wir gehören mit zu den Ersten. Und es wird Zeit, dass wir das machen.
0: Das Vertriebsnetz erstreckt sich von Euskirchen und Zülpich vor allem über den Kreis Düren und dann bis in den Aachener Raum. Der Trend geht hin zum Cashless, zum Zahlen mit Karte, sagt Hoverath.
1: Ja, wobei ich glaube, der Trend geht einfach dahin. Und es gibt ja auch viele positive Aspekte einfach für uns, eben aber auch für die Fahrgäste. Zum Beispiel in Fahrzeitbeschleunigung, weil die ganzen Abläufe an den Haltestellen beschleunigt werden. Es muss keiner mehr nach Kleingeld suchen etc. Der Fahrer muss nicht das Wechselgeld raussuchen. Und schlussendlich hat auch keiner die Sorge, dass hier irgendwie Falschgeld im Raum ist. Und ich glaube, dass das alles positive Aspekte sind, die dann auch dazu führen, dass viele Fahrgäste dieses Angebot einfach nutzen.
0: Karte statt Kleingeld bei der Ruhrtalbus, geht das jetzt in allen Bussen, im Kundencenter und an den Vorverkaufsstellen.

0: 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Die Obstbaubetriebe in NRW rechnen in diesem Jahr mit einer deutlich kleineren Apfelernte. Nach Angaben vom Statistischen Landesamt wird wegen Hitze und Trockenheit ein Rückgang von fast 18% im Vergleich zum Vorjahr erwartet. Auch die Ernte von Birnen und Kirschen fällt geringer aus. Und mehr Nachrichten aus dem Kreis und der Region gleich um halb, dann bei meiner Kollegin Vicky Lona.
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1: Mit Vicky Lohner, schönen guten Tag. Beim Strukturwandel im Rheinischen Revier gibt es eine positive Zwischenbilanz. Inzwischen sind 979 Projekte bewilligt, mit rund 3,4 Milliarden Euro Fördergeldern von EU, Bund und Land. Das Geld fließt unter anderem in neue Industrie, auf ehemaligen Tagebauflächen, aber auch in Forschung und Mobilität. Auch im Kreis Düren gibt es Projekte, etwa die Modellfabrik Papier oder das Freizeitzentrum Indemann. Zusätzlich wurden mehr als 3 Milliarden Euro an privaten Investitionen angestoßen. Dadurch sollen mehr als 5.800 Arbeitsplätze entstehen. Der Bürgerrat Rheinisches Revier hat außerdem seine Empfehlungen an die Landesregierung übergeben, die diese nun prüfen will. Und jetzt weitere Nachrichten, kurz und kompakt. Nach einem Unfall am Dürener Bahnhof gestern Morgen sucht die Polizei Zeugen und einen Busfahrer. Ein 14-jähriger E-Scooterfahrer war dort mit einem Bus zusammengestoßen. Der Busfahrer hielt daraufhin an, fragte den Jungen, wie es ihm ginge und erkundigte sich nach seinen Personalien. Erst später klagte der Jugendliche über Schmerzen im Knie und an der Hand. Die Polizei bittet den Busfahrer und weitere Zeugen, sich zu melden, um zu klären, wie es zu dem Unfall gekommen ist. Zusammen mit der niederländischen und belgischen Polizei hat die Polizei Aachen gestern verschiedene Kontrollaktionen im Grenzraum durchgeführt. Der Fokus lag dabei auf der Verkehrstauglichkeit von Fahrzeugen samt Fahrzeugführern und auf reisenden Tätergruppen. Die Kontrollen dauerten bis in den Abend rein. Wird es Köln, Rhein-Ruhr oder München? Morgen entscheidet der DOSB, wer ins Rennen geht um die Olympischen Spiele 2036. Eine Möglichkeit, die Entscheidung in Baden-Baden live zu erleben, bietet die große Watchparty in Köln. Mit Blick auf den Dom könnt ihr im Rheinauhafen über Großbildschirme alles mitverfolgen. Los geht's um 10 Uhr. Eine Entscheidung soll es gegen 14:45 geben. Rund um den Dürener Bahnhof haben Polizei, Stadt und Deutsche Bahn gestern gemeinsam kontrolliert. Zwischen 14 und 20 Uhr waren die Einsatzkräfte auch in der Nordstadt und im Langemarktpark unterwegs. Die Einsatzkräfte kontrollierten unter anderem Gaststätten, den Bahnhof und Parkplätze. Dabei stellten sie ein verbotenes Reizstoffsprühgerät sicher und verstreckten einen Haftbefehl. Außerdem gab es Verkehrskontrollen. Dabei wurden unter anderem 2 Fälle von Fahren ohne Führerschein festgestellt. Auch in Zukunft soll es solche gemeinsamen Kontrollen geben.
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2: 21 Grad in Heimbach und 22 messen wir bei euch in Niederzieher und Jülich. Das Wetter zeigt sich heute von seiner besten Seite. Viel Sonne und strahlend blauer Himmel. Morgen tagsüber erwartet uns dann ein Gemisch aus Wolken und Sonne. Es bleibt aber weiter trocken und die Temperaturen sind dann ähnlich wie heute mit 21 bis 23 Grad.
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2: Da haben wir 2 Gefahrenmeldungen auf der A1 Euskirchen-Köln zwischen Kreuz Bliesheim und Erftstadt. Da gibt es eine ungesicherte Unfallstelle auf dem mittleren Fahrstreifen und auf der A4 Köln-Aachen zwischen Langerwehe und Weißweiler. Da gibt es eine Ölspur, da ist ein Fahrstreifen gesperrt, da bitte vorsichtig fahren. Es staut sich auf der A1 Euskirchen-Köln zwischen Gleuel und Köln-Bocklemünd 6 Kilometer, da braucht ihr eine Stunde länger. Dann auf der A1 Köln-Euskirchen zwischen Hürth und Kreuz Bliesheim 6 Kilometer, da eine Viertelstunde drauf. Und auf der A4 Aachen-Köln zwischen Kreuzkerpen und Köln-Eiffeltor 8 Kilometer, da 40 Minuten Zeitverlust. Allen unterwegs eine gute Fahrt.

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In Düren wird es morgen bunt auf dem Rathausvorplatz. Die Stadt lädt dann nämlich zum Fest der Vielfalt ein. Im Rahmen der interkulturellen Woche gibt es Musik von Künstlerinnen und Künstlern verschiedener Kulturen, Spezialitäten aus aller Welt und Gelegenheit, miteinander ins Gespräch zu kommen. Auch Migrantenorganisationen stellen sich und ihre Arbeit vor. Das Fest findet in diesem Jahr zum zweiten Mal statt. Los geht's um 12 Uhr. Also, wenn ihr Lust auf Musik, gutes Essen und neue Begegnungen habt, dann schaut doch einfach mal vorbei.

Radio Ruhr hier, schön, dass ihr dabei seid. Heute ist Tag des Comics und wir wollten von euch mal wissen, in welchen Comics ihr denn so früher geschmökert habt. Gleich mehr dazu, bleibt dran!

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0: Unsere Nachrichten nach nur einem Spot.
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4: Mit Thorsten Adolfs. Guten Tag. Seit Monaten geht es bei der Suche nach einer Lösung im Irankrieg nicht voran. Die wirtschaftlichen Folgen spüren auch wir schon lange, unter anderem durch hohe Spritpreise. Jetzt könnte aber vielleicht wieder Bewegung in den Konflikt kommen, denn der Iran hat den USA offenbar einen Plan zur Beendigung des Krieges vorgelegt. Danny Hopper aus dem News-Team, darin geht es auch um die Öffnung der Straße von Hormuz.
5: Genau, die könnte angeblich innerhalb von 7 Tagen wieder geöffnet werden, sollten die USA bestimmte Bedingungen erfüllen. Das hat der iranische Außenminister Araghchi der New York Times und dem britischen Guardian gesagt. Demnach fordert der Iran, dass alle Kampfhandlungen in der Region in diesen 7 Tagen eingestellt werden. Das gilt auch für den Libanon und den Jemen. Außerdem will Teheran, dass die Sanktionen gegen den iranischen Ölsektor aufgehoben werden und dass die USA die Blockade iranischer Häfen beenden. Wie ernst man das jetzt nehmen kann, ist noch unklar. Eine offizielle Reaktion aus dem Weißen Haus gibt es noch nicht. Aber diese Ankündigung hat direkt Auswirkungen auf den Ölpreis gehabt. Der ist nämlich gesunken.
4: Araghchi soll ja auch gesagt haben, dass der Vorschlag von China unterstützt wird.
5: Ja, und da wird's interessant, denn Chinas Präsident Xi ist ja seit vorgestern zu Gesprächen in den USA. US-Präsident Trump hatte ihn mit großem Pomp empfangen und neben Themen wie der Wirtschaft, künstlicher Intelligenz und der Ukraine stand auch das Thema Iran auf der Liste. Was dabei genau rausgekommen ist, ist noch unklar. Große Durchbrüche waren im Vorfeld nicht erwartet worden. Trump sprach aber schon gestern von enormen Fortschritten. Auch China hat ein großes Interesse am Ende des Iran-Kriegs, weil der Konflikt natürlich auch die eigene Wirtschaft bedroht.
4: Danke, Danny. Und jetzt weitere Themen im Überblick. Das Tanken wird schon bald günstiger. Bundestag und Bundesrat haben beschlossen, dass der Tankrabatt ab Oktober kommen kann. Bis Ende des Jahres soll der Literpreis dadurch um rund 17 Cent sinken, um die Bürger zu entlasten. Kritik kommt unter anderem von Ökonomen. Sie sagen, der Tankrabatt sei kontraproduktiv, weil der Kraftstoff so trotz des knappen Angebots künstlich verbilligt werde. Eltern sollen künftig leichter an Kindergeld kommen. Der Bundesrat hat am Vormittag grünes Licht für das antraglose Kindergeld gegeben. Ab dem nächsten Jahr soll das Geld nach der Geburt im Regelfall automatisch ausgezahlt werden. Laut Finanzministerium entfallen dadurch jährlich rund 300.000 Anträge. Finnland und Schweden haben über der Ostsee zum ersten Mal gemeinsam russische Kampfflugzeuge abgefangen. Schwedens Regierungschef Kristersson schrieb im Online-Dienst X, der Ostseeraum sei noch nie so gefährdet, aber auch noch nie so gut geschützt gewesen wie im Moment. Seit dem russischen Einmarsch in die Ukraine im Jahr 2022 haben sich die Spannungen in der Ostsee deutlich erhöht. Und wieder gibt es Ärger für den VW-Konzern. Knapp 1 Million Autos in Deutschland von VW und Audi könnten Probleme mit der Lenkung haben. Das hat das Kraftfahrtbundesamt mitgeteilt. Demnach kann eine bestimmte Schraube brechen. Im schlimmsten Fall fällt dadurch die Lenkung aus. Betroffen sind die VW-Modelle Tiguan, Touran, Golf-Variant, Caddy und Golf, die zwischen September 2013 und Juli 2024 gebaut wurden. Dasselbe Problem taucht beim Audi Q3 auf. Bei ihm geht es um Fahrzeuge aus dem Zeitraum von Oktober 2017 bis Mai 2024. Die betroffenen Schrauben müssen im Rahmen des Rückrufs durch korrosionsbeständigere ersetzt werden.
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6: Das Wetter zeigt sich heute von seiner besten Seite. Viel Sonne und strahlend blauer Himmel. In den Hürtgenwald messen wir aktuell 21, in Inden 22 und bei euch in Aldenhoven 23 Grad. Die kommende Nacht bringt Tiefstwerte zwischen 12 und 7 Grad. Der Himmel ist anfangs klar und in den Frühstunden breiten sich ein paar Wolken aus. Regen fällt aber nicht.
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6: 2 Gefahrenmeldungen auf der A4 Aachen-Köln zwischen Kerpen und Kreuzköln-West. Da gibt es eine ungesicherte Unfallstelle auf dem Standstreifen. Und auf der A4 Köln-Aachen zwischen Langerwehe und Weißweiler. Da gibt es eine Ölspur, da ist ein Fahrstreifen gesperrt. Da bitte vorsichtig fahren. Es staut sich auf der A1 Euskirchen-Dortmund zwischen Frechen und Kreuz-Leverkusen. 17 Kilometer, da braucht ihr eine Stunde länger. Dann auf der A4 Aachen-Köln zwischen Kreuz-Köln-West und Köln-Eifeltor. 5 Kilometer, 20 Minuten drauf. Blitzer stehen in Düren im Herweg, da sind 30 erlaubt. Und in Inden bei Schaphofen auf der B56, da dürft ihr 70 fahren. Allen unterwegs eine gute Fahrt.
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6: Ich freue mich, dass ihr dabei seid.

0: 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Radio Ruhr hier. Heute ist Tag des Comics und damit ein guter Anlass, mal wieder an die Heldinnen und Helden aus gezeichneten Geschichten zu denken. Welche Comics habt ihr früher eigentlich verschlungen? Wir haben euch mal in der Dürener Innenstadt gefragt.
1: Die Mickey Maus, das war schon als Kind immer, das habe ich alle Comics gelesen und auch wenn das nachher einen späteren Zeitpunkt im Fernsehen kam, geschaut.
2: Also ich habe Fix und Foxy gelesen, das waren zwei kleine Füchschen und natürlich auch Asterix.
3: Oh, Mickey Maus.
4: Ich habe tatsächlich diese ganzen Marvel-Comics gern gelesen.
5: Donald Duck.
0: Ja, Comics hatten bei vielen einen festen Platz im Regal. Vielleicht ist der Tag des Comics ja ein guter Grund, heute mal wieder einen aufzuschlagen. Das waren eure Lieblingscomics.

0: Die Spice Girls mit Wannabe hier am Nachmittag bei Radio Ruhr. Mit einem großen Festakt ist die Kölner Oper jetzt auch offiziell wiedereröffnet worden. Über 1200 geladene Gäste waren gestern Abend dabei, bevor am Sonntag das erste Stück Premiere feiert. Nach 14 Jahren Sanierung gehört der Offenbachplatz damit wieder offiziell den Kölnerinnen und Kölnern, auch wenn es vor der Premiere noch Probleme mit der Bühnentechnik gibt. Und mehr Nachrichten aus dem Kreis und der Region gleich um halb, dann bei meiner Kollegin Vicky Lohner.
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1: Mit Vicky Lohner, schönen guten Tag. Beim Strukturwandel im Rheinischen Revier gibt es eine positive Zwischenbilanz. Laut dem NRW-Wirtschaftsministerium sind inzwischen 979 Projekte bewilligt, mit insgesamt rund 3,4 Milliarden Euro Fördergeldern von EU, Bund und Land. Kollege Oskar Auffenberg, das ist ja eine ordentliche Summe. Was passiert denn zum Beispiel mit den Geldern?
2: Das Geld fließt unter anderem in neue Industrie, zum Beispiel auf ehemaligen Tagebauflächen, außerdem in die Bereiche Forschung und Mobilität. Auch im Kreis Düren gibt es Projekte, etwa die Modellfabrik Papier in Düren oder auch das Freizeitzentrum Indemann. Nach Angaben des Ministeriums wurden außerdem mehr als 3 Milliarden Euro an privaten Investitionen angestoßen. Dadurch sollen im Rheinischen Revier mehr als 5.800 Arbeitsplätze entstehen. Außerdem hat der Bürgerrat Rheinisches Revier seine Empfehlungen an die Landesregierung übergeben. Die möchte die Vorschläge jetzt auswerten und dann gemeinsam mit dem Bürgerrat entscheiden, welche davon umsetzbar sind.
1: Und hier kommen weitere Nachrichten in der Zusammenfassung. Die Bergung des Krans in Jülich wird wohl noch eine Weile dauern. In der Schirmerstraße war vorgestern ein Kran auf ein Seniorenheim gefallen. Wie die Polizei mitteilt, gestaltet sich die Bergung des Krans schwierig. Der Bereich bleibt deswegen voraussichtlich auch heute noch bis in die Abendstunden gesperrt. Warum der Kran umgestürzt ist, ist noch nicht klar. Viel Sonnenschein und kein Regen in Sicht. Viele freuen sich über das schöne Wetter. Für die Wasserstände im Rhein wird das aber immer mehr zum Problem. Köln, Bonn und Leverkusen suchen jetzt nach Lösungen. Gemeinsam wollen die Städte dafür sorgen, dass mehr Güter auf die Schiene verlagert werden und Wasserstraße, Schiene und Straße auf lange Sicht noch besser zusammenspielen. Außerdem sollen die Fahrrinnen optimiert werden. Unbekannte haben das nächste Ortsschild im Kreis Euskirchen entwendet. Nachdem die Polizei am Montag meldete, dass ein Ortsschild aus Bad Münstereifel gestohlen wurde, hat es jetzt Eschweiler getroffen. Die Polizei hat die Ermittlungen in der Sache aufgenommen. Bis dahin gilt auch für Eschweiler das, was die Polizei über Bad Münstereifel geschrieben hatte. Eschweiler ist schon noch da, nur schwerer zu finden. Düren unterstützt seine ukrainische Partnerstadt Stry mit 3 Feuerwehrfahrzeugen. Wie die Stadt Düren mitteilt, wurden die Fahrzeuge am vergangenen Wochenende beim Stadtfest offiziell an eine Delegation aus Stry übergeben. Anlass war das 25-jährige Bestehen der Städtepartnerschaft. Die Delegation besuchte Düren außerdem für Begegnungen und gemeinsame Veranstaltungen auf der Partnerschaftsmeile. Die Stadt unterstützt Stry bereits seit Beginn des russischen Angriffskriegs auf die Ukraine. Mit den Feuerwehrfahrzeugen soll die Arbeit der Einsatzkräfte vor Ort unterstützt werden.
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4: In Düren, Nörbenich und Titz messen wir aktuell 22 Grad. Jetzt zum Abend hin bleibt es weiterhin schön mit viel Sonne und strahlend blauem Himmel. Morgen tagsüber erwartet uns dann ein Mix aus Sonne und Wolken. Es bleibt weiter trocken und die Temperaturen sind ähnlich wie heute mit 21 bis 23 Grad.
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4: Da haben wir 2 Gefahrenmeldungen. Auf der A4 Aachen-Köln zwischen Kerpen und Kreuzköln-West. Da gibt es eine ungesicherte Unfallstelle auf dem Standstreifen. Dann auf der A4 Köln-Aachen zwischen Langerwehe und Weißweiler. Da gibt es eine Ölspur. Da ist ein Fahrstreifen gesperrt. Da bitte vorsichtig fahren. Dann haben wir noch ein paar Staumeldungen auf der A1 Köln-Euskirchen zwischen Gleuel und Kreuz-Bliesheim. 7 Kilometer. Da braucht ihr 20 Minuten länger. Auf der A4 Aachen Köln zwischen Kreuz Köln-West und Köln-Eiffeltor 5 Kilometer, da eine Viertelstunde drauf. Und auf der A61 Koblenz-Mönchengladbach zwischen Weilerswist und Erftstadt 3 Kilometer, auch da nochmal 15 Minuten Zeitverlust. Allen unterwegs eine gute Fahrt.

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1: Heute Morgen bei uns die Tipps und Termine für euer Wochenende. Unter anderem dabei Motocross in Kleinhau.
2: Am 26. und 27. September finden beim MSC Kleinhau die Saisonfinalläufe des Deutschen Amateur-Motocross-Verbandes statt.
1: Außerdem am Wochenende Weinfest in Haushorn in Oberzier, Apfeltag beim Obsthof Wollseifen in Bruch und das Tambochor Einigkeit feiert in der Birkesdorfer Festhalle 100-jähriges Bestehen.
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0: Louis Capaldi war das mit Forget Me. Ich trau's mich fast gar nicht zu sagen, Leute, aber heute in 3 Monaten ist schon der erste Weihnachtsfeiertag. Hannes will uns nur drauf vorbereiten.
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2: O Tannebaum, die Kinderlein kommen, denn alle Jahre wieder ist ein Ross entsprungen. Ja, Freunde, regt euch nicht auf, in 3 Monaten ist Weihnachten. Die Frage ist doch, ist der Black Friday nicht mittlerweile der größere Feiertag? Ja, gefühlt fiebern da deutlich mehr Menschen drauf hin, traurig aber wahr. Aber mal so überlegt, dann gibt's bald eine neue Version der Weihnachtsgeschichte. Die 3 Könige, die folgen der großen Leuchtreklame am Kaufhof und bringen dem neuen Heiland einen Amazon-Gutschein, Rabattcodes und einen Thermomix in den Stall. Wahrscheinlich sind's nicht mal mehr Könige, sondern 3 Zalando-Männer. Und auch andere Sachen ändern sich dann. Der Weihnachtsmann, der nimmt dann auf dem Schlitten auch Retouren mit und das Christkind kommt gar nicht mehr, sondern streamt Unboxing-Videos auf Twitch. Aber immer dran denken, das ist nur für die braven Kinder. Zu den anderen kommt der Knecht Ruprecht von der Telekom und kappt die Leitung zum Router. Uah, das ist jetzt wirklich gruselig.
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1: Mit Thorsten Adolfs. Guten Abend. Der Krankenkasse DAK Gesundheit ist aufgefallen, dass es immer mehr Fälle von Abrechnungsbetrug gibt. In den letzten beiden Jahren hat sie 30% mehr Fälle erfasst. Das hat die Krankenkasse heute in Hamburg mitgeteilt. Danny Hopper aus dem News-Team. Vor allem bei Arznei- und Verbandmitteln gab es demnach viele Fälle.
2: Genau, der Schaden allein in diesem Bereich lag bei rund 5,5 Millionen Euro. Oft wurden Rezepte für teure Krebsmedikamente oder Abnehmspritzen gefälscht. Von April 2024 bis November 2025 hat die DRK rund 1000 Rezeptfälschungen registriert. Und auch im Bereich Pflege wird laut DRK gerne betrogen. Da wird zum Beispiel für außerklinische Intensivpflege abgerechnet, ohne dass diese Leistung erbracht wurde. Und auch in den Bereichen Fahrtkosten und Hilfsmittel wird oft zu viel abkassiert. Insgesamt lag der Gesamtschaden durch Abrechnungsbetrug bei rund 17,6 Millionen Euro. Das liegt vor allem an einigen wenigen Großfällen.
1: Die DRK hat ja klare Vorstellungen, was besser werden muss, damit das in Zukunft nicht mehr so oft passiert.
2: Ja, zum einen bessere gesetzliche Voraussetzungen, also ein schärferes Vorgehen gegen solche Betrugsfälle und auch gegen organisierte Kriminalität. Zum anderen sieht sie bei der Bekämpfung auch große Chancen in der Digitalisierung, Stichwort künstliche Intelligenz. Die DRK glaubt, dass mit Hilfe der KI mehr Betrugsfälle auffallen und aufgeklärt werden können. Da sieht sie dann aber auch die Politik gefordert, vor allem was das Thema Datenschutz angeht. Um das volle KI-Potenzial auszuschöpfen, brauche man eine sichere und verbindliche datenschutzrechtliche Grundlage. Heißt es.
1: Dankeschön, Danny. Und jetzt weitere Themen im Überblick. Bei Unfällen mit E-Scootern sollen die Opfer in Zukunft leichter an Schadenersatz kommen. Für E-Scooter sollen dann die gleichen Haftungsregeln gelten wie für andere Kraftfahrzeuge. Das hat der Bundesrat beschlossen. Auch die Vermieter von E-Scootern werden mit in Haftung genommen, wenn Fahrer einen Unfall damit verursachen. Der Zugang verschuldeter Menschen zu Schuldnerberatungen soll leichter werden. Das hat der Bundestag per Gesetz beschlossen. Es soll dafür weniger bürokratischer Aufwand nötig sein und die Kosten, die Betroffene für die Beratung zahlen müssen, sollen angemessen sein. Mit dem Gesetz werden Vorgaben der EU umgesetzt. In Italien herrscht bald an allen Schulen ein Verschleierungsverbot. Außerdem darf der Anteil ausländischer Kinder dann pro Klasse nur noch bei maximal 30% liegen. Das hat das Kabinett von Ministerpräsidentin Meloni beschlossen. Neu ist auch die Regelung, dass Eltern mit erheblichen Sprachproblemen zum Italienischunterricht verpflichtet werden können. Es rumort weiter im Weltfußball. Die vier mächtigsten Ligen Europas machen jetzt gegen FIFA-Chef Infantino mobil. In einem gemeinsamen Schreiben werfen sie der FIFA-Spitze vor, den Fußball durch ständige Expansion und rein kommerzielle Interessen in Gefahr zu bringen. Die Ligen sagen, Infantino fördere Ideen, die den Sport eher ausbeuten würden, statt ihn zu schützen. Es gehe nicht nur um kurzfristige Profite. Sie wollen erreichen, dass Entscheidungen künftig auf Fakten basieren und der Fußball als Sportart wieder an erster Stelle steht und nicht der Geldbeutel der FIFA. In dem Schreiben wird auch Infantinos Führungsstil scharf kritisiert. Den Rücktritt des FIFA-Chefs fordern die deutschen, spanischen, italienischen und englischen Liga-Verantwortlichen darin aber nicht. Das waren die Nachrichten mit Thorsten Adolfs.
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4: Der Sommer ist zurück, um sich zu entschuldigen, dass er so wahnsinnig heiß war. Das Wochenende durch weiter angenehm warm, bis 25 Grad morgen und übermorgen. Je nach Region dazu mal mehr, mal weniger Wolken, aber trocken durchgehend. Und dann ab Montag, da gibt es bis 28 Grad in der Spitze. Jetzt über den Abend und die Nacht kühlt es aber erstmal runter. Da kriegen wir Tiefstwerte von 11 bis 5 Grad.
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4: Gut was los am Freitagabend. Einmal die Staus ab 20 Minuten Wartezeit. A3 Frankfurt-Oberhausen zwischen Dreieck Köln-Holmar und Kreuz Leverkusen 11 Kilometer 21 Minuten. A3 Arnheim-Köln zwischen Kreuz Oberhausen und Kreuz Kaiserberg 7 Kilometer 23 Minuten. A52 Essen-Düsseldorf zwischen Essen-Süd und Breitscheid, da haben wir 7 Kilometer 25 Minuten plus. Und A57 Nimwegen Richtung Köln zwischen Krefeld-Gartenstadt und Kreuz Meerbusch 6 Kilometer, das sind 36 Minuten. Haltet durch, kommt gut an. Hi, Sebastian Pulli hier und wir starten rein mit einem Rausschmeißer und zwar Robert Miles Children. War ja ursprünglich dazu gedacht, die aufgepeitschten Feiernasen im Techno-Club so ein bisschen runterzubringen, bevor sie dann wieder raus ins öffentliche Leben gewankt sind. Wir spielen den jetzt aus dem umgekehrten Grund. Er schmeißt uns raus aus der Arbeitswoche und entlässt uns ins Wochenende. Viel Spaß.
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0: Die neue Single von Ray Dalton bei uns. Und damit sind wir fast im Wochenende. Kommen wir hoffentlich am Ende auch wieder draus zurück. Ist ja nicht immer garantiert, gerade bei den Jüngeren.
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3: Also ich bin froh, dass wir den jetzt so groß gekriegt haben. Ist ein bisschen unselbstständig, das merkst du. Ne? Der wohnt auch zu nah für dran. Ne? Kriegst du nachts dann eine WhatsApp, ne? Sitzt senkrecht im Bett. Mama zählt nass, ja. Ich sag, was? Sagt Ralf, was? Ich sag, Mama zählt nass, ja. Sagt er, was meint der? Ich sag, Mama, ich stehe am Schützenfestzelt, es regnet, holst du mich ab. Ja, und als Mutter, was machst du, ne? Ne, Schlappen an, Strickjacke an, Joggingbuchs und dann holst du das Kind ab. Ne? Standen sie noch mit 4 Männern, also Sven und die 3, die den gestützt hatten. Und dann habe ich den wirklich, ich hab die nach Hause gebracht, die Jungen nach Hause und zu Hause nur eine Decke drüber. Und daran merkst du, der ist noch nicht selbstständig. Ich bin nämlich gerade wieder zu Hause und was ist, kriege ich wieder eine WhatsApp. Sagt er, Mama, brauchst doch nicht kommen, ich bin schon zu Hause.
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1: Mit Vicky Lohner, schönen guten Abend. Beim Strukturwandel im Rheinischen Revier gibt es eine positive Zwischenbilanz. Inzwischen sind 979 Projekte bewilligt mit rund 3,4 Milliarden Euro Fördergeldern von EU, Bund und Land. Das Geld fließt unter anderem in neue Industrie, auf ehemaligen Tagebauflächen, aber auch in Forschung und Mobilität. Auch im Kreis Düren gibt es Projekte, etwa die Modellfabrik Papier oder das Freizeitzentrum Indemann. Zusätzlich wurden mehr als 3 Milliarden Euro an privaten Investitionen angestoßen. Dadurch sollen mehr als 5.800 Arbeitsplätze entstehen. Der Bürgerrat Rheinisches Revier hat außerdem seine Empfehlungen an die Landesregierung übergeben, die diese nun prüfen will. Und jetzt weitere Nachrichten im Überblick. Nach einem Unfall am Dürener Bahnhof gestern Morgen sucht die Polizei Zeugen und einen Busfahrer. Ein 14-jähriger E-Scooter-Fahrer war dort mit einem Bus zusammengestoßen. Der Busfahrer hielt daraufhin an, fragte den Jungen, wie es ihm ginge, und erkundigte sich nach seinen Personalien. Erst später klagte der Jugendliche dann über Schmerzen im Knie und an der Hand. Die Polizei bittet den Busfahrer und weitere Zeugen, sich zu melden, um zu klären, wie es zu dem Unfall gekommen ist. Zusammen mit der niederländischen und belgischen Polizei hat die Polizei Aachen gestern verschiedene Kontrollaktionen im Grenzraum durchgeführt. Der Fokus lag dabei auf der Verkehrstauglichkeit von Fahrzeugen samt Fahrzeugführer und auf reisenden Tätergruppen. Die Kontrollen dauerten bis in den Abend. Wird es Köln, Rhein-Ruhr oder München? Morgen entscheidet der DOSB, wer ins Rennen geht um die Olympischen Spiele 2036. Eine Möglichkeit, die Entscheidung in Baden-Baden live zu erleben, bietet die große Watchparty in Köln. Mit Blick auf den Dom könnt ihr im Rheinauhafen über Großbildschirme alles mitverfolgen. Los geht's um 10 Uhr. Eine Entscheidung soll dann gegen 14:45 fallen. Rund um den Dürener Bahnhof haben Polizei, Stadt und Deutsche Bahn gestern gemeinsam kontrolliert. Zwischen 14 und 20 Uhr waren die Einsatzkräfte auch in der Nordstadt und im Langemarktpark unterwegs. Die Einsatzkräfte kontrollierten unter anderem Gaststätten, den Bahnhof und Parkplätze. Dabei stellten sie ein verbotenes Reizstoff-Sprühgerät sicher und verstreckten einen Haftbefehl. Außerdem gab es Verkehrskontrollen. Dabei wurden unter anderem 2 Fälle von Fahren ohne Führerschein festgestellt. Auch in Zukunft soll es solche gemeinsamen Kontrollen geben.
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1: Das Wetter ist und bleibt schön. Heute Morgen und auch übermorgen. Am Sonntag gibt es dann sogar bis zu 25 Grad. Mit viel Sonne und wenigen Wolken wird das Wochenende richtig schön.
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1: Eine Gefahrenstelle meldet der ADAC, und zwar auf der A4 Richtung Herrn Aachen zwischen Langerwehr und Weißweiler. Hier gibt es eine Ölspur, ein Fahrstreifen ist hier gesperrt. Und ihr braucht länger auf der A4 Richtung Köln zwischen dem Kreuz Köln-West und Köln-Eiffeltor. 4 Kilometer Stau, 20 Minuten kommen hier drauf. Geblitzt wird in Düren auf dem Herweg, in Dürenhofen Birkesdorfer Straße, in Jülich auf der Karlshäuser Straße und in Inden bei Schopphofen auf der B56. Euch eine gute Fahrt, kommt gut an.
2: Hallo, Sebastian Bulli hier am Tag des deutschen Butterbrotes. Das, wo Friedrich Merz ganz betroffen ist, wenn er es im Ausland nicht bekommt. Das deutsche Butterbrot. Leitkultur zum Essen. Falls ihr Teil einer Abendbrotfamilie seid, dann guten um die Zeit und einen schönen Restfreitag.
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0: Heute Abend ja das musikalische Großereignis in Düsseldorf. Die Backstreet Boys live.
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0: Wir versuchen aktuell einzuschleusen in die Merkur Spielarena den Kollegen und heimlichen sechsten Backstreet Boy Sascha Fassbender. Kommst du rein? Es gibt ja einen Dresscode, komplett weiß.
2: Also Sebastian, noch stehe ich vor der Arena. Es ist voll, es ist weiß bis babyblau. Das Wetter ist top, die Stimmung ist noch besser, die Vorfreude, auch wenn wir noch nicht so richtig reinkommen, aber wir sind auf einem guten Weg dahin und ich stehe hier mit der Nina. Hallo Nina.
3: Hallo.
2: Bist du ein Fan der ersten Stunde?
3: Kann man so sagen, ja. Ja.
2: Es gibt jetzt ein kleines Problem. Ich habe gesehen, dass Brian verlangt hat, dass alle in weiß kommen. Und es gibt ganze zwei Probleme, weil ich habe nicht ganz weiß an und du auch nicht. Was machen wir jetzt?
3: Ja, da hat er vergessen, mich zu informieren anscheinend.
2: Meinst du, er schmeißt uns raus?
3: Ich hoffe nicht. Ich dachte, schwarz ist das neue Weiß heute Abend für mich. Und ja, ich versuche es auf jeden Fall reinzukommen.
2: Okay, sehr gut. Ja, wenn es nicht klappt, dann haben wir ja noch 9 Versuche. Ne? Die spielen ja noch ganze 9 Mal. Also von daher, ich sag mal, viel Spaß.
3: Dankeschön, dir auch.
0: Also bei uns kriegt ihr die Backstreet Boys, egal welche Farbe ihr anhabt, auch nackend gerne. Später schalten wir nochmal rüber zu Sascha zum Konzert. Aber erstmal jetzt bei uns einer der vielleicht stärksten Titel der Backstreet Boys, das Fantastische.

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1: Mit Thorsten Adolfs. Guten Abend. Bundestag und Bundesrat haben heute den Weg für den neuen Tankrabatt freigemacht. Damit kann er wie geplant am nächsten Donnerstag starten. Die Autofahrer dürfte es freuen. Um bis zu 17 Cent pro Liter sollen sie an der Tankstelle dann entlastet werden. Die Maßnahme soll bis Ende des Jahres laufen. Alle sind aber nicht vom Tankrabatt überzeugt. Das wurde heute auch im Bundestag deutlich. Danny Hopper hat die Einzelheiten.
2: Eine Schwachsinnslösung, so hat Grünen-Fraktionschefin Dröge den Tankrabatt bezeichnet. Er sei schon beim ersten Mal nicht vollständig von den Mineralölkonzernen an die Autofahrer weitergegeben worden. Und auch viele Experten sind skeptisch, dass es diesmal anders laufen wird. Der Großteil von ihnen hält deshalb wenig bis nichts von der Maßnahme. Dazu heißt es, der Rabatt sei relativ teuer und nicht zielgenau. Er unterstütze zum Beispiel auch Menschen, die Hilfe gar nicht nötig hätten. Die Autofahrer dürfte es trotzdem erstmal freuen. Wer noch genug Sprit im Tank hat, kann sich mögliche Schlangen am 1. Oktober, also am ersten Tag des Rabatts, aber wohl sparen, denn dann dürften die Preise noch nicht direkt komplett purzeln. Um Mitternacht haben die Tankstellen noch keinen Sprit mit Steuerrabatt in ihren Tanks. Der gilt nämlich nur für Kraftstoff, der nach Mitternacht die Raffinerien oder Großtanklager verlässt. Das heißt, es kann dann immer noch ein paar Tage dauern, bis der Tankrabatt voll durchschlägt. Gerade zu Beginn des Rabatts kann es außerdem je nach Tankstelle große Unterschiede bei der Weitergabe geben. Ein Preisvergleich lohnt sich in dieser Zeit deshalb wohl noch mehr als sonst.
1: Und jetzt weitere Nachrichten im Überblick. Zehntausende Schüler haben heute bundesweit gegen eine mögliche Wehrpflicht demonstriert. Es gab Aktionen in etwa 100 Städten. Das Gesetz zum neuen Wehrdienst ist seit Januar in Kraft. Es sieht die verpflichtende Musterung für junge Männer ab dem Jahrgang 2008 vor. Sollten sich nicht genug Freiwillige finden, dann kann der Bundestag beschließen, die Wehrpflicht wieder in Kraft zu setzen. Am Rhein hat der Wasserstand an vielen Stellen neue Minusrekorde erreicht. Bei Mainz fiel er auf 2 Zentimeter. Auch in Düsseldorf und Duisburg könnten die historischen Tiefststände am Wochenende nochmal unterboten werden. Vom Wasserstraßen- und Schifffahrtsamt heißt es, die Lage bleibe wegen der Trockenheit angespannt. Die Krankenkasse DAK Gesundheit hat in den vergangenen beiden Jahren rund 2300 Verdachtsfälle gefunden, in denen möglicherweise falsch abgerechnet wurde. Das waren 30% mehr als im vorherigen Berichtszeitraum. Am stärksten betroffen war der Bereich Arznei- und Verbandmittel, in dem gefälschte Rezepte für hochpreisige Krebsmedikamente und Abnehmspritzen entdeckt wurden. Wer online shoppt, zahlt seine Waren immer öfter in kleinen Raten. Besonders bei größeren Anschaffungen greifen mittlerweile deutlich mehr Menschen zur Ratenzahlung. Das hat das Vergleichsportal Verivox ermittelt. Laut der Umfrage entscheiden sich mittlerweile 15% der Kunden, bei Summen von ungefähr 1.000 Euro dafür einen Ratenkredit aufzunehmen. Besonders verbreitet ist das in Haushalten mit einem Netto-Monatseinkommen unter 2.000 Euro. Diejenigen, die ohne Kredit zahlen, wählen in rund einem Drittel der Käufe den Kauf per Rechnung. Die Zahlung über PayPal landet bei hohen Summen auf Platz 2. Auch bei kleineren Beträgen sei PayPal für die meisten die erste Wahl, heißt es, weil es einfach unkompliziert sei. Das waren die Nachrichten mit Thorsten Adolfs.
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4: Die Übergangsjacke ist traurig, weil sie am Wochenende zu Hause bleiben muss. Es bleibt weiter warm. Erstmal morgen und übermorgen bis 25 Grad maximal. Dazu je nach Region mal mehr, mal weniger bewölkt, aber durchgehend trocken. Und am Montag, da darf dann gar keine Jacke mehr raus. Da kriegen wir nämlich wieder bis zu 28 Grad. Wahnsinn. Jetzt erstmal kühler über den Abend und die Nacht. Da gibt's 11 bis 5 Grad. Das sind die Tiefstwerte später.
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4: Leider nach wie vor gut was los am Freitagabend, einmal die Staus ab 18 Minuten Wartezeit. A2 Hannover-Dortmund haben wir zwischen Herford-Ost und Ostwestfalen-Lippe 4 Kilometer, ist eine knappe halbe Stunde. A3 Köln-Frankfurt zwischen Kreuzborn-Siegburg und Siebengebirge 5 Kilometer, 18 Minuten. A4 Köln-Aachen zwischen Merzenich und Weißweiler 3 Kilometer, 21 Minuten. Und A42 Dortmund-Kamp-Lindfort zwischen Bottrop-Süd und Oberhausen-Neue-Mitte 2 Kilometer sind 20 Minuten obendrauf. Kommt gut an. Sebastian Bulli hier und zum heutigen Tag des deutschen Butterbrotes haben wir euch ein musikalisches Sandwich gemacht. Vorne und hinten die Brotscheiben, weich und sanft, das sind Alex Warren und Ed Sheeran. Aber in der Mitte geschmiert das Ganze mit einem musikalischen Fleischsalat, der richtig Energie gibt. Das ist Guru Josh Infinity. Schönen Abend, schönes Wochenende schon mal.
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0: Alex Warren. Und jetzt haben wir Musik von einer der nach wie vor größten Bands der Welt.
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0: Geht's auch eine Nummer kleiner? Nein, ich bin sicher, Bono würde es so wollen. Es geht um U2, die eine brandneue Single raus haben. Und zwar heute zum 50. Jubiläum der Band. Heute vor 50 Jahren gegründet, tatsächlich als Schülerband in einer Schule in Dublin. Die neue Single hat auch ein bisschen was von Schweigefuchs, heißt Silencio, gibt's jetzt bei uns und klingt folgendermaßen.

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1: Mit Vicky Lohna, schönen guten Abend. Beim Strukturwandel im Rheinischen Revier gibt es eine positive Zwischenbilanz. Laut dem NRW-Wirtschaftsministerium sind inzwischen 979 Projekte bewilligt mit insgesamt rund 3,4 Milliarden Euro Fördergeldern von EU, Bund und Land. Kollege Oskar Auffenberg, das ist ja eine ordentliche Summe. Was passiert denn zum Beispiel mit den Geldern?
2: Das Geld fließt unter anderem in neue Industrie, zum Beispiel auf ehemaligen Tagebauflächen, außerdem in die Bereiche Forschung und Mobilität. Auch im Kreis Düren gibt es Projekte, etwa die Modellfabrik Papier in Düren oder auch das Freizeitzentrum Indemann. Nach Angaben des Ministeriums wurden außerdem mehr als 3 Milliarden Euro an privaten Investitionen angestoßen. Dadurch sollen im Rheinischen Revier mehr als 5.800 Arbeitsplätze entstehen. Außerdem hat der Bürgerrat Rheinisches Revier seine Empfehlungen an die Landesregierung übergeben. Die möchte die Vorschläge jetzt auswerten und dann gemeinsam mit dem Bürgerrat entscheiden, welche davon umsetzbar sind.
1: In den Fahrzeugen von Ruhrtalbus könnt ihr jetzt auch bargeldlos zahlen. Im gesamten Vertriebsnetz wurde Cashless Payment erfolgreich eingeführt. In über 200 Fahrzeugen im Streckennetz von Euskirchen über den Kreis Düren bis in den Aachener Raum. Christian Hoverath, Geschäftsführer der Ruhrtalbus GmbH.
3: Ich kann hier das gesamte Angebot von der Ruhrtalbus nutzen und bezahlen, wie ich möchte. Aber gerade heutzutage habe ich hier mehr Möglichkeiten. Sei es EC-Karte, Kreditkarte oder mit Google Pay, Apple Pay oder anderen Bezahlmöglichkeiten. Jetzt ist bei uns einfach alles möglich.
1: Bargeldloses Zahlen verkürze auch die Fahrzeit. Es werde nicht nach Bargeld gesucht. Der Fahrer müsse kein Wechselgeld herausgeben. Cashless sei beliebt und werde von sehr vielen bevorzugt, sagte Hoverath abschließend. In Entenschopphofen ist heute der offizielle Spatenstich für die neue Sichtachse zum zukünftigen Tagebausee erfolgt. Dort entstehen in den kommenden Jahren neue Grünflächen, die den Blick vom Gut Müllnag aus auf die zukünftige Seenkante öffnen sollen. Kollege Kure Amanak mit mehr Infos.
4: Die geplanten Flächen sollen parkähnlich gestaltet werden und nicht nur einen guten Blick ermöglichen. Auch eine Promenade und verschiedene Freizeitangebote sind vorgesehen. Die Mittel für das Projekt kommen fast vollständig aus Strukturwandelförderungen von Land und Bund. Die Gemeinde muss lediglich 2,5% der Kosten tragen. Ziel ist es, das Projekt bis 2029 weitgehend abzuschließen. Dann endet die Kohleförderung im Tagebau Inden.
1: Düren unterstützt seine ukrainische Partnerstadt Stryi mit 3 Feuerwehrfahrzeugen. Wie die Stadt Düren mitteilt, wurden die Fahrzeuge am vergangenen Wochenende beim Stadtfest offiziell an eine Delegation aus Stryi übergeben. Anlass war das 25-jährige Bestehen der Städtepartnerschaft. Die Delegation besuchte Düren außerdem für Begegnungen und gemeinsame Veranstaltungen auf der Partnerschaftsmeile. Die Stadt unterstützt Stryi bereits seit Beginn des russischen Angriffskriegs auf die Ukraine. Mit den Feuerwehrfahrzeugen soll die Arbeit der Einsatzkräfte vor Ort unterstützt werden. Das waren die Radio Ruhr Nachrichten am Abend mit Vicky Lohna.
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5: 3 Tage warm, oder wie hieß der Song noch? Morgen und übermorgen, genau wie heute, 25 Grad maximal. Dazu je nach Region mal mehr, mal weniger Wolken, aber durchgehend trocken auf jeden Fall. So, und dann nach den 3 warmen Tagen ein paar heiße. Montag tatsächlich wieder maximal 28 Grad. Erstmal runterkühlen jetzt über den Abend, später in der Nacht Tiefstwerte von 11 bis 5 Grad.
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5: Nach wie vor einiges los, die Staus ab einer Viertelstunde jetzt. A2 Hannover-Dortmund zwischen Herford-Ost und Ostwestfalen-Lippe, da haben wir 4 Kilometer, ist eine halbe Stunde. A3 Köln-Frankfurt zwischen Kreuzborn-Siegburg und Siebengebirge, 5 Kilometer, eine Viertelstunde plus. Dann A4 Köln-Aachen zwischen Düren und Weißweiler, 3 Kilometer, knappe halbe Stunde. Und A42 Dortmund-Kamp-Lindfort zwischen Bottrop-Süd und Oberhausen-Neue-Mitte, 2 Kilometer, 26 Minuten. Kommt gut an. Kleine Michael Jackson Verschwörungstheorie. Einige sagen ja, seine Sprechstimme, ne, dieses sehr hohe "Hi, I'm Michael", das wäre alles nur Image. In Wirklichkeit hätte der eine richtig, richtig tiefe Sprechstimme. Ich bin Sebastian Pulli, bei mir ist das übrigens genauso. Euch einen schönen Abend. Jetzt Man in the Mirror.

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0: Kollegen, Fernseher an.
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0: Falls die Energie nicht mehr reicht für mehr. Aber es lohnt sich auch. Es gibt nämlich Nachfolger zu einer der vielleicht besten deutschen Serien überhaupt. Und zwar 4 Blocks. Filmexperte Jörg Albrecht, du hast dich durchgeguckt, heißt 4 Blocks Zero.
2: Ja, das klingt nach einer kalorienreduzierten Version von 4 Blocks. Das Zero steht aber dafür, dass die Serie quasi ins Jahr Null zurückspringt. 4 Blocks hat ja in der Gegenwart gespielt. Hauptfigur und Familienclan-Boss Ali Toni Hamadi lebt da bereits 26 Jahre in Berlin-Neukölln. Und jetzt erfahren wir etwas über seine Anfänge in den 1990er Jahren. 4 Blocks Zero ist also ein Prequel, das die Vorgeschichte der Hamadis erzählt.
3: Wir haben neue Spieler in der Stadt. Die bauen sich hier was auf. Und wir machen's kaputt.
4: Neukölln gehört uns.
2: Die Serie beginnt mit der Rückkehr von Tonis Onkel Ibrahim nach Neukölln. Jahrelang saß der im Libanon im Knast. In Berlin soll Ibrahim jetzt nicht nur einen Auftragsmord begehen. Der Onkel hat auch große Pläne, bei denen ihm Toni zur Seite stehen soll.
5: Wir dürfen nicht die Kontrolle verlieren.
0: 4 Blocks, die ursprüngliche Serie, ja, sehr, sehr hart. Sehr glaubwürdig auch. Kann die neue da mithalten?
2: Kann es definitiv. Auch 4 Blocks Zero zeichnet sich durch eine absolut treffsichere Milieubeschreibung aus. Es geht also nicht nur um Clankriminalität, sondern auch um Themen wie Familie, Rassismus und das soziale Umfeld in Neukölln. Vor allem aber ist es wieder eine knallharte Serie geworden, die trotzdem vermeidet, die Gewalt in irgendeiner Weise zu glorifizieren. Also ein richtig starker Nachklapp zu 4 Blocks.
0: Na guck mal, guter Tipp. HBO Max, da gibt's 4 Block Zero, ganze Staffel, ist das Wochenende auch schon voll. Vielleicht vorher noch eine Runde spazieren gehen. Walking in Memphis. Schönen Abend und viel Spaß beim Serie gucken vielleicht. Bruder.

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1: Ich bin Jan-Henner Reitzer. Tanken soll ab Oktober wieder um 17 Cent pro Liter günstiger werden, befristet bis Ende des Jahres. Zumindest wenn die Mineralölkonzerne die Steuersenkung komplett weitergeben. Bundestag und Bundesrat haben die Neuauflage des Tankrabatts heute beschlossen. Außerdem hat der Bundesrat zugestimmt, dass die Bundespolizei mehr Befugnisse im Kampf unter anderem gegen Extremismus bekommt.
2: Das Handy anzapfen, Mails mitlesen, ebenso die Nachrichten bei Telegram oder WhatsApp. Um Kriminellen auf die Spur zu kommen oder auch um mögliche Taten zu verhindern, hilft es Ermittlern häufig, die Kommunikation der Verdächtigen zu überwachen. In Deutschland gelten für eine solche Überwachung strenge Regeln. Daher ist eine Änderung im Gesetz nötig, damit die Bundespolizei im Kampf gegen Extremismus und Schleuserbanden im Falle des Falles künftig auch die Kommunikation überwachen darf. Lea Matschulat, Nachrichtenredaktion.
1: VW sowie die Konzerntöchter Audi und Seat rufen weltweit mehrere Millionen Fahrzeuge in die Werkstätten zurück. In Deutschland sind mindestens 950.000 Autos betroffen. Es geht um ein Problem mit einer Schraube, das zum Ausfall der Lenkung führen könnte.
3: Der Rückruf sei vorsorglich. Ein Audi-Sprecher erklärte, bislang habe es in diesem Zusammenhang, Zitat, keine Personen- oder weitergehenden Sachschadensfälle gegeben. Die problematische Schraube an der Lenkung, heißt es, könnte bei bestimmten Umwelteinflüssen und jahrelangem Betrieb unter Streusalzeinfluss korrodieren und die Lenkung beeinträchtigen. Betroffen sind zahlreiche Modelle von VW aus vielen Baujahren, ebenso Audi- und Seat-Modelle. Der Austausch der Schraube in der Werkstatt dauert laut VW bis zu einer Stunde. Ronny Tochau, Nachrichtenredaktion.
1: Deutschlandweit haben heute nach Angaben der Initiatoren 45.000 Schülerinnen und Schüler gegen eine mögliche neue Wehrpflicht demonstriert. Seit Januar gibt es wieder eine verpflichtende Musterung mit dem Ziel, genug Freiwillige für den Truppenausbau der Bundeswehr zu gewinnen. Gelingt das nicht, besteht die Möglichkeit, dass der Bundestag über eine Wiedereinführung der Wehrpflicht abstimmt. Im Pazifik sind gerade drei Stürme der Hurricane-Kategorie unterwegs. Einer bedroht Mexiko, ein anderer Hawaii, der dritte ist über dem offenen Meer keine Gefahr fürs Festland. Die große Zahl der starken Stürme ist ungewöhnlich und wird auf das Klimaphänomen El Niño zurückgeführt. Im Atlantik ist es, was Stürme betrifft, in diesem Jahr dagegen bisher ungewöhnlich ruhig. Und das waren die Nachrichten mit Jan-Henner Reitze.
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4: Nächste Woche kommt der Sommer zurück. Nicht der Hardcore-Hitzesommer 2026, sondern sein netter kleiner Bruder. Montag kriegen wir 28 Grad maximal. Morgen und übermorgen auch schon angenehm warm. 25 Grad da in der Spitze. Je nach Region mit mal mehr, mal weniger Wolken, aber auf jeden Fall durchgehend trocken. Erstmal die Nacht jetzt, da kühlen wir uns langsam runter. Tiefstwerte später von 11 bis 5 Grad.
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4: So deutlich ruhiger um die Uhrzeit, die Staus ab 8 Minuten einmal. A2 Hannover-Dortmund zwischen Herford-Bad Salzuflen und Ostwestfalen-Lippe 3 Kilometer 22 Minuten. A4 Köln-Olpe zwischen Bielstein und Gummersbach 1 Kilometer 8 Minuten. A46 Düsseldorf-Heinsberg zwischen Kapellen und Lüchen 1 Kilometer, da steht ihr 10 Minuten länger. Und A59 Bonn Richtung Köln zwischen Dreieck St. Augustin West und Troisdorf 1 Kilometer 8 Minuten plus. Eine gute Fahrt. Hallo, Sebastian Pulli hier und zum Freitagabend leichtes Anglühen, langsames Hochfahren auf Partyniveau und zwar mit David Guetta und Jennifer Lopez. Wer Freitagabend nur noch runterfahren kann, haben wir auch vollstes Verständnis. Für diejenigen sehr entspannt, Phil Collins gleich, Against All Odds. Ein schönes Wochenende schon mal.
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0: Take it slow, das nehmen wir beim folgenden Thema mal lieber ganz wörtlich.
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0: Denn haltet euch fest, und zwar besser nicht am Lenkrad, wenn ihr VW oder Audi fahrt, denn die Lenkung könnte ausfallen, sagt das Kraftfahrtbundesamt. VW muss gerade tatsächlich 1 Million Autos in die Werkstätten zurückrufen. So Thorsten Ortmann aus dem News-Team. Gucken wir erstmal drauf, was genau ist das Problem.
2: Ja, es geht um eine einzige Schraube an der Lenkung, genauer am Lenkungsgetriebe. Die kann nämlich rosten, weil wohl Feuchtigkeit dort eindringen kann. Im schlimmsten Fall kann sie dann unter Belastung brechen, sodass man dann nicht mehr lenken kann, sagt das Kraftfahrtbundesamt. Bislang soll aber noch niemand zu Schaden gekommen sein. Diese besagte Schraube muss in der Werkstatt durch eine neue ersetzt werden, die dann nicht mehr so schnell rostet. Der Austausch ist kostenlos.
0: Dann gehen wir mal durch. Wer muss jetzt genau gucken, dass er in die Werkstatt kommt?
2: Betroffen sind laut Kraftfahrtbundesamt die VW-Modelle Tiguan, Touran, Golf-Variant, Caddy und Golf. Und zwar, wenn die Autos zwischen dem 24. September 2013 und dem 1. Juli 2024 produziert wurden. Betroffen ist auch der Audi Q3 mit Produktion zwischen dem 31. Oktober 2017 bis 23. Mai 2024. In Deutschland sind knapp 900.000 Fahrzeuge betroffen. Weltweit ist das Rückrufproblem für VW noch größer. Da müssen sogar über 2,1 Millionen Autos zurück in die Werkstätten.
0: Wahnsinn. Was ganz gut ist, in der Regel werdet ihr per Brief informiert, wenn es euch denn betrifft. Dann müsst ihr allerdings auch wirklich zwingend in die Werkstatt. Daumen gedrückt, dass ihr euch den Aufwand nicht antun müsst. Und eine

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1: Montag richtig warm, da kriegen wir 28 Grad maximal. Wochenende bis dahin auch nicht kalt, 25 Grad morgen und übermorgen. Dazu je nach Region mal mehr, mal weniger Wolken, aber überall auf jeden Fall trocken. Der Abend und die Nacht jetzt, die werden ein bisschen frischer, 11 bis 5 Grad später die Tiefstwerte. Der

0: knappe 10 Minuten. Gute Fahrt, kommt gut an. Hi, Sebastian Bulli hier und wir rollen euch einen Teppich aus, auf dem ihr in Richtung Wochenende wandern könnt. Es ist ein Klangteppich, erstmal einer, wo man festes Schuhwerk braucht. Ist nämlich richtig schön rau und dreckig. Temper City, Self-Aware. Schönen Abend.
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0: Nächsten Donnerstag ist soweit, da wecken wir Green Day gerne auf, aber erstmal sind die Backstreet Boys dran.
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0: In Düsseldorf bei der Merkur Spielarena live die Backstreet Boys. Kollege Sascha Fassbender hat sich da schon mal unter die Fans gemischt.
2: Wer seid ihr denn? Ich bin der Sascha.
3: Die Steffi.
4: Die Moni.
5: Die Sandra.
6: Und die Vicky.
2: Und ihr kommt woher?
3: Aus Darmstadt.
2: Aus Darmstadt, der ist das. Das sind ja die einzigen Europakonzerte und die in Düsseldorf 10 Stück. Wahnsinn. Ich starte etwas und ihr, und das ist das Gute, macht in der Gruppe den Rest. Das heißt, man hört gar nicht, wie gut oder schlecht es ist.
3: Ich habe mir nicht mitgemacht.
2: Ich hab euch einfach gezwungen. Also, everybody.
7: Yeah.
8: Rock your body.
7: Yeah.
2: You are
7: my fire. The one
2: wow.
7: Desire.
2: Backstreet's back.
7: Alright.
2: Stark. Ich wünsche euch ganz, ganz, ganz viel Spaß.
3: Danke. Gleichfalls.
0: Ja, also ich weiß nicht, eigentlich können ja jetzt alle nach Hause gehen, ne? Also wie sollen die echten Backstreet Boys das noch toppen? Wir spielen sie jetzt trotzdem aus reiner Höflichkeit und schalten später nochmal rüber zum Konzert.
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1: Ich bin Jan-Henner Reitze. Die Neuauflage des Tankrabatts ist

0: beschlossene Sache. Bundestag und Bundesrat haben der Steuersenkung zugestimmt, die Benzin und Diesel rechnerisch von Oktober bis Jahresende 17 Cent pro Liter günstiger machen soll. Weitere Gesetze sind heute durch den Bundesrat gegangen. Zum Beispiel sollen Opfer von Unfällen mit Elektrorollern künftig bessere Chancen haben, Schadenersatz zu bekommen.
1: Es gibt immer mehr Elektroroller im Straßenverkehr und auch immer mehr Unfälle. Wer allerdings von einem Elektroroller angefahren wird oder auf dem Gehweg über einen stolpert, bleibt heute oft auf seinen Behandlungskosten sitzen. Jetzt sollen strengere Regeln für Betreiber einer E-Rollerflotte eingeführt werden. Sie sollen für Unfallkosten aufkommen, wenn der eigentliche Verursacher nicht belangt werden kann. Was meistens der Fall ist. Ronny Tochau, Nachrichtenredaktion.
0: Die Linke in Berlin hat bei einem Parteitag offiziell beschlossen, Grüne und SPD zu Sondierungsgesprächen einzuladen. Die Linke war bei der Abgeordnetenhauswahl am vergangenen Sonntag stärkste Kraft geworden. Ob es mit einer Regierung klappt, ist aber unklar. Auch innerhalb von Grünen und SPD wird über den Umgang der Linken mit Antisemitismus und Kontakte ins Clan-Milieu diskutiert. Die Menschen in Deutschland sparen lieber, statt Geld auszugeben. Im September hat das Konsumklima nach einer Marktforschungsstudie einen Dämpfer bekommen. Als Grund dafür werden unsichere politische Zeiten weltweit genannt sowie teure Energie.
2: Die Neigung zum Sparen ist so hoch wie seit der Finanzkrise 2008 nicht mehr, so die Konsumforscher. Gleichzeitig seien die Erwartungen an die Einkommensaussichten stark gesunken. Sie sind demnach auf dem niedrigsten Wert seit April. Vor allem die hohen Energiepreise sorgen für Verunsicherung bei vielen Menschen. Deswegen rechnen die meisten damit, dass sie in den nächsten Monaten weniger kaufen werden. Außerdem werden sich wohl auch viele mit größeren Investitionen zurückhalten. Die Erhebung der Konsumforscher zeigt, dass auch die Bereitschaft zu größeren Anschaffungen leicht gesunken ist. Fiona Reinhardt, Nachrichtenredaktion.
0: Auch Microsoft-Gründer Bill Gates hat sich in Forderungen nach gesetzlicher Regulierung für künstliche Intelligenz eingereiht. Er sehe die Gefahr, dass KI zum Tod von 1 Milliarde Menschen führen könnte, sagte Gates zur Begründung in einem Interview des US-Senders NBC. Ähnliche Äußerungen hatte es schon von anderen führenden US-Anbietern von KI gegeben. Das waren die Nachrichten mit Jan-Henner Reitze.
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4: Der Sommer ist zurück. Um sich zu entschuldigen, dass er so wahnsinnig heiß war. Das Wochenende durch weiter angenehm warm, bis 25 Grad morgen und übermorgen. Je nach Region dazu mal mehr, mal weniger Wolken, aber trocken durchgehend. Und dann ab Montag, da gibt's bis 28 Grad in der Spitze. Jetzt über den Abend und die Nacht kühlt's aber erstmal runter. Da kriegen wir Tiefstwerte von 11 bis 5 Grad.
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4: Der einzige richtig lange Stau auf der A2 Hannover Richtung Dortmund zwischen Herford-Bad Salzuflen und Ostwestfalen-Lippe 3 Kilometer 26 Minuten. Dann die kürzeren A4 Aachen Richtung Köln zwischen Kreuzköln-West und Köln-Eiffeltor 2 Kilometer 3 Minuten. A46 Düsseldorf-Heinsberg zwischen Kapellen und Grevenbruch, dichter Verkehr 4 Minuten. Und A59 Bonn Richtung Köln zwischen Dreieck St. Augustin-West und Troisdorf 1 Kilometer 8 Minuten. Eine gute Fahrt. Sebastian Pulli hier, beste Musik jetzt, der Song mit dem Häcksel-Refrain, wo sie die Silben einmal durch den Wolf gejagt und wieder falsch zusammengesetzt haben. DJ Ugel, Moving to the Sun. Ein schönes Wochenende.
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0: Leben in der Popmusik damals, der Song Share mit Belief.
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0: Und bei ihr hier schlagen die Seismografen bei jeder neuen Single aus. Taylor Swift hat einen brandneuen Song raus, heißt Patient Zero. Und worum es geht, erzählt sie am besten selbst.
2: Eine Freundin hat erzählt, dass sie angerufen wurde von einer neuen Freundin ihres Ex-Freundes, die wissen wollte, ob sie auch schon die gleichen Erfahrungen mit diesem Typen gemacht hat. In unserer Gruppe hat direkt jeder angefangen, ähnliche Storys zu erzählen. Ich habe mich also gefragt, ob ich einen Song dazu schreiben kann, aus der Perspektive der Ex, die durch all das schon mal durch musste. So ist Patient Zero entstanden und ich bin sehr stolz drauf.
3: And so that's what I did and Patient Zero is the result and I'm really proud of it.
0: Das ist ein melancholischer kleiner Song, der klingt, als würde er auf dunklen Wolken schweben. Gibt's jetzt hier in voller Länge Taylor Swift, die ganz neue Single Patient Zero.

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1: Der Zombie-Sommer war schon weg vom Fenster und ist jetzt zurück. Erstmal übers ganze Wochenende, da kriegen wir angenehme 25 Grad maximal. Dazu je nach Region mal mehr, mal weniger Wolken, aber es bleibt trocken. Und dann am Montag maximal 28 Grad. Der Abend, der kühlt jetzt erstmal runter. In der Nacht kriegen wir später Tiefstwerte von 11 bis 5 Grad.
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1: Hier und da steht ihr noch ein bisschen länger. Die A1 haben wir, Dortmund Richtung Köln, zwischen

0: Bisschen Sommermusik jetzt. Sebastian Pulli hier. Zum schönen warmen Wochenende spielen wir Havana. Danach aber auch Musik für die Blassen. Evanescence dann. Ein schönes Wochenende.
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0: großartig. Enjoy the silence. Wie soll man davon denn zum Smartphone überleiten?
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0: Es kommen gerade wieder viele Handy-Updates raus. iPhone hat angefangen, aber Kollege Niklas Lünebach, es gibt dabei ein Problem.
2: Ja, der Akku, der geht schneller leer seit dem neuen Update. Das berichten zumindest einige User. Ich kann aber leise Entwarnung geben. Das ist tatsächlich normal, sagt Apple. Das Handy muss nämlich jetzt nach so einem Update im Hintergrund viel arbeiten. Sogenannte Indexierungsarbeiten machen. Klingt irgendwie nach Baustelle, finde ich. Vereinfacht gesagt bedeutet das, dein Handy scannt einmal deine ganzen Daten durch und macht sich da ein Bild von, damit es die später besser und schneller durchsuchen kann. Die Idee dahinter ist, du sollst dann Siri zum Beispiel sagen können, zeig mir Selfies von mir am Strand aus meinem Kreta-Urlaub und Siri spuckt dir dann genau diese Bilder aus.
0: So, und das verbraucht dann mehr Akku. Es kann unter Umständen wohl ein paar Tage dauern, bis es besser wird. So gucken wir auf die, wo das Geld nicht für ein iPhone gereicht hat, also für Android. Auch da gibt's ein Update.
2: Ja, Android 17 ist schon raus für Google Pixel-Modelle, kommt bis Ende des Jahres auch auf andere Androids. Und auch Samsung kriegt eine neue Benutzeroberfläche. One UI 9 soll jetzt die nächsten Tage rüberkommen. Auch hier soll dann der KI-Assistent deutlich besser und persönlicher werden, eben wie bei Siri.
0: Wisst ihr Bescheid. Danke, Niklas. Siri, spiel Leonie, don't worry. Guck mal, das geht auch noch ohne Update ganz gut.

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1: Ich bin Tine Klimach. Der Weg für einen neuen Tankrabatt wegen der hohen Spritpreise ist frei. Der Bundesrat billigte ein zuvor vom Bundestag beschlossenes Gesetz, das von Oktober bis Ende Dezember eine Entlastung um rund 17% je Liter Benzin und Diesel vorsieht.
2: Experten haben ausgerechnet, dass der durchschnittliche Verbrennerfahrer so in den nächsten 3 Monaten etwa 32 bis 36 Euro spart, je nach Fahrleistung, Verbrauch und Tankverhalten. Allerdings bleibt abzuwarten, ob die 17 Cent wirklich vollständig bei den Autofahrern ankommen, denn schon beim letzten Tankrabatt wurde kritisiert, dass die Mineralölkonzerne die Steuersenkung nicht vollständig weitergegeben haben. Das Gesetz soll zum 1. Oktober in Kraft treten. Es kostet

0: den Staat voraussichtlich Steuerausfälle von rund 2,5 Milliarden Euro. Fiona Reinhardt, Nachrichtenredaktion.
1: Der VW-Konzern ruft weltweit mehrere Millionen Fahrzeuge zurück. Eine Schraube an der Lenkung soll vorsichtshalber ausgetauscht werden. In Deutschland sind mindestens 950.000 Fahrzeuge betroffen, auch der Marken Audi und Seat. Autobesitzer sollen per Brief informiert werden. Der Austausch soll bis zu eine Stunde dauern. Die betroffene Schraube hält Streusalz nicht ausreichend stand. Das besonders starke Klimaphänomen El Niño sorgt in diesem Jahr für eine ungewöhnliche Hurricane-Saison. Während sich im Atlantik bisher noch kein einziger Hurricane entwickelt hat, sind im Pazifik gerade drei Wirbelstürme unterwegs. Mexiko und Hawaii sind in Sorge.
2: Hawaiis Insel Big Island wappnet sich für möglicherweise katastrophale Fluten und lebensbedrohlichen Sturm und Regen. Hurricane Nolo plustert sich südlich der Insel auf, gewinnt an Stärke und wird am Wochenende vorbeiziehen. Erst im August hatte ein Hurricane Big Island verwüstet. Wirbelsturm Polo bedroht die Westküste Mexikos und ist ein Hurricane der Stärke 5. Mit seiner Ankunft auf der Baja California Halbinsel wird am Sonntagabend gerechnet. Still ruht die See dagegen im Atlantik. Aus den USA, Tina Eck.
1: Im Online-Shopping tritt für Pakete aus Drittstaaten in die EU ab November eine neue Bearbeitungsgebühr von 2 Euro in Kraft. Für die Zahlungen sollen die Online-Plattformen zuständig sein. Die Gebühr ist Teil einer Zollreform.
3: Das waren die Nachrichten mit Tine Klimach.
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5: Die Übergangsjacke ist traurig, weil sie am Wochenende zu Hause bleiben muss. Es bleibt weiter warm. Erstmal morgen und übermorgen bis 25 Grad maximal. Dazu je nach Region mal mehr, mal weniger bewölkt, aber durchgehend trocken. Und am Montag, da darf dann gar keine Jacke mehr raus. Da kriegen wir nämlich wieder bis zu 28 Grad. Wahnsinn. Jetzt erstmal kühler über den Abend und die Nacht. Da gibt's 11 bis 5 Grad. Das sind die Tiefstwerte später.
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5: Alle auf dem Weg zur Party. Wieder ein bisschen mehr los auf den Autobahnen, einmal die Staus ab 4 Minuten. A1 Dortmund-Köln zwischen Gevelsberg und Kreuz Wuppertal-Nord, da haben wir 2 Kilometer 17 Minuten. A2 Hannover-Dortmund zwischen Herford-Bad Salzuflen und Ostwestfalen-Lippe 3 Kilometer 18 Minuten. A3 Köln-Oberhausen zwischen Kreuz-Kaiserberg und Oberhausen-Lierich 1 Kilometer 7 Minuten obendrauf und die A59 Köln Richtung Bonn zwischen Köln-Bahn und Köln-Lind dichter Verkehr, das sind 4 Minütchen. Kommt gut an, gute Fahrt. So knapp 3 Monate noch bis Weihnachten, da passt ja ganz schön die Wunschliste auf unserer Homepage. Da haben wir, einen Pole-Dance-Kurs. Das weiß ich nicht, ob der Weihnachtsmann sowas bringt. Ansonsten auch Musical-Besuche, Konzerte sind dabei, etliches mehr oder eben auch vor allem euer ganz eigener Wunsch, den ihr da einfach angeben könnt. Anmelden für den Wunscherfüller über unsere Homepage. Viel Glück!
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0: Von Shakira zu den Backstreet Boys.
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0: Für alle, die nicht zu den 400.000 Leuten gehören, die zu den 10 Backstreet Boys Konzerten in Düsseldorf gehen. Kollege Sascha Fassbender, Konzert Nummer 1 ist in diesen Minuten frisch rum. Du warst dabei und du bist wahnsinnig beseelt, ne?
2: Also Sebastian, das ist schon Wahnsinn. Ich meine, man darf ja nicht vergessen, die Backstreet Boys sind ja eigentlich mittlerweile Backstreet Men, aber die reißen noch genauso ab wie in den 90ern. Die haben es einfach noch drauf, aber eben halt nicht all. Nein, es sieht immer noch alles topfit aus und das alles mit modernstem Sound, auch ein paar Lieder so ein bisschen moderner gemacht, aber auch modernster Bühnentechnik. Ganz am Anfang war alles so ein bisschen futuristisch, wie in einem Raumschiff kamen sie quasi auf den Bildschirm rein und dann oben auf so Surfbrettern reingeflogen. Völliger Wahnsinn. Da kamen auch Hüte reingeflogen später und so. Also das ist schon stark und ich weiß gar nicht, wie die das jetzt nochmal 9-mal schaffen wollen, weil die waren komplett verschwitzt. Also es ist ja auch diese ganzen Choreografien, ich meine, du kennst das selber, völliger Wahnsinn, aber es hat wirklich einen unglaublichen Spaß gemacht. Toll. Darf ich einmal ganz kurz fragen, was war euer Highlight heute?
3: Backstreet Boys.
2: Welches Lied?
3: Alle ganz toll.
2: Ja, mein Gott, das kann man ja auch sagen. Noch einmal? Guck mal, es gehen alle ganz beseelt nach Hause. Tschüss.
0: Ja, schön. Schönen Abend noch. Stimmung ist perfekt. Das erste Backstreet Boys Konzert in Düsseldorf ist rum. Zugabe gibt's jetzt

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1: Drei Tage warm, oder wie hieß der Song noch? Morgen und übermorgen, genau wie heute, 25 Grad maximal. Dazu je nach Region mal mehr, mal weniger Wolken, aber durchgehend trocken auf jeden Fall. So, und dann nach den drei warmen Tagen ein paar heiße. Montag tatsächlich wieder maximal 28 Grad. Erstmal runterkühlen jetzt über den Abend, später in der Nacht Tiefstwerte von 11 bis 5 Grad.
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1: Hier und da wieder was mehr los. Einmal die Staus ab 4 Minuten. A1 Dortmund-Köln zwischen Gevelsberg und Kreuz Wuppertal Nord.

0: Guten Abend, Sebastian Pulli hier und Nico Santos. Ist so ein bisschen wie, wenn einem in der Küche ein Teller mit Nudeln mit Tomatensauce runterfällt. Egal, wo man hinguckt, man findet überall Spuren von ihm. Er hat geschrieben für Mark Forster, für Bushido, für Sido. Sogar Musik für den Tatort hat er gemacht. Und manchmal, da schreibt er auch für sich selber. Why Don't You Stay gibt's jetzt. Nico Santos, einen schönen Abend.
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0: Es ist ja so wahnsinnig nett vom Wetter, dass es unsere Gasspeicher vollhalten will, offenbar. 25 Grad morgen und übermorgen und am Montag sogar 28 Grad in der Spitze. Man merkt kaum, dass in knapp 3 Monaten Weihnachten ist.
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2: O Tannebaum, die Kinderlein kommen, denn alle Jahre wieder ist ein Ross entsprungen. Ja, Freunde, regt euch nicht auf, in 3 Monaten ist Weihnachten. Die Frage ist doch, ist der Black Friday nicht mittlerweile der größere Feiertag? Ja, gefühlt fiebern da deutlich mehr Menschen drauf hin, traurig aber wahr. Aber mal so überlegt, dann gibt's bald eine neue Version der Weihnachtsgeschichte. Die 3 Könige, die folgen der großen Leuchtreklame am Kaufhof und bringen dem neuen Heiland einen Amazon-Gutschein, Rabattcodes und einen Thermomix in den Stall. Wahrscheinlich sind's nicht mal mehr Könige, sondern 3 Zalando-Männer. Und auch andere Sachen ändern sich dann. Der Weihnachtsmann, der nimmt dann auf dem Schlitten auch Retouren mit und das Christkind kommt gar nicht mehr, sondern streamt Unboxing-Videos auf Twitch. Aber immer dran denken, das ist nur für die braven Kinder. Zu den anderen kommt der Knecht Ruprecht von der Telekom und kappt die Leitung zum Router. Huah, das ist jetzt wirklich gruselig.
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1: Ich bin Tine Klimach. Der Bundestag hat den geplanten Tankrabatt wegen der hohen Spritpreise beschlossen. Mit dem Gesetz wird die Energiesteuer auf Diesel und Benzin von Oktober bis Ende November gesenkt. Für Autofahrer könnte das eine Entlastung um bis zu 17 Cent pro Liter bedeuten. Von der Opposition kam nach wie vor Kritik. Grünen-Fraktionschefin Katharina Dröge sagte, das koste so viel wie die Summe, die alle Kürzungen von Familienleistungen im Bundeshaushalt für ein Jahr ausmachten.
2: Für 2,5 Milliarden Euro hätten Sie die Möglichkeit gehabt, alle Kürzungen für die Familien zurückzunehmen. Und Sie haben sich stattdessen für eine Neuauflage des Tankrabatts entschieden. Und das halte ich für einen krassen Fehler von Ihnen.
1: Einen Tankrabatt hatte es schon im Mai und Juni gegeben, um gestiegene Preise unter anderem infolge des Iran-Kriegs abzufedern. Auch Ökonomen kritisierten die Maßnahme als teuer und ungenau. Die Linke als Siegerin der Berlin-Wahl will mit Grünen und SPD Sondierungsgespräche zur Regierungsbildung in der Hauptstadt führen. Das beschloss

0: beschlossen die Delegierten eines Parteitags am Abend mit breiter Mehrheit.
1: SPD und Grüne hier in Berlin haben schon klargemacht, dass sie zu Sondierungen bereit wären. Allerdings betont die SPD, es gebe keinen Automatismus für eine Koalition. Und die Grünen wollen nach der Sondierung erstmal ihre Mitglieder befragen. Das können auch Verhandlungstaktiken sein. Hier in Berlin kommt aber hinzu, dass gerade bundesweit über den Umgang der Linken mit Antisemitismus und Kontakte ins Clanmilieu diskutiert wird. Noch ist offen, ob die Linke da Bedenken klar ausräumen kann. Zumal SPD und Grüne auch mit der Berliner CDU eine Regierung bilden könnten. Aus Berlin Ronny Tochau.
0: Opfer von Unfällen mit E-Rollern sollen künftig leichter an Schadensersatz kommen. Der Bundesrat ließ dafür ein Gesetz von Justizministerin Hubig passieren. Künftig muss der Betreiber einer E-Rollerflotte für die Unfallkosten aufkommen, wenn es nicht gelingt, den eigentlichen Verursacher zu belangen. Bundesweit sind Zehntausende auf die Straße gegangen, um gegen eine mögliche Wehrpflicht zu demonstrieren. Wie die Initiative Schulstreik gegen Wehrpflicht mitteilte, waren heute deutschlandweit über 45.000 Schüler in rund 100 Städten auf der Straße. Seit Januar ist ein Gesetz über den neuen Wehrdienst in Kraft. Kern ist die verpflichtende Musterung für junge Männer. So sollen Freiwillige für den Ausbau der Truppe rekrutiert werden. Sollten die Zielmarken verfehlt werden, kann der Bundestag über eine Wehrpflicht entscheiden.
2: Das waren die Nachrichten mit Tine Klimach.
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4: Nächste Woche kommt der Sommer zurück. Nicht der Hardcore-Hitzesommer 2026, sondern sein netter kleiner Bruder. Montag kriegen wir 28 Grad maximal. Morgen und übermorgen auch schon angenehm warm. 25 Grad da in der Spitze. Je nach Region mit mal mehr, mal weniger Wolken, aber auf jeden Fall durchgehend trocken. Erstmal die Nacht jetzt, da kühlen wir uns langsam runter. Tiefstwerte später von 11 bis 5 Grad.
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4: Zwei etwas größere Staus aktuell noch. Die A1 Dortmund Richtung Köln zwischen Gevelsberg und Kreuz Wuppertal Nord. 2 Kilometer, eine Viertelstunde. Und A2 Hannover Dortmund zwischen Herford Bad Salzuflen und Bielefeld Ost. 3 Kilometer, eine halbe Stunde mehr. Einen kleineren Stau haben wir noch. Das ist die A52 Mönchengladbach Düsseldorf. Aktuell zwischen Kreuz Nersel und Schiefbahn. Dichter Verkehr. 4 Minuten seid ihr durch. Eine gute Fahrt. Sebastian Pulli hier. Es ist die Zeit der Schlafzimmermücken wieder. Habt ihr auch welche gerade, wo man morgens so juckend aufwacht? Meine Partnerin und ich aktuell jeden Morgen eine große Vielzahl an neuen Stichen. So, ich habe jetzt gerade mal gegoogelt, wann hören die Mücken denn auf zu saugen? So, und angeblich die Antwort, wenn sie satt sind. Also unsere ist dann der Jumbo Schreiner unter den Mücken. Ist auch vermutlich hundegroß. Euch eine gute mückenlose Nacht. Sweet Dreams jetzt.
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0: Morgen die große Entscheidung, Olympia oder Olympinein.
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0: Ja, tut mir leid, es ist spät. Morgen Nachmittag, da entscheidet sich, mit welcher Region wir hier in Deutschland ins Rennen gehen, um den Olympiastandort 2036, 40 oder 44. Im Rennen sind noch wir, NRW, mit der Region Köln-Rhein-Ruhr und München ist noch drin, die mit 2 Punkten vor uns liegen. José Nasiani, wir gucken mal warum.
2: Ja, das liegt vor allem daran, dass München vor allem mit den kurzen Wegen punkten kann und mit der kompakten Planung. Dabei geht es um die Reisezeiten zwischen dem Olympischen Dorf und den Wettkampfstätten. Köln-Rhein-Ruhr hat aber auch viele Vorteile und viele Stärken, zum Beispiel bei Rekordzuschauerzahlen, die da erreichbar wären. Und der Abstand mit diesen 2 Punkten ist sehr klein. Das ist sehr wichtig. Es ist noch keine Entscheidung gewesen, sondern zunächst das Ergebnis der Bewertungskommission. Die eigentliche Entscheidung fällt morgen.
0: Ja, in Baden-Baden die Abstimmung, vor allem ja von den Olympischen Spitzenverbänden. Wie läuft das? Wie können wir uns das vorstellen?
2: Ja, 42 olympische Spitzenverbände haben jeweils 3 Stimmen. Das sind allein schon mal 126 Stimmen von maximal 144 Stimmen. Und dabei muss man eine Sache wissen, auch die Wintersportverbände sind bei dieser Abstimmung dabei. Viele davon sitzen in Süddeutschland, häufig in Bayern. Ob das am Ende tatsächlich ein Vorteil für München ist, das lässt sich nicht seriös sagen. Klar ist, es wird morgen ein sehr enges Rennen werden.
0: Und das startet um 14:45 Uhr morgen Nachmittag. Das Ergebnis, das hört ihr natürlich auch bei uns. Einen schönen Abend.

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1: Montag richtig warm, da kriegen wir 28 Grad maximal. Wochenende bis dahin auch nicht kalt, 25 Grad morgen und übermorgen. Dazu je nach Region mal mehr, mal weniger Wolken, aber überall auf jeden Fall trocken. Der Abend und die Nacht jetzt, die werden ein bisschen frischer, 11 bis 5 Grad später die Tiefstwerte.
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1: Ein bisschen was ist noch los hier und da. Wir starten mit der A1 Münster Richtung Osnabrück. Da haben wir zwischen Lengerich und Kreuzlotte Osnabrück einen Kilometer Stau, sind 7 Minuten plus. A1 Dortmund Köln zwischen Gebelsberg und Kreuz Wuppertal Nord 2 Kilometer, knappe 20 Minuten.

0: Ja, Sebastian Pulli hier beim Wunscherfüller. 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

0: Do Not Us und gleich die neue Single von Alex Warren, der ja meistens musikalisch eher traurig unterwegs ist, sehr, sehr schwer klingt. Aber sein neuer Song Emerald Eyes, das ist ein richtiger, waschechter Disco-Track. Nur halt eben mit der ungewöhnlich tiefen Stimme von Alex. Also Song klingt so ein bisschen, als wären die Bee Gees in den Stimmbruch gekommen. Gibt's gleich hier, aber erstmal eher.
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4: 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Erst die Carpendales, dann die Ferris-Maschmeyer-Trennung und jetzt auch noch das. Sarah Connor und ihr Mann Florian haben sich getrennt. Oder wie sie es sagen, wir sind kein Ehepaar im klassischen Sinne mehr, schlaf aber noch miteinander, wenn wir Lust drauf haben. Ja, was ist das denn? Trennung leid? Das ist ja, als wenn man sein Auto verkauft, aber den Zweitschlüssel behält. Für mich stellt sich doch jetzt die Frage, wenn ich die Sarah das nächste Mal treffe, was weiß ich, bei Olli Geissen in der Chartshow, bagger ich die jetzt an, so wie immer? Oder sollte ich in Zukunft doch besser vorher ihren Florian fragen? Ich meine, wie schnell steht man für sowas in der Bunden? Aber wenn Sarah und Florian sich jetzt wirklich trennen, da hängt ja auch ein bisschen was dran. Die haben Kinder, Hunde, Häuser. Und wer kriegt am Ende das Sorgerecht für Mark Terenzi? Ja, das muss jetzt alles geklärt werden.
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1: Ich bin Tine Klimach. 10 Euro pro Monat vom Staat für Kinder und Jugendliche zwischen 6 und 18 Jahren. Bundesfinanzminister Lars Klingbeil hat sein Gesetz für die sogenannte Frühstartrente in den Bundestag eingebracht. Es sei noch heute so, dass viel zu häufig der Geldbeutel der Eltern darüber entscheide, welche Zukunft Kinder im Land haben, sagte Klingbeil.
2: 10 Euro im Monat, das mag vielleicht erstmal wenig klingen. Aber durch den frühen Start kommen über Jahrzehnte große Summen zusammen. Alleine aus der staatlichen Förderung kann bis zum Renteneintritt ein Beitrag von 53.000 Euro entstehen.
1: Das Gesetz wird nun im Parlament weiter beraten. Die Frühstartrente ist gedacht als eine Art Startkapital für die Altersvorsorge. Der staatliche Zuschuss soll automatisch an alle Kinder ab dem Jahrgang 2020 ausgezahlt werden. Der Weg für die Neuauflage des Tankrabatts zur Entlastung der Autofahrer von hohen Spritpreisen ist frei. Bundestag und Bundesrat billigten im Eilverfahren ein Gesetz, das von Oktober bis Ende Dezember Steuererleichterungen von rund 17 Cent je Liter Benzin und Diesel vorsieht. Aus den Ländern kommen Forderungen nach einem umfassenderen Vorgehen gegen hohe Energiepreise. Immer mehr Menschen in Deutschland zahlen größere Online-Einkäufe in Raten. Wie aus einer Befragung des Vergleichsportals Verivox hervorgeht, bezahlen inzwischen 15% der Deutschen, also fast jeder Sechste, Online-Einkäufe im Wert von 1.000 Euro bevorzugt in Raten.
3: Innerhalb

0: In 2 Jahren ist der Anteil von denen, die sich für Ratenzahlung entscheiden, um 6% gewachsen. Wer weniger Geld verdient, zahlt dabei eher in Raten. Bei denen, die weniger als 2.000 Euro netto im Monat zur Verfügung haben, lag der Anteil bei 23%. Bei einem Verdienst von 4.000 Euro oder mehr waren es dagegen nur 7. Beliebteste Zahlungsmethode bei einem Online-Kauf ab 1.000 Euro bleibt die Rechnung, gefolgt von PayPal und einer Debit- oder Kreditkarte. Jan-Henner Reitz zur Nachrichtenredaktion.
1: Zum Sport. Zinedine Zidane ist das Debüt als neuer Nationaltrainer der französischen Nationalmannschaft geglückt. In ihrem ersten Spiel der Nations League setzte sich die Equipe Tricolore dank Kylian Mbappé mit 1:0 in der Türkei durch. Die italienische Nationalmannschaft verlor zu Hause gegen Belgien mit 0:2.
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3: Die Nacht ist klar und Tiefstemperaturen haben wir zwischen 11 und 15 Grad. Und auch morgen wird es wieder schön. Also am Tag, der Samstag, da haben wir erstmal so ein paar Wolken, die unterwegs sind. Aber Regen ist kein Thema und es wird wieder bis 25 Grad warm. Und auch der Sonntag wird dann wieder richtig schön, dann sogar bis 26 Grad.
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4: Hier die aktuelle Verkehrslage. A1 Dortmund-Köln zwischen Gevelsberg und Kreuz Wuppertal-Nord. 2 Kilometer Stau, 13 Minuten Zeitverlust. Weiterhin auf der A2 Hannover-Dortmund zwischen Herford, Bad Salzuflen und Ostwestfalen-Seckhausen-Lippe. 2 Kilometer stockender Verkehr. Zusätzlich auf der A33 Bielefeld-Brilon zwischen Paderborn-Mönkeloh und Kreuz-Wünnenberg-Haaren. 1 Kilometer zähfließender Verkehr. Darüber hinaus auf der A44 Dortmund-Kassel zwischen Kreuz-Wünnenberg-Haaren und Lichtenau. 1 Kilometer Stau. Und auch auf der A59 Bonn-Köln zwischen Troisdorf und Spich. 2 Kilometer stockender Verkehr. Wir wünschen allen unterwegs gute Fahrt.
3: Kurz nach 12 und dann übernehme ich jetzt mal. Mein Name ist Robert Janz und dann starten wir direkt rein, würde ich sagen, oder? Mit Musik von Nico Santos. Human Being.
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0: Neue Musik war das von Miley Cyrus in der Samstagnacht. Ich hoffe, ihr habt eine gute Zeit. Und jetzt gibt's mal wieder was zu lachen. Aber ich hoffe mal, die Stimmung ist bei euch eh auch schon so gut. Aber trotzdem steht, würde ich mal sagen, eins fest. Ohne die Frauen wäre unsere Comedy-Camp-Tour nur halb so lustig. Deshalb sind wir auch mega froh, dass Mia Bös, Laura Brümmer, Mia Regensburg und Ingrid Kühne wieder mit bei uns am Start sind. Und Ingrid, die macht auch direkt den Anfang am 4. Oktober in Bergheim. Und ich liebe es auch einfach, wenn sie über ihren Mann und vor allem über ihren Sohn erzählt.
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3: Also ich bin froh, dass wir den jetzt so groß gekriegt haben. Ist ein bisschen unselbstständig, das merkst du. Ne? Der wohnt auch zu nah für dran. Ne? Kriegst du nachts dann eine WhatsApp, ne? Sitzt senkrecht im Bett. Mama zählt nass, ja. Ich sag, was? Mama zählt nass, ja. Was meint der? Ich sag, Mama, ich stehe am Schützenfestzelt, es regnet, holst du mich ab? Ja, und als Mutter, was machst du, ne? Schlappen an, Strickjacke an, Joggingbuchsen, dann holst du das Kind ab, ne? Standen sie noch mit 4 Männern, also Sven und die 3, die den gestützt hatten. Und dann habe ich den wirklich, ich hab die nach Hause gebracht, die Jungen nach Hause, und zu Hause nur eine Decke drüber. Und daran merkst du, der ist noch nicht selbstständig. Ich bin nämlich gerade wieder zu Hause. Und was ist, kriege ich wieder eine WhatsApp. Sagt er, Mama, brauchst doch nicht kommen, ich bin schon zu Hause.
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1: In der Nacht ist es jetzt klar, zum Morgen hier und da ein paar Wolken unterwegs, aber trocken, Tiefstemperaturen in den nächsten Stunden, so zwischen 11 und 5 Grad. Der Samstag startet ein bisschen wolkig, aber trocken, dann später bis 25 Grad, die Sonne zeigt sich auch. Und der Sonntag, der wird dann wieder richtig schön und sogar bis 26 Grad.
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2: Hier die aktuelle Verkehrslage. A1 Dortmund-Köln zwischen Gebelsberg und Kreuz Wuppertal-Nord. 1 Kilometer Stau, 6 Minuten Zeitverlust. Weiterhin auf der A44 Dortmund-Kassel zwischen Kreuz Wünnenberg-Haaren und Lichtenau. 1 Kilometer stockender Verkehr, 5 Minuten Verzögerung. Und zusätzlich auf der A59 Bonn-Köln zwischen Troisdorf und Spich 2 Kilometer zähfließender Verkehr. Wir wünschen allen unterwegs gute Fahrt.
1: Das ist die Samstagnacht. Ich hoffe, ihr habt eine gute Zeit. Wenn ihr gerade unterwegs seid, dann kommt gut an. Ich versorge euch mit Musik.
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0: Fastboy und Raff waren das mit Wave in der Samstagnacht. Und Fastboy, die waren tatsächlich vor gar nicht allzu langer Zeit auch mal bei mir zu Gast in der Sendung, haben ein bisschen mit den beiden gequatscht. Mega korrekte Typen, das sind auch Brüder. Und das ganze Interview könnt ihr euch auf unserer Homepage auch noch einmal in voller Länge anhören. Aber das müsst ihr jetzt nicht machen, um Gottes Willen, in der Samstagnacht. Da könnt ihr einfach auch ein bisschen Musik hören und das Ganze genießen. Jetzt habe ich was ganz Neues für euch wieder.
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1: Ich bin Tine Klimach. In New York wird die Vollversammlung der Vereinten Nationen fortgesetzt. Heute stehen unter anderem die Reden Chinas und Russlands auf dem Programm. Und der deutsche Außenminister Johann Wadephul tritt ans Rednerpult. Er vertritt Bundeskanzler Merz, der seine Reise nach New York wegen der innenpolitischen Turbulenzen abgesagt hatte.
2: Der deutsche Außenminister ist erst ziemlich zum Schluss an der Reihe in New York und meistens leert sich der Saal bei der Vollversammlung am Wochenende ein bisschen. Aber da heute auch Russlands Außenminister Lavrov und der Vizepräsident Chinas auf der Rednerliste stehen, dürfte nach wie vor Interesse bestehen. Auch die Vertreter der Golfstaaten, Vereinigte Arabische Emirate und Saudi-Arabien treten heute auf. Alle 193 Mitgliedstaaten haben Gelegenheit zur Rede bei der 81. UN-Vollversammlung. Am Montag gibt es auch noch Ansprachen. Aus den USA, Tina Eck.
1: Der Bundestag hat das neue Bundespolizeigesetz der schwarz-roten Koalition gebilligt. Es sieht für die Bundespolizei zusätzliche Befugnisse vor. Dabei geht es um die Bekämpfung von Extremismus und Schleuserkriminalität.
3: Das Handy anzapfen, Mails mitlesen, ebenso die Nachrichten bei Telegram oder WhatsApp. Um Kriminellen auf die Spur zu kommen oder auch um mögliche Taten zu verhindern, hilft es Ermittlern häufig, die Kommunikation der Verdächtigen zu überwachen. In Deutschland gelten für eine solche Überwachung strenge Regeln. Daher ist eine Änderung im Gesetz nötig, damit die Bundespolizei im Kampf gegen Extremismus und Schleuserbanden im Falle des Falles künftig auch die Kommunikation überwachen darf. Aus Berlin, Lea Matschulat.
1: Außerdem hat Bundesfinanzminister Klingbeil die sogenannte Frühstartrente in den Bundestag eingebracht. Der Staat soll für Kinder im Alter zwischen 6 und 18 Jahren monatlich 10 Euro für die Altersvorsorge anlegen. Starten soll die Förderung mit dem Jahrgang 2020. Eltern und Großeltern können zusätzlich einzahlen. Ausgezahlt werden soll das geförderte Kapital grundsätzlich erst ab dem 65. Lebensjahr. Im Bundestag wird der Gesetzentwurf nun weiter beraten. Die neue deutsche Weinkönigin heißt Paula Löber und kommt aus dem Weinanbaugebiet Saale und Struth in Sachsen-Anhalt. Die 29-Jährige setzte sich im Finale in Neustadt-Weinstraße in der Pfalz

0: gegen 4 Mitbewerberinnen durch. Als wichtigste Botschafterin der Branche vertritt Paula Löber nun ein Jahr lang 14.000 Weinbaubetriebe.
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2: Die Tiefstemperaturen haben wir jetzt gerade zwischen 11 und 5 Grad. Regen ist in der Nacht kein Thema. Schauen wir mal später auf den Samstag. Der startet teils noch wolkig, aber trocken. Später dann auch freundlicher bis 25 Grad. Sind drin, also wirklich schon sommerlich wieder. Und der Sonntag, der wird dann richtig schön. Und sogar dann bis 26 Grad in der Spitze.
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3: A1 Dortmund-Köln zwischen Gevelsberg und Kreuz Wuppertal-Nord. 1 Kilometer Stau. Wir wünschen allen unterwegs gute Fahrt.
2: Kurz nach 1. Robert Jans ist hier und es ist die Samstagnacht. Das heißt, ihr habt hoffentlich eine gute Zeit. Ja, vielleicht seid ihr gerade erst auf dem Weg zur Party. Mein Gott, das kann ja alles sein. Und wenn das so ist, dann macht ihr alles richtig. Ich versorge euch jetzt mit Musik. 3 Hits am Stück. Los geht's mit einem richtigen Klassiker. Und der kommt von Tina Turner.
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0: von Pink. Die muss man ja einfach großartig finden. Ich hoffe, ihr habt eine entspannte Zeit. Jetzt gerade so in der Samstagnacht, wenn ihr gerade unterwegs seid, dann kommt auf jeden Fall gut an. Ich versorge euch hier weiter mit Musik. Und als nächstes, da habe ich jetzt wieder was ganz Neues hier für euch in die Playlist gehauen.
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1: Es steht dann sommerliches Wochenende bevor. Heute am Samstag bekommen wir bis zu 25 Grad. Morgen am Sonntag sogar bis 26 Grad. Allerdings sind ein paar Wolken unterwegs. Die haben aber weder heute noch morgen Regen dabei. Jetzt in der Nacht haben wir auch keinen Regen und Tiefstemperaturen zwischen 11 und 5 Grad.
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2: Zurzeit liegen uns keine Meldungen vor. Wir wünschen allen unterwegs gute Fahrt.
1: Topic und Becky G, die sagen jetzt an dieser Stelle mal sorry Papi, da merkt man, es ist nie zu spät, sich zu entschuldigen. Ha, jetzt damit fangen wir also an. Mein Name ist Robert Janz, schön, dass ihr mit am Start seid.
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0: Aber war das mit Impossible in der Samstagnacht? Und meine Güte, das war gestern aufregend für Swifties, ne? Also für Taylor Swift-Fans. So ein bisschen wie Weihnachten, Geburtstag, Ostern, was haben wir noch, Silvester, alles an einem Tag. Ja, ne, also vergangenen Dienstag, da hat sie aus dem Nichts bei Instagram angekündigt, ey Leute, am Freitag, da kommt ein neuer Song von mir. Dabei kam ihr letztes Album, The Life of a Showgirl, erst vor einem Jahr raus. Und sie hat im Sommer ja auch noch einen Song für den neuen Toy Story Film geschrieben, den spielen wir ja auch. Jetzt kommt's aber, einen Tag später heißt es dann von Taylor Swift, ach übrigens, am Freitag kommt auch eine Deluxe-Version, natürlich eine Deluxe-Version, von meinem letzten Album mit noch mehr neuen Songs. Also die Fans waren eigentlich ja auch schon zufrieden mit einem neuen Song, jetzt sind es gleich vier geworden. Und einer davon ist Patient Zero. Und die Idee zum Song ist bei einem Austausch mit ihren Freundinnen entstanden.
1: One of my friends told us that she...
2: Eine Freundin hat erzählt, dass sie angerufen wurde von einer neuen Freundin ihres Ex-Freundes, die wissen wollte, ob sie auch schon die gleichen Erfahrungen mit diesem Typen gemacht hat. In unserer Gruppe hat direkt jeder angefangen, ähnliche Storys zu erzählen. Ich habe mich also gefragt, ob ich einen Song dazu schreiben kann, aus der Perspektive der Ex, die durch all das schon mal durch musste. So ist Patient Zero entstanden und ich bin sehr stolz drauf.
3: And so that's what I did and Patient Zero is the result and I'm really proud of it.
0: Na und Sonntag kommt dann auch noch das Musikvideo zum Song. Also es ist wirklich für Swifties, da wird wirklich gerade dick aufgetischt. Also ein Häppchen davon, das hören wir jetzt mal. Das ist wie gesagt die Single Patient Zero und da hören wir jetzt rein.
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1: Ich bin Tine Klimach. Der Weg für einen erneuten Tankrabatt wegen der hohen Spritpreise ist frei. Der Bundesrat billigte heute ein zuvor vom Bundestag beschlossenes Gesetz, das von Oktober bis Ende Dezember eine Entlastung um rund 17 Cent je Liter Benzin und Diesel vorsieht.
2: Experten haben ausgerechnet, dass der durchschnittliche Verbrennerfahrer so in den nächsten 3 Monaten etwa 32 bis 36 Euro spart, je nach Fahrleistung, Verbrauch und Tankverhalten. Allerdings bleibt abzuwarten, ob die 17 Cent wirklich vollständig bei den Autofahrern ankommen, denn schon beim letzten Tankrabatt wurde kritisiert, dass die Mineralölkonzerne die Steuersenkung nicht vollständig weitergegeben haben. Das kostet den Staat voraussichtlich Steuerausfälle von rund 2,5 Milliarden Euro. Fiona Reinhardt, Nachrichtenredaktion.
1: Bei der UN-Vollversammlung in New York wird heute Bundesaußenminister Wadephul sprechen. Es wird erwartet, dass er sich unter anderem zu den Kriegen in der Ukraine und im Nahen Osten äußert. Die Rede wird für den Abend deutscher Zeit erwartet. Eigentlich sollte Kanzler Merz am Rednerpult stehen, der hat aber seine Reise wegen den innerpolitischen Turbulenzen nach den Wahlen abgesagt. Auch China, Russland und Saudi-Arabien stehen heute auf der Rednerliste. Der Autohersteller Volkswagen und seine Töchter Audi und Seat rufen mehrere Millionen Fahrzeuge in die Werkstätten zurück. In Deutschland sind mindestens gut 950.000 Autos betroffen. Grund ist offenbar eine fehlerhafte Schraube, die zum Ausfall der Lenkung führen kann.
3: Der Rückruf sei vorsorglich. Ein Audi-Sprecher erklärte, bislang habe es in diesem Zusammenhang, Zitat, keine Personen- oder weitergehenden Sachschadensfälle gegeben. Die problematische Schraube an der Lenkung, heißt es, könnte bei bestimmten Umwelteinflüssen und jahrelangem Betrieb unter Streusalzeinfluss korrodieren und die Lenkung beeinträchtigen. Betroffen sind zahlreiche Modelle von VW aus vielen Baujahren, ebenso Audi- und Seat-Modelle. Der Austausch der Schraube in der Werkstatt dauert laut VW bis zu einer Stunde. Aus Berlin, Ronny Torau.
1: Die Linke in Berlin hat bei einem Parteitag offiziell beschlossen, Grüne und SPD zu Sondierungsgesprächen einzuladen. Bei der Abgeordnetenhauswahl war die Linke stärkste Kraft geworden. Ob es mit einer gemeinsamen Regierung klappt, ist aber unklar. Auch innerhalb der Grünen und SPD wird über den Umgang der Linken mit Antisemitismus und Kontakte ins Clan-Milieu diskutiert.
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5: Es ist schon so ein Hauch von Spätsommer, den wir hier haben. Heute wieder am Samstag bis 25 Grad. Ein paar Wolken sind unterwegs, die haben aber keinen Regen dabei. Also da ist alles entspannt und der Sonntag, der wird dann wirklich auch ganz nett. Und dann sogar wieder bis 26 Grad. Also nochmal einen Tacken wärmer und mehr Sonne als heute. Schauen wir jetzt gerade auf die Nacht. Da ist es auch klar und Temperaturen haben wir zwischen 11